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0: Diesmal geht es in die schöne Urlaubsregion St. Johann in Tirol. Vor der Kulisse der Kitzbüheler Alpen und des Wilden Kaisers geht es zum Beispiel um Biken und Wandern. Bietet sich ja hier auch ideal an. Aber bei uns gibt es auch immer etwas Besonderes, zum Beispiel den längsten Knödeltisch der Welt. Das sind Sie, unsere Gäste in St. Johann in Tirol.
1: Grüß dich, ich bin die Friedel Martina.
2: Ja, hallo, ich bin der Kurt von der Bike Academy aus St. Johann.
3: Grüß euch, also ich bin der Fritz Minhardt, ich bin in St. Johann hier Berg- und Wanderführer.
4: Hallo, ich bin die Sonja Schweiger, ich bin die Kräuterfee vom DVB.
5: Servus, mein Name ist Max Blumschein hier aus St. Johann in Tirol. Ich bin der Wirt vom Wirtshaus Post.
6: Erich Rettenmoser, ich mache die Organisation für das größte Knödelfest mit dem längsten Knödeltisch der Welt.
7: Ja, ich bin der Wieder Bern und lebe direkt am Wilden Kaiser im Ortsteil Gasteig und wir betreiben eine Schaukriserei.
8: Hallo, mein Name ist Anna-Maria Millinger vom Verein Kochart in den Kitzbüheler Alpen.
0: Tirol und seine Berge warten also auf uns. Das alles verspricht einen wunderbaren Urlaub. Gleich geht's los. Viel Spaß.

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1: Ich bin Moritz Einzel. Nach den tödlichen Schüssen in Berngau dauert der Polizeieinsatz in der ostbayerischen Gemeinde an. Die Beamten haben das Wohnhaus eines Mannes umstellt, der am Nachmittag zwei Mitarbeitende des Landratsamts Neumarkt erschossen hat. Bei den Todesopfern handelt es sich um einen Mann und eine Frau. Polizeisprecher Michael Zaschka.
2: Wir stehen als Polizei mit dem Täter in Kontakt. Es findet in beide Richtungen Kontakt statt. Wir wollen natürlich auch diesen Kontakt nutzen, um möglichst eine gewaltfreie Lösung herbeizuführen. Das ist auch ein Mitgrund, warum ein Einsatz einfach länger dauert.
1: Der mutmaßliche Schütze hatte bei einer routinemäßigen Waffenkontrolle das Feuer eröffnet. Warum, ist noch unklar. Wer schwanger ist und vor der Geburt einen Bluttest auf eine Genabweichung wie Trisomie 21 machen will, soll nach dem Willen des Bundestags vorher eine Prüfung durchlaufen. Ein entsprechender Antrag hat im Parlament eine breite Mehrheit gefunden. Ein solcher Test, bezahlt von der Krankenkasse, zeigt, wie wahrscheinlich es ist, dass ein Kind eine Behinderung haben wird. In Berlin beginnen Linke, Grüne und SPD heute ihre Sondierungsgespräche. Ab dem Vormittag geht es dabei um den Landeshaushalt. Den Weg für Sondierungen freigemacht hatte eine gemeinsame Vereinbarung der drei Parteien auf verbindliche Regeln, wie auf antisemitische Vorfälle reagiert werden soll. Die Berliner Linken-Chefin Wolter.
3: Denn Sicherheit ist mehr als Polizeischutz. Sicherheit heißt, ohne Angst zur Schule zu gehen, eine Kippa zu tragen, Hebräisch zu sprechen, ohne sich erklären zu müssen.
1: Gegen die Berliner Linkspartei gibt es Antisemitismusvorwürfe und den Vorwurf der Nähe zur organisierten Kriminalität. In der norwegischen Hauptstadt Oslo wird am späten Vormittag der diesjährige Friedensnobelpreisträger verkündet. Die Jury hatte diesmal die Wahl aus 208 Personen und 79 Organisationen. Im vergangenen Jahr hatte die venezolanische Oppositionsführerin Maria Corina Machado den Preis bekommen.
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5: Das ist die Radioreise, die Sie zu neuen Horizonten bringt und damit Reiselust wecken soll. Im Studio Alexander Tauscher, herzlich willkommen hier bei uns in dieser Show. Ich habe einen wunderschönen Urlaub mitten in den Tiroler Alpen vorbereitet. Es wird ein Urlaub mit einigen Japadu-Momenten sein, denn es geht in die Urlaubsregion St. Johann in Tirol. Durch die zentrale Lage zwischen Kitzbüheler Horn und Wilder Kaiser ist es ein idealer Ausgangspunkt für Touren aller Art. Martina Feudel vom Tourismusverband St. Johann in Tirol begrüßt uns im historischen Metzgerhaus in Kirchdorf vor den Toren von St. Johann in Tirol. Dieser Zusatz ist wichtig, in Tirol, denn es gibt in Österreich etliche Orte, die St. Johann heißen.
6: Ja, es gibt echt zahlreiche St. Johanns, aber unser St. Johann ist im Bezirk Kitzbühel in Tirol und deshalb immer dieser Zusatz St. Johann in Tirol.
5: Gelegen zwischen Kitzbüheler Alpen und Wilden Kaiser, das ist eure Auszeichnung.
6: Vor allem ganz prägnant ist das Kitzbüheler Horn, was auch noch zu den Kitzbüheler Alpen gehört. Und dann der massive Stock vom Wilden Kaiser, der da ins Kaisergebirge dazugehört.
5: Wir wollen mit dem Begriff beginnen, Japadu-Momente. Ihr versprecht den Urlaubern ja gewisse Japadu-Momente. Was verstehst du darunter?
6: Wir meinen Glück und sagen Japadu, das ist so unser Claim. Also Japadu-Momente sind eigentlich Glücksmomente. Und wir sind der Ansicht, dass jeder Mensch jetzt ein individuelles Glück finden kann. Und wo der eine vielleicht bei einer wunderschönen Wanderung, der andere bei einer Radtour, ein anderer wiederum bei einer Bergtour oder am Klettern beim Fels. Und deshalb haben wir gesagt, ja, unsere Region ist so vielfältig, dass man eigentlich solche Glücksmomente super sammeln kann.
5: Und dazu zählen ja auch eure Kraftplätze. Da gibt es einige sehr schöne, zum Beispiel die Wallfahrtskapelle, die Einsiedelei.
6: Die Einsiedelei Maria Blut ist zum Beispiel so ein Kraftplatz, gemeinsam mit Harald Konstofny. Der ist ein Kitzbüheler, der sich da ganz stark mit diesem Thema befasst. Haben wir diese Kraftplätze erheben lassen, von ihm quasi schon erforschen lassen, warum gefällt es den Menschen da besonders gut oder warum fühlt man sich da besonders wohl? Und unter anderem gibt es auch eine Kraftplatzwanderung im Sommerprogramm und da kann man dann gemeinsam mit einer Wanderführerin und mit dem Harald diese Kraftplätze erwandern und erfahren, warum dass wir uns dort wohler fühlen und warum wir uns woanders vielleicht nicht so wohl fühlen.
5: Es ist nicht die einzige Kapelle, auch die Gmai-Kapelle ist ein Kraftplatz, die, wie man liest, auch früher schon Menschen Schutz bot, gerade auch in Kriegszeiten, also vor Jahrhunderten.
6: So ein paar hundert Höhenmeter oberhalb der Einsiedelei ist die Gmai-Kapelle und die ist ja in den Felsen hineingebaut worden und auch bald 300 Jahre alt und ist ein Zufluchtsort in Kriegszeiten gewesen. Wird ja vom Einsiedler so ein bisschen mitbetreut, schaut immer wieder rauf, je nachdem wer gerade bei der Einsiedelei wohnt, gibt dann ein Büchlein drauf, dass man da seine Gedanken verfassen kann und die werden dann von der Gmai-Kapelle geholt, die vollgeschriebenen Bücher, und werden in der Einsiedelei dann quasi verwahrt und kann man, wenn man will, auch schmökern, was so die Menschen für Bitten und so weiter heutzutage in dieses Büchlein geschrieben haben und warum sie zu diesem wunderschönen Kraftort Obersanktehan gehen.
5: Und Einsiedler heißt wirklich, wie man es sich vorstellt vom Namen her, das ist ein Mensch, der abgeschieden hier lebt, der also nun nicht ganz fern der Zivilisation, aber doch in seinem eigenen Leben lebt.
6: In der Einsiedelei ist ja angebaut ein kleines Wohngebäude. Und dort wohnt er. Wenn er merkt, dass Menschen da sind und mit ihm sprechen wollen, dann kommt er ja raus und ist da und für ein Gespräch bereit. Und ansonsten ist er ganz alleine dort oben wohnhaft.
5: Der Aussichtspunkt Pavillon am Stripsenkopf wird auch als Kraftplatz bezeichnet.
6: Dieser Punkt hat halt das ganz Besondere, dass er einen wunderschönen Blick in diese Nordwände vom Wilden Kaiser bietet. Und der Pavillon, der wurde ja schon zweimal, glaube ich, neu errichtet. Da ist immer wieder der Blitz reingefahren und hat er gebrannt. Und dann haben aber trotzdem Menschen immer wieder gesagt, den Platz, den müssen wir uns bewahren, den müssen wir aufbauen. Man schaut in die andere Richtung und sieht dieses weiche Hügelland und auf der anderen Seite ist dieser massive Felskoloss, der ewig bestehen wird. Und das wird natürlich vermutlich diese Besonderheit auch sein, wo es dann vielleicht die ganz genauen Details sind. Das kann man ja ein bisschen erfahren, wenn man mitwandert.
5: Und schließlich noch die Bergwachtkapelle im Kaiserbachtal, also auch so vergleichbar mit der Einsiedelei.
6: Das Kaiserbachtal ist eben auch ein Teil des Naturschutzgebietes. Am Kaiser passiert leider Gottes relativ viel und sind immer wieder Personen, die tödlich dort verunglücken. Und dann werden halt natürlich Gedenktafeln montiert. Und man wollte verhindern, dass dieser Kaiser einfach zu einem Friedhof wird. Also dass diese Gedenktafeln diesen Friedhofscharakter anmuten lassen. Und dieser Platz ist dann so wunderbar geworden, dass er ein richtiger Anziehungspunkt ist für die Menschen. Wir haben doch sehr viele wunderschöne Ecken, die dann doch nur einigen Menschen ein bisschen verschlossen sind. Und ich denke, da können wir ziemlich gut überraschen damit. Wer Lust und Laune hat, der kann das natürlich sehr gut erkunden.
5: Wir haben diesmal Lust und Laune, die Urlaubsregion St. Johann in Tirol zu erkunden. Dank eines gleich tollen Mountainbike-Trainers und später eines Wanderers. Und die deftigen Knödel gibt's auch noch, versprochen. Weil Sport gesund ist, gehen wir diesen Urlaub in St. Johann auch gleich aktiv an. Downhill mit dem Bike ist sogar gut fürs Gehirn und Mountainbiken ohnehin ein gelenkschonendes Konditionstraining. Kurt Exenberger hat die Leidenschaft zum Mountainbiken in dieser Region richtig entfacht. Er begleitet nicht nur Profi-Rider auf ihrem Weg zu Olympiagold, er motiviert als Trainer auch Kinder und Jugendliche an der frischen Luft zu sporteln. Mountainbiken ist sein Leben, das werden wir gleich im Radioreisegespräch mit Kurt spüren.
4: Meine Karriere ist eher auf der Trainerschiene passiert. Ich war lange Zeit Nationaltrainer in Österreich von den Mountainbikern, war auch bei Olympiaden dabei und ja, da haben wir ganz schöne Erfolge gefeiert. So ein sechster Platz war da mal das Beste, was für Österreich schon nicht schlecht ist, und habe halt viele Sportler trainiert und trainiere sie immer noch.
5: Kann man ein paar Namen nennen?
4: Der größte Name ist sicher die Lisi Osel. Die hat die Karriere mittlerweile auch schon wieder beendet, aber die war mal Gesamtweltcup-Siegerin im Cross-Country bei den Damen und hat einige Weltcup-Rennen gewonnen. Dann gibt es auch den Alban Lakata zum Beispiel, der ist Marathon-Weltmeister geworden. Und jetzt bin ich aber eher im Gravity-Segment unterwegs, das heißt eher die, die nur bergab fahren.
5: Trainer wird man ja nicht über Nacht, man muss sich ja dafür auch qualifizieren. Das heißt, du hast davor aber auch aktiv professionell Radsport betrieben?
4: Genau, ich habe auch professionell Radsport betrieben. Ich war mal Profi auf der Straße, aber bin dann natürlich auch Mountainbike-Rennen gefahren. Aber die Qualifikation für einen Trainer läuft natürlich eher über Ausbildungen.
5: Du bist hier groß geworden in Tirol?
4: Bin hier in der Gegend in Oberndorf bei St. Johann groß geworden, habe fast immer da gelebt. Ist natürlich ideal da uns zum Mountainbiken.
5: Und dann hast du beschlossen, nach deiner aktiven Zeit und sicher auch parallel noch zur Trainerzeit, diese Bike-Akademie zu gründen.
4: Das war immer schon eine Vision von mir, als ich Skilehrer war hier in den Bergen.
5: Haben ja, Skilehrer ist man ja sowieso, ja.
4: Genau, das gehört fast dazu, ja, dass man mal Skilehrer ist in seiner Jugend oder im jungen Erwachsenenalter. Aber ich habe immer die Vision gehabt, ja, das muss doch mit Mountainbikes auch funktionieren, was da so alles im Skisektor läuft. Ich wollte dann doch das ganze Jahr was arbeiten und habe gesagt, das muss ich jetzt im Sommer machen. Und am Anfang wurde ich schon stark belächelt, weil doch jeder Radfahren kann. Aber jetzt haben die Leute schon herausgefunden, dass gerade das Bergabfahren natürlich sehr technisch herausfordernd ist und dass die Sicherheit deutlich erhöht, wenn man da mal einen Kurs macht.
5: Die Bike-Akademie ist natürlich keine Akademie wie eine Hochschule, sondern eine offene, jeder hat Zugang. Was bietest du da und vor allem, wer kommt zu dir?
4: Wir machen viel Kurse und Camps für Kinder, dann Einsteiger, Erwachsene, eben welche, die es Bergabfahren lernen wollen, also nur Bergabfahren, quasi mit dem Lift hoch und mit dem Radl runter. Auch viele E-Biker, die mit dem E-Bike relativ leicht nach oben kommen, aber beim Runterfahren Probleme haben, bis hin eben zu den Profis und Leistungssportlern.
5: Das heißt einerseits die, die übers ganze Jahr die Akademie besuchen, aber eben auch als Urlauber, wenn ich hierher komme, kann ich über ein, zwei Wochen bei dir mitmachen?
4: Wir haben da so ein Wochenprogramm, da geht es los am Montag mit einem Techniktraining, haben dann verschiedene geführte Touren, haben am Samstag auch so ein Ride and Learn, also da haben wir jeden Tag was zu tun, Touren, Techniktraining, auch für die Kinder haben wir immer Angebot und wir haben natürlich auch viele Privatguides und Trainer unterwegs. Wir versuchen immer die schönsten Touren herauszusuchen, eben die mit unseren Gästen zu fahren, von vielen Höhenmetern, super Panoramen, Trails. Wir nutzen auch die ganzen Lifte, die es in der Region gibt, als Aufstiegshilfen, dass man mal raufkommt, speziell jetzt, wenn es zu heiß ist, macht man die ersten 1000 Höhenmeter mal mit dem Lift und radelt dann oben weiter.
5: Und Rad kriegt man ja problemlos rein in den Lift.
4: In den meisten Liften, also gibt es eigentlich fast keine mehr, die keine Räder transportieren können.
5: Ihr habt eine schöne Tour, die nennt sich Kaiserrunde. Wo geht die lang?
4: Die Kaiserrunde ist eine Variante, zum Beispiel rund um den Wilden Kaiser. Das sind so um die 80 Kilometer auf Radwegen. Man muss nie irgendwo extrem rauf. Schöne Radwandertour.
5: Eine Ganztagestour?
4: Ist ja Ganztagestour, ja.
5: Was habt ihr noch für Touren?
4: Naja, da haben wir natürlich den Haarspiechel bei uns, den Hausberg, den man erklimmen kann. Und dann gibt es einen tollen Singletrail runter oder man fährt wieder am Forstweg runter. Dann gibt es das Biechlach, das ist so ein hügeliges Gebiet. Da kann man super schöne Touren fahren. Also

0: sind dann keine Berge, sondern nur kurze Anstiege. Danach geht es wieder runter mit super Aussicht und viel durch Wälder auch und so. Dann auch in die Kitzbüheler Gegend kann man natürlich auch super fahren von uns. Mit dem Rad bis man in 30 Minuten in Kitzbühel und da den Hahnenkammer klimmen, zum Beispiel entlang der Streif rauf oder auch runter.
1: Kann man die Streif runterfahren mit dem Bike?
0: Naja, direkt auf der Streif nicht, aber es gibt einen Weg entlang der Streif, den man runterfahren kann.
1: Was ist das Wichtigste, was man beim Mountainbike

0: in die Berge wagt mit dem Fahrrad, egal ob mit E-Bike oder mit Bio-Mountainbike, wie wir mittlerweile sagen. Also man muss mal schauen, dass man gut wieder runterkommt, da wo man rauffährt. Das heißt, da eine solide Bremstechnik, Kurventechnik, so Positionierung am Rad sollte passen.
1: Was ist deine Lieblingsstrecke, wenn du vielleicht auch mal privat bikest? Kurt?
0: Ich sage immer, meine Lieblingsstrecke ist ein neuer Single Trail, den ich noch nicht kenne. Das heißt, ich komme natürlich auch viel rum und schaue mir viel an. Aber bei uns da ist mein Lieblingstrail der Haarspiegeltrail.
1: Weil?
0: Ja, der hat viele Kurven, immer wieder Sprünge zwischendrin, ist einfach irrsinnig verspielt. Gleichzeitig aber flowy, der macht schon richtig Spaß.
1: Du siehst sehr sportlich aus. Wie oft trainierst du? Wie oft fährst du selbst? Kommst du jeden Tag zum Biken?
0: Ja, ich bin ja da gesegnet durch meinen Beruf, aber das habe ich mir bewusst so ausgesucht. Also ich bewege mich schon beruflich mal grundsätzlich jeden Tag ganz viel und trainieren tue ich eher im Winter, damit ich den Sommer gut überstehe. Ich fahre halt hin und wieder noch Rennen auch für mich selber zum Spaß.
2: Im Winter hält Kurt seinen athletischen Körper im eigenen Fitnessstudio in Form. Denn den Job als Skilehrer hat er inzwischen an die Nagel gehängt und gibt nun auch Privatkurse an den Kraftgeräten im Gym. Kinder und Jugendliche, aber auch Erwachsene können in den Kitzbüheler Alpen den sicheren Einstieg ins Trailbiken bekommen. Auf den Trails in Oberndorf sammeln die Biker auf 4 farblich markierten Spuren erste Erfahrungen. Es geht also um die Suche nach dem richtigen Flow und um den Pulsschlag, der die Geschwindigkeit angibt. Eine Spur entspannter ist freilich das Wandern und dazu gibt es mindestens genauso viele Touren wie beim Biken. Ich sprach darüber mit dem Berg- und Wanderführer Fritz Minghardt.
3: Ich komme aus St. Johann, ich wurde hier geboren und habe eigentlich mein ganzes Leben hier gelebt und arbeite seit 40 Jahren im Tourismus und habe als Skilehrer angefangen und über Skilehrer bin ich dann natürlich auch, habe ich für den Sommer natürlich einen richtigen Job gesucht und da bin ich dann eben auch auf das Wandern gekommen und ich habe also im Sommer alle möglichen Sachen schon gemacht. Ich war als Reiseleiter auf Bussen unterwegs, ja, ich gehe wandern mit den Gästen, ja, ich mache auch Stadtführungen in Salzburg und in Innsbruck, bin also hier sehr flexibel, was so die ganze Tourismussache betrifft.
1: Also geht es dir wie vielen, die Skilehrer waren, wie unser sportlich drahtiger Kurt, der dann auch was gesucht hat für den Sommer, er hat dann das Biken für sich entdeckt, du eben das Wandern und die Ausflüge.
3: Ja, genau so ist es. Ich habe mein Studium leider nicht fertig gemacht, aber 40 Jahre die ganzen Tourismusjobs. Also ich habe so viele schöne Eindrücke gehabt und so viele vielfältige Menschen kennengelernt. Also ich bereue keine einzige Minute.
1: Ich habe auch nicht studiert, ich bereue es auch nicht. Es ist nicht alles Studium, ja?
3: Nein, es ist nicht alles Studium. Und das Schöne an der Aufgabe im Tourismus ist eben, dass man so viele verschiedene Menschen kennenlernt. Und speziell, wenn man entweder Skifahren oder Wandern geht mit den Gästen, dann sind ja alle gleich. Egal, ob das ein Arzt ist oder ob das ein Handwerker ist. Ja, am Berg oben sind wir alle per Du und wir sind alle einfach gleich, ganz egal, was jemand beruflich macht.
1: Das hört man ja oft, dass gerade auch die sogenannten Hochgebildeten und Hochdotierten auch in den Bergen eine gewisse Natürlichkeit bekommen, weil man erstens per Du ist, zweitens geht es da ja wirklich um das Überleben nicht, aber um das einfach zurechtkommen an diesem Tag.
3: Ja, genau so ist es eigentlich. Da gibt es keinen Unterschied mehr zwischen den Menschen. Und ich glaube, wenn man da oben am Berg ist, befreit einfach. Es ist also ein unglaubliches, schönes Gefühl. Und man kann das auch mit leichten Wanderungen schon erreichen, dieses Gefühl. Da muss man jetzt nicht unbedingt irgendwelche Kletterwände erklettern. Und das ist einfach das Herrliche am Wandern.
1: Dann gehen wir mal in Medias Res, Fritz, am Berg. Es gibt hier an allen Seiten Berge. Der Wilde Kaiser ist prädestiniert. Was sind deine Wandertouren, die du am häufigsten anbietest?
3: Also am Wilden Kaiser machen wir natürlich sehr viel, aber die Wanderungen sind leichte und mittelschwere Wanderungen. Und ganz die schwierigen Klettertouren und so, also oder auch die Klettersteige, das überlassen wir natürlich den ganzen Vollbergführern. Ja, als Berg- und Wanderführer dürfte ich das auch gar nicht machen, aber ich bin auch sehr zufrieden mit den eher leichteren Wanderungen, die es hier bei uns gibt, nicht nur am Wilden Kaiser, sondern an allen 3 Bergmassiven rund um St. Johann herum. Überhaupt in den Kitzbüheler Alpen und dann natürlich auf der Nordostseite, wo es eher ruhiger ist, wo wir den Kalkstein haben.
1: Was wäre eine schöne Wandertour, die du beschreiben könntest, so als Tagestour für jemanden, der nur für einen kurzen Zeitraum hier ist und einfach mal sich einen Rundblick erwandern will rund um St. Johann?
3: Eine meiner Lieblingstouren ist eigentlich die Wanderung in Erpfendorf, das ja auch zu unserer Region gehört, durch die Griesbach-Klamm und dann über die Angerl und über die Huberalm und dann wieder im Kalksteingebiet zurück Richtung St. Johann. Da hat man den Eindruck einer wunderschönen Schlucht, dann natürlich oben auf der Alm herrliche Aussicht auf die umliegende Bergwelt und dann eben so eine Art Höhenwanderung, wo man dann am Kalkstein dann wieder herunterkommt nach St. Johann. Und die ist auch nicht extrem

0: schwierig. Ja, man hat die Kühle der Schlucht, man hat dann auf der Höhe oben natürlich die Frische der Höhe und die tollen Ausblicke. Und das ist eigentlich eine meiner absoluten Lieblingswanderungen.
1: Sehr schön. Die könnte man auch mit Sportschuhen begehen.
0: Die könnte man eigentlich auch mit diesen Trekkingschuhen auch begehen eigentlich, sofern die Schuhe auch einen guten Halt bieten. In der Klamm drinnen, gutes Profil sollte man natürlich haben. Also ganz die ohne Profil Schuhe, die gehen natürlich nicht.
1: Was wäre eine etwas anspruchsvollere Tour für den etwas schon sportlicheren Gast?
0: Eine anspruchsvollere Tour hätten wir am Kitzbüheler Hohn. Da nehmen wir die St. Johanna Haarspiegelbahn als Aufstiegshilfe zuerst und dann von der Bergstation geht ein schöner Steig hinauf zum Gipfel des Kitzbüheler Hohns. Da ist man dann in circa 1,5 Stunden oben und ganz oben vom Gipfel aus hat man natürlich eine fantastische 360 Grad Rundum-Aussicht, wo man also wirklich die gesamte Bergwelt ganz herrlich sieht und man kann dann am Grat entlang Richtung Osten wieder zurückgehen nach St. Johann hinüber und da kommt man dann eben wieder zurück zur Bergstation der Gondelbahn und wer müde ist, kann mit der Gondel hinunterfahren und wer dann noch fit ist, kann natürlich auch ins Tal zu Fuß hinuntergehen.
1: Oben der Blick sicher bis in die Tauern rein, ja?
0: Ja, genau, also man sieht da die höchsten Berge Österreichs, die Hohen Tauern natürlich mit Großglockner, mit Großvenediger und die schneebedeckten Gipfel, die ganzen Gletscher nach Süden hin, das ist einfach ein umwerfender Blick.
1: Ein umwerfender Blick, wenn man oben ist. Der Vorab-Orientierung dienen die Farben der Wanderwege, die die Schwierigkeitsgrade angeben. Blau sind leichte Wege, rote gelten als mittelschwierig und schwarze Bergwege sind wirklich nur für die ganz Harten. Mit seinen 8.500 Einwohnern ist St. Johann ein wirtschaftliches und mit seinen 4.500 Gästebetten auch touristisches Zentrum dieser Region. Fritz Mienhardt bietet sowohl Stadtführungen durch St. Johann als auch Wandertouren in die Berge an.
0: Dann dürfen wir natürlich den Wilden Kaiser nicht vergessen. Von St. Johann aus kann man da wunderschön an den Fuße des Kaisers gehen, hinauf unterhalb der Mauchspitze und dann über den Kamm des Niederkaisers, auch wieder mit herrlichem Tiefblick auf St. Johann und dann über die Gmeilkapelle kann man dann runterlaufen zur Maria-Einsiedelei und wieder zurück zum Ausgangspunkt nach St. Johann. Auch eine ganz tolle Wanderung, da ist natürlich gute Kondition gefragt, es ist zum Teil auch ein bisschen ausgesetzt, aber die Tiefblicke und alles belohnen natürlich die ganze Mühe und es ist also auch eine ganz wunderbare Wanderung.
1: Wenn du mit den Gästen am Wilden Kaiser wanderst, ich kann mir gut vorstellen, wird der ein oder andere fragen, Fritz, wo wohnt da denn der Bergdoktor? Zeig mir mal das Haus.
0: Ja, der Bergdoktor, der natürlich in Elmau, Going und in Söll gefilmt wird, der ist natürlich sehr, sehr beliebt. Es ist eine Nachbarregion von St. Johann und in dieser Nachbarregion sind natürlich sehr viele Touristen, die kommen, um eben auf den Spuren des Bergdoktors entweder zu wandern oder Rad zu fahren. Und es wird ja gefilmt in Going, in Elmau und in Söll und fragen die Gäste immer wieder, wo ist das Haus, wo ist die Praxis, wo steht das Auto? Und diese Fragen können wir natürlich gerne beantworten.
1: Behandeln wird er selten, aber ab und zu hat er Tage der offenen Tür, wo er sich auch mal den Gästen zeigt.
0: Ja, man kann die Bergdoktorpraxis zweimal in der Woche besuchen, da ist es geöffnet. Gegen einen kleinen Obolus kann man dann auch in die Praxis hineingehen und sicher also die Räumlichkeiten des Bergdoktors anschauen.
1: Das wären die klassischen Wanderungen. Ihr habt ja auch spezielle Themenwege hier rund um St. Johann.
0: Wir haben mehrere Themenwege hier. Der bekannteste ist am Moor. Das ist am Fuße des Wilden Kaisers. Da sind auch schöne Schautafeln aufgestellt und das bezieht sich in erster Linie dann eben auf die wunderbaren geschützten Moorlandschaften am Fuße des Wilden Kaisers. Eine weitere Themenwanderung wäre der Bergwerkspfad in Oberndorf. Früher am Rerobichl wurde Kupfer abgebaut und da gibt es auch einen sehr schönen Rundwanderweg über die Geschichte des Kupferbergbaus, der ja 500 Jahre lang bei uns in der Region war. Und da kann man dann sich schön informieren über den Kupferbergbau auf einen wunderschönen zweistündigen Rundweg.
1: So wie es auch die Bike-Akademie hier in der Region gibt, gibt es ja auch Berg- und Wanderschulen. Was kann man da erlernen und wie vollzieht sich das, so ein Besuch dieser Schule?
0: Ja, bei den Berg- und Wanderschulen kann man natürlich über die Grundregeln des Wanders lernen, was man alles beachten soll. Da wird natürlich auf alles Mögliche eingegangen, richtige Ausrüstung, richtige Kleidung. Sehr wichtig sind natürlich auch Schuhe, Rucksäcke. Dann natürlich auch Wetterschutz, das man dabei haben sollte. Da kann man bis zum alpinen Klettern alles lernen in diesen Berg- und Wanderschulen.
1: Wer besucht diese Schulen in der Regel?
0: In der Regel, es sind sehr viele Gäste, die hierher kommen. Vor allem Wandern ist ja nicht nur einfach zu Fuß gehen oder laufen. Da gehört einfach mehr dazu und man braucht auch eine Kondition. Und auch Gäste und aber auch Einheimische gehen da gerne hin, um eben Erfahrung zu sammeln und dann diese Erfahrung dann bei sich selbst anwenden können.
1: In meiner Zeit.

0: Da ist man bis zum jugendlichen Alter mit den Eltern gewandert, dann fand man es nicht mehr so sexy. Heute hat man das Gefühl, auch hier, wenn man läuft, man sieht viele sportliche Jungs und Mädels, die wandern gehen. Hat Wandern so eine Renaissance bekommen?
1: Ich glaube schon, weil ich kann mich auch an meine Jugendzeit erinnern. Da war dann eben auch so im Teenageralter war das Wandern dann eigentlich nicht mehr interessant, auch für mich. Und bin dann erst später wieder zurückgekommen, klarerweise. Und heute sieht man viele junge Leute, die jetzt wandern gehen, weil einfach der ganze Sport und die ganze Action im Urlaub, dieser Aktivurlaub, viel, viel beliebter geworden ist. Und es kommen vermehrt jüngere Leute hier zu uns in die Region und die wollen sich natürlich sportlich betätigen. Und da gehört natürlich das Wandern auch dazu.
0: Und das macht die Region ja auch jünger, wenn nicht nur die Älteren herkommen, eben auch Jüngere ihren Sommerurlaub klassischerweise hier verbringen.
1: Also im Vergleich zu vor 30 Jahren hat sich das sehr geändert. Jüngere Familien auch, aber auch jüngere Einzelreisende. Und es gibt ja diese Weitwanderwege und Themenwanderwege eben. Und das ist auch bei den jüngeren Leuten viel, viel beliebter, als es früher noch war.
0: Fritz, du bist seit Jahrzehnten hier in der Region, wanderst seit Jahrzehnten, kennst sicher fast jeden Stein und wenn einer mal anders liegt, wird es dir auffallen. Gibt es einen Lieblingsort, vielleicht auch einen Geheimtipp, aber einen Lieblingsort von dir hier als Wanderort?
1: Ja, die Gmeilkapelle auf der Wanderung zurück herunter vom Niederkaiser. Man kann es natürlich auch umgekehrt machen und ich gehe da oft sehr gerne von unten zur Kapelle und wieder zurück. Und das ist ein wirklicher Kraftplatz hier am Ort und die in den Felsen hineingebaute Kapelle. Also das ist einer meiner Lieblingsplätze. Und du hast mir jetzt gefragt, ob ich ein verstecktes Plätzchen weiß. Es ist ein bisschen ein verstecktes Plätzchen.
0: Die Gmeinkapelle, einer der Kraftorte dieser Region.
1: Ja, die Gmeilkapelle auf der Wanderung zurück herunter vom Niederkaiser. Man kann es natürlich auch umgekehrt machen. Und ich gehe da oft sehr gerne von unten zur Kapelle und wieder zurück. Und das ist ein wirklicher Kraftplatz hier am Ort und die in den Felsen hineingebaute Kapelle. Also das ist einer meiner Lieblingsplätze. Und du hast mir jetzt gefragt, ob ich ein verstecktes Plätzchen weiß. Es ist ein bisschen ein verstecktes Plätzchen.
0: Die Gmeinkapelle, einer der Kraftorte dieser Region. Kraft tankt man im direkten Sinne auf den Almen, zum Beispiel auf der Stubenalm. Brot, Speck und Käse werden hier selbst hergestellt. Die wohl bekannteste Käserei bei St. Johann, die besuchen wir später. Wir sind dann zu Gast nämlich beim Wilden Käser am Wilden Kaiser. Wie immer an dieser Stelle, auf Weiterhören.

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2: Richtet auf eure Lauscher, denn hier spricht der Tauscher. Der Alexander grüßt Sie alle miteinander und wünscht auf diese Weise eine schöne Radioreise. Unsere Koordinaten sind diesmal St. Johann in Tirol mit den Orten Oberndorf, Erpfendorf und Kirchdorf. In Kirchdorf fällt direkt an der Schwenter Straße ein Gebäude mit übergroßen Plastiken von Kühen auf dem Dach auf. In der Schaukäserei Wilder Käser, direkt vis-à-vis der Felsformation des Wilden Kaiser, werden Fragen beantwortet wie zum Beispiel: Seit wann gibt es den Käse überhaupt? Warum sind die Tiroler Kühe glücklich? Haben die beiden Stinker, also der große und der kleine Stinker, ihren Namen wirklich verdient? Die Schaukäserei, sie ist ein Laden mit modernem 400 Quadratmeter großem Schauraum. Bernd Wiedauer ist der Wilde Käser am Wilden Kaiser, ein echtes Original.
3: Also ich habe das vierte Mal Käserei gebaut, habe in der Milchkammer damals angefangen, also ganz, ganz klein, bäuerlich komplett, und haben uns da weiterentwickelt und mit der Familie haben wir nachher 2009 da haben wir die Schaukäserei Wilder Käser gegründet.
2: Also sie ist unübersehbar an der Straße, Schaukäserei mit großen Kühen vis-à-vis der Kulisse des Wilden Kaiser.
3: Ja, wir liegen eigentlich so zwischen St. Johann und Kössen und da fährt man bei uns direkt vorbei und das ist halt auch ein bisschen einzigartig, weil sogar in Kitzbühel haben sie die Gamps und wir in Gosteig haben die Kühe.
2: Sehr schön. Du arbeitest ja auch sehr viel mit Wortspielereien. Es beginnt schon bei dir selbst, der du dich als Wilder Käser bezeichnest, in Anlehnung an den Wilden Kaiser.
3: Der Wilde Käser wurde ja vom Wilden Kaiser abgeleitet und das ist also ein Namensspiel, weil den Wiedauer Bernhard kennt wahrscheinlich keiner. Aber der Name Wilder Käser, das ist halt eigentlich also ein bisschen eine Marke geworden und viele Gäste kommen da zu uns und wenn es irgendwo fragen, Beispiel in Elmau, wo waren sie heute? Ja, beim Wilden Käser. Und da haben wir den kleinen und den großen Stinker probiert.
2: Kleiner, großer Stinker sind zwei Markenzeichen von dir. Was ist der kleine Stinker?
3: Der kleine Stinker, das ist ein Edelschimmelkäse. Das Besondere bei unseren Käsen, die sind jetzt im Sommer alle aus Almmilch produziert. Also die Tiere sind ja bei uns jetzt im Sommer auf der Alm. Und von dieser Milch machen wir jetzt eigentlich sehr, sehr gute Weichkäse. Und das ist der Camembert mit einem schönen Edelschimmel drauf, schön durchgereift. Das Besondere, was wir machen, bei uns wird die Milch so verarbeitet, wie sie angeliefert wird. Also wir entrahmen die Milch nicht und wir pasteurisieren die Milch nicht. Wir möchten das volle Aroma von dieser guten Almmilch im Käse haben. Das kann man aber nur in kleineren Käse machen.
2: Hast du eigene Kühe oder lässt du anliefern komplett die Milch?
3: Bei uns wird die Milch angeliefert aus der Region, also ein Umkreis von 5 Kilometer. Und das Tolle ist natürlich, wir haben ein großes Almgebiet, also der Bezirk Kitzbühel ist ja das größte Almgebiet österreichweit. Es gibt nirgends so viele bewirtschaftete Almen wie im Bezirk Kitzbühel, also über 500, wo es bewirtschaftet sind. Und das zeigt natürlich schon, dass wir eine tolle Region haben.
2: Wir sitzen jetzt ja hier auch vor diesen saftigen Gräsern und ab und zu das Geräusch sind Traktoren, die einfach hier auch zur Landwirtschaft gehören. Das ist also der kleine Stinker, dann der große Stinker, Bernd?
3: Ja, der große Stinker ist mit Rotkultur, also das ist der würzige. Es ist natürlich viel Handarbeit dabei, die müssen alle geschmiert werden. Die Rotkultur, die macht einen Schutz um den Käse und bildet natürlich sehr viel Aroma. Und deswegen sind wir da auf die Namen gekommen, kleiner und großer Stinker, weil er natürlich sehr leicht zu merken ist.
2: Eure Kühe ernähren sich ja von Heumilchgräser. Das ist ja auch eine besondere Form und drückt sich sicher auch im Geschmack dann auch wieder nieder.
3: Die Heumilch ist, wenn man das jetzt europaweit sieht, ist das eigentlich eine Nische. Gell? Es gibt nur noch europaweit 3% Heumilch, 15% in Österreich. Und der größte Anteil ist bei uns hier im Berggebiet, da wo wir die steilen Wiesen haben, wo die Bewirtschaftung nicht ganz einfach ist, wo man mit großen, schweren Maschinen nicht reinfahren kann, da ist am meisten Heumilch vorhanden. Heuernte ist ein großer Aufwand für den kleinen Bauern. Wir brauchen da mindestens 2 bis 3 schöne Tage, dass man das groß austrocknet und wenn das dann richtig gut riecht und trocken ist, dann kann man das erst einfahren.
2: Und ihr habt ja zwischen 30 und 50 Heumilchkäsesorten hier?
3: Ungefähr in der Region, ja. Also bei uns da gibt es ja mehrere Käsereien. Ich sage immer, von Tirol ist das die Käse-Ecke. Also es gibt nirgends so viele Käsereien wie bei uns dort. Beginnend hier in der Schaukäserei, über Schwendt, Kössen, Walchsee und so weiter. Da gibt es mehrere Käsereien. Wir sind die kleinsten von allen, aber ich denke, wir sind am vielfältigsten.
2: Und ihr habt ja auch einige Auszeichnungen bekommen bei Käsiaden, quasi die Olympiaden des Käses. Ja.
3: Ja, das ist immer ein toller Wettbewerb, die Käsiade. Wir sind ja international eigentlich schon relativ erfolgreich gewesen. Und wenn man das jetzt international sieht, nachher sind die Bergregionen eigentlich immer vorne dabei.
2: War mir auch neu, dass gerade Kitzbühel so viele Almen hat, weil ich meine, es gibt auch andere Regionen, aber ist wahrscheinlich hier klimatisch, aber auch von der Geologie her ist so geeignet.
3: Wir sagen dazu Grasberge, sie sind ja nicht so hoch, wir haben ungefähr 1800 Meter, das ist also ziemlich das Höchste und die sind zum Großteil mit Gras bewachsen und die werden auch natürlich bestoßen mit den Kühen. Die Almwirtschaft ist in den Bergregionen ganz, ganz wichtig und ich hoffe, dass es auch in Zukunft so bleibt.
2: Dass es auch erhalten bleibt und vor allem auch bezahlbar bleibt für euch, das alles zu betreiben.
3: Richtig, wenn man das sieht. Wir haben auch kleine Flächen zum Bewirtschaften, wir haben auch viele kleine Landwirte, wir haben auch keine landwirtschaftliche Industrie. Bei uns sind ja viele, viele kleine Landwirte, wo das zum Teil auch nebenbei mitmachen darf.
2: Und um ans Ende unseres Gesprächs auch noch ein Wortspiel anzusetzen, man sagt ja auch, du bist ein Käse aus Leib und Seele und zwar mit AI geschrieben, das Leib.
3: Ja, eigentlich schon. Ja. Man ist mit denen aufgewachsen und man ist fast den ganzen ein bisschen verliebt. Es ist alles stimmig, sagen wir es mal so. Und das macht man gerne. Gell? Und wenn die Arbeit Spaß macht, dann wird es auch was Gescheites.
2: Mit diesem Spaß an der Arbeit verwandelt der wilde Käser jeden Tag rund 1200 Liter Heumilch in 700 Käseleibe. Vor den Toren von St. Johann in Kirchdorf fällt dem Vorbeifahrenden an der Lietzelfelder Straße ein altes Bauernhaus aus dem frühen 17. Jahrhundert auf.
3: Man ist fast den ganzen ein bisschen verliebt. Es ist alles stimmig, sagen wir es mal so. Und das macht man gerne. Gell? Und wenn die Arbeit Spaß macht, dann wird es auch was Gescheites.
2: Mit diesem Spaß an der Arbeit verwandelt der wilde Käser jeden Tag rund 1200 Liter Heumilch in 700 Käseleibe. Vor den Toren von St. Johann in Kirchdorf fällt dem Vorbeifahrenden an der Lietzelfelder Straße ein altes Bauernhaus aus dem frühen 17. Jahrhundert auf. Es nennt sich Metzgerhaus und beherbergt heute ein klitzekleines Heimatmuseum mit zum Beispiel einer Bauernküche. Auf der Rückseite des Bauernhauses züchtet Sonja Schweiger verschiedenste Kräuter. Nicht für sich, sondern für die Gäste hier in der Urlaubsregion.
1: Die Kräuterfee vom DVP.
2: Die Kräuterfee vom DVP, sehr schön. Besser als Hexe.
1: Ja.
2: Aber heute ist der Begriff Hexe auch geläufig inzwischen.
1: Schon, ja. Mittlerweile ist der Begriff eigentlich schon angekommen, ja.
2: Sonja, wir treffen dich jetzt hier vor dem Metzgerhaus in Kirchdorf bei St. Johann in Tirol vor deinem Kräutergarten. Erinnert mich so ein wenig an Schulgarten. Alles ordentlich punktiert, gepflanzt. Was sehen wir hier?
1: Ja, hier sehen wir jetzt einmal 6 Beete, die wo ich anfänglich in Themen eingeteilt habe. Also da sind jetzt die Küchenkräuter, da sind eher so Limonadenkräuter, Sirupkräuter, da haben wir vorwiegend Blumen. Das sind alles Heilpflanzen.
2: Beginnen wir mal mit den Küchenkräutern. Das ist noch einfacher, weil wir doch mit denen mehr in Berührung sind. Was hätten wir da hier?
1: Die schönen blauen Blüten, das ist der Boretsch. Das ist auch so das Gurkenkraut bekannt. Ist eines der besten Pflanzen neben die Gurken, Salate, aber Herzbeschwerden. Der Ampfer, der Majoran, das Bergbohnenkraut. Da ist der Gewürzfenchel, Bergbasilikum, der ist ein bisschen herber. Dann der Rosmarin, das ist eines der wenigen Pflanzen, die nicht winterhart sind da im Kräuterbeet. Der Salbei ist klassisch, dann der Schnittknoblauch und da haben wir noch den Oregano, den was auch jeder kennt, der gehört eigentlich in jede Sugo und auf jede Pizza.
2: Auf jeden Fall und gerade auch in die Pesto-Soßen rein. Eine große Rolle spielt ja bei dir die Brennnessel, daraus kann man verschiedene Sachen machen. Sirup zum einen?
1: Genau, also die Brennnessel ist ja sehr aus Unkraut verschrien, nur Gott sei Dank ist sie die Heilpflanze des Jahres gewesen. Hat ganz viel Kalium, Eisen, aber man kann das von den Blättern alles verwenden, man kann das Spinat in Soßen, in Suppen. Aber was auch weniger bekannt ist, ist also die Samen. Denn man sagt, das ist Viagra der Alpen. Liebesfördern, Potenz steigern.
2: Du bietest ja den Gästen hier in der Region St. Johann in Tirol Glückskräuterführungen an. Was sind das für Führungen?
1: Also da mache ich jetzt halt auch mit den Gästen einen Kräuterspaziergang, wo ich einfach die Pflanzen zeige, was wir da nicht haben, die was auch bei uns heimisch sind. Und anschließend machen wir dann eine Gartenführung. Und wenn die Pflanzen größer sind, dass wir dann ernten, dass wir gemeinsam dann Kräutersalze machen, Sirupe, Badesalze im Winter.
2: Und sogar aus der Brennnessel kann man ja auch ein Haarwasser machen, was ja sehr erfrischend ist. Ne?
1: Also da macht man Haarwasser, das soll den Haarwuchs fördern. Da gibt es aber dann auch noch andere Pflanzen, so wie das Birkenwasser, ist so auch ganz bekannt. Mein Schwerpunkt war wirklich auch Pflanzen, die ein bisschen in Vergessenheit geraten sind. Die was man so nicht mehr so, wie der Unabmening oder der Andorn oder was bei uns nicht ganz gängig ist, da reinfahren.
2: Die Menschen, die mit dir auf die Führung gehen, sind das oft die Hausfrauen, die einfach noch besser werden wollen in der Hausküche oder auch junge Männer? Ist das breit gefächert?
1: Es ist breit gefächert. Ja, also ich habe letzte Woche eine Kräuterführung, da

0: war der Hausmann, also der, der sich für die Küche interessiert hat. Sind auch schon Einheimische da gewesen, die sagen, ich kenne mich eigentlich gar nicht so mit den heimischen Pflanzen aus. Ich weiß gar nicht, was da so alles wächst vor der Türe.
1: Ich habe da ja immer ein wenig Respekt, weil hier im Schulgarten sind die ordentlich angeordnet. Auf einer wilden Wiese muss man da schon unterscheiden können. Ist es eine Heilpflanze oder ist es doch was Giftiges?
0: Wir haben ganz wenig giftige Pflanzen, was bei uns wachsen. Also auf der Wiese ist halt die Hundspetersilie, der Schierling. Wenn man jetzt sagt, man kennt sie nicht aus, dann würde ich sagen, Finger weg von den weißen Duldenblütern. Wobei die wilde Möhre, die wächst bei uns ganz viel. Und die erkennt man ganz gut am Karottengeruch. Und in der Mitte ist einmal eine Scheinblüte. Der Wiesenkrümmel, den erkennt man auch ganz gut. Das ist auch ein weißer Duldenblüter, der ist ganz fein gefedert. Man sieht dann auch die Krümel.
1: Bei Pilzen gibt es ja die Pilzberater. Man kommt also von der Pilzwanderung zurück, hat einen Korb voller Pilze. Und dann sagt der Berater, das ist kein Steinpilz, das können Sie gleich mal wegschmeißen. Gibt es die Möglichkeit auch, dass jemand zu dir kommt oder woanders hierher und seine Kräuter zeigt, um sicher zu gehen?
0: Das haben wir bis jetzt noch nicht gehabt. Aber was noch nicht ist, kann ja vielleicht noch werden.
1: Aber zumindest bei deinen Wanderungen können die Menschen ja auch dann was greifen und du kannst entscheiden.
0: Also ich habe wirklich, also was wir jetzt angepflanzt haben, was... Giftig ist, das einzige ist der Fingerhut. Zum Beispiel ein Reinfahren gilt als schwach giftig. Gegen das Leiden kann ich jetzt mir da einen Tee machen oder da kann ich jetzt einen Sud machen, dass man diese Scheu auch wieder ein bisschen ablegt.
1: Vor allem, man kann so viel Geld sparen. Ich meine, im Supermarkt sind die Kräuter jetzt nicht gerade sehr billig. Also wenn man das bewusst macht und die sammelt, kann man auch was für ein Geldbeutel Gutes tun.
0: Genau, also absolut. Aber die Küchenkräuter sowieso.
1: Wie oft ernährst du dich als Kräuterfee vom TVB von Kräutern? Ist es deine tägliche Küche?
0: Schon, ja. Also ich habe daheim einen kleinen Garten, da habe ich ganz viele Wildblumen, Wildpflanzen. Also für mich ist es ganz normal, dass ich meinen Schnittlauch hole, auch die Gänseblümchen in Salat gebe. Oder auch meine Kinder, die sind so aufgewachsen. Also die essen immer, wenn sie in den Garten gehen, Gänseblümchen oder andere Sachen. Also für uns ist es normal.
2: Fürs Gurkendressing.

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1: Willi Astor war bei der Nachbarin auf der Suche nach dem Dill. Das nächste Mal kann er gerne hier in Kirchdorf vorbeikommen. Beim Opernball in Wien heißt der Ausruf zu Beginn ja alles Walzer. Hier in St. Johann heißt es immer im September alles Knödel. Mehr als ein Dutzend Knödelwirte formen viele, viele tausend Knödel in 22 Variationen und das für einen rund 600 Meter langen Knödeltisch. Das ist eine Gaudi und zwar beim einzigartigen Knödelfest, über das ich mich mit dem Eventmanager des Tourismusverbandes Erich Rettenmoser unterhielt, jetzt begleitet und eingeleitet von diesem deftigen Knödelsong.
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0: Gianas geben kann.
1: Da gab es einen Pionier in St. Johann und der wollte ein Fest machen im Herbst. Dann hat er in Italien gesehen, da gab es ein Tortellini-Fest. Okay, machen wir auch in St. Johann. Aber die Einheimischen waren da nicht so dafür, weil sie gesagt haben, was macht man denn bei uns hier? Da gibt es also Tiroler Kröstl, da gibt es verschiedene einheimische Sachen, aber Knödel, das war der Hit. Und dann hat man angefangen vor vielen, vielen Jahren mit dem ersten Knödelfest und da waren schon 2.500 Besucher und es war mega.
2: 22.000 Besucher, das Knödelfest hat ja immer einen festen Zeitraum, läuft parallel zur Wiesn in München, ist aber reiner Zufall.
1: Das ist reiner Zufall, weil bei uns im Herbst die Knödel, das ist ein Hit im Herbst, da geht man schön wandern, da nimmt man einen Knödel dann als Mittagessen und das Knödelfest ist so das Highlight und auch so ein bisschen, sage ich mal, ein Abschluss von der Saison. Man muss sich das vorstellen, man kommt da aufs Knödelfest, es gibt ja 22 verschiedene Sorten an Knödel und insgesamt werden an die 30.000 Knödel hier verzehrt. Es ist ein Tag, also circa 8 Stunden dauert das Ganze und wir haben viel, viel Musik, 8 Musikgruppen und die spielen den ganzen Tag und dann arbeitet man sich wirklich im wahrsten Sinne des Wortes von einem Knödel zum anderen.
2: Das heißt, in verschiedenen Geschäften entlang der Fußgängerzone präsentieren Händler ihre Knödel?
1: Wir haben einen Tisch, der ist mitten in der Straße aufgestellt und dieser Tisch ist 600 Meter lang, also es hat schon einen ganz schönen Ausmaß. Und was das ganz Besondere daran ist, 95% kommt wirklich in Tracht, in Lederhose und Dirndl.
2: Wahnsinn. 22 Sorten Knödel gibt es. Ich nehme an, man wird sich von den deftigen zu den süßen vorkämpfen, Erich. Welche sollte man unbedingt probieren?
1: Also mein Favorit ist natürlich der Klassiker, der Speckknödel. Den gibt es ja in mehreren Varianten, mit Soße, ohne

0: Soße mit Kraut oder in Suppe. Und dann noch, würde ich sagen, so als Draufgabe unbedingt einen Marillenknödel versuchen.
1: Das sind die Klassiker, die man auch in Wirtshäusern findet. Du hast sicher noch ein paar unbekanntere Auflager.
0: Es gibt zum Beispiel einen Salami-Knödel, das macht bei uns ein italienischer Gastronom. Oder es gibt auch einen brasilianischen Knödel. Es gibt einen veganen Knödel. Also es gibt da viele, viele Sorten und insgesamt sind es 22. Und eigentlich sollte man alle 22 probieren.
1: Schafft man nur sehr schwer, ja.
0: Schafft man nur sehr schwer. Also mein Rekord ist momentan bei 8.
1: Da braucht man schon Schnaps dazu, oder?
0: Ja, ein bisschen Schnaps gibt es natürlich immer. Meistens haben wir das Glück, dass wir schönes Wetter haben, weil das Wetter im Herbst so stabil ist. Und es ist wirklich ein großes, großes Fest, wo viele, viele dabei sind. Aus Schweden zum Beispiel kommen Gäste her und wir haben einen schwedischen Gast, der hat sich das Logo vom Knödelfest auf den Oberarm tätowieren lassen.
1: Das ist Liebe. Also ich meine, bei mir würde man die Knödel sehen am Bauch, aber in Form eines Tattoos. Du hast ja auch ein Kochbuch, Erich, in dem man sehr viele auch Knödelrezepte nachlesen kann.
0: Genau, es gibt ein eigenes Rezeptbuch. Da sind alle Knödelrezepte drin, alle 22. Und wenn man beim Eintritt reinkommt, da stehen übrigens unsere Schützen in toller Uniform. Die kassieren da den Eintritt und als Gegenleistung bekommt man einen schönen Anstecker und dieses heiß begehrte Knödelrezeptbuch, wo wirklich alle 22 Sorten erklärt sind, wie man sie macht, welche Zutaten. Und dann kann ich nur mehr sagen, Mahlzeit.
1: Mahlzeit. Habt ihr euch diesen Rekord, diesen langen Tisch, Knödeltisch auch im Guinness-Buch sichern lassen als eben Weltrekord?
0: Das haben wir uns sichern lassen, ja. Also wir stehen da drinnen mit den 600 Metern längster Knödeltisch der Welt.
1: Nun kann nicht jeder zum Knödelfest kommen. Man bekommt sicher ein, zwei Knödelsorten. Gibt es Häuser oder Orte, gewisse Zeiten, wo du sagst, dann kann man noch besonders viele Knödel hier testen außerhalb des Knödelfestes?
0: Eigentlich unsere Region hat das ganze Jahr Knödel. Also im Winter gibt es Knödel, im Sommer gibt es Knödel auf den Almhütten, vor allem bei den Wanderungen. Auch wenn man mal jetzt so am Abend Knödel essen gehen möchte, es gibt kaum ein Restaurant, das nicht einen Knödel anbietet. Das ist eigentlich unser Nationalessen. Eiserknödel.

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1: Und dieses knöde Lied, was wir hier bereits im Hintergrund hören bei uns in der Radioreise, ist extra für euch komponiert worden von Fashion Jungs hier aus Tirol.
2: Also du hast sehr, sehr gut recherchiert. Es ist zu unserem Jubiläum vom Knödelfest, hat eine Musikgruppe hier aus Tirol dieses Knödelfest komponiert. Und so wie ich dich kenne, wirst du dann das bald einmal abspielen.
1: Auf jeden Fall, denn bisher kannte ich nur das Berühmte aus der K&K-Zeit fast von Peter Alexander, was du aber auch sicher kennst und liebst, das von den Bobby Dutchko aus der Tschechoslowakei.
2: Ist ein Welthit. Ein Peter Alexander ist ein Weltstar für mich. Das war ja eigentlich einer der besten Entertainer, den Österreich je gemacht hat. Ob wir noch mit unserem Knödelfest dahin kommen, das weiß ich nicht.
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4: 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Die Stadt St. Johann in Tirol ist viel mehr als nur dieses Verkehrskreuz zwischen Kaiserwinkel und Salzburger Land, zwischen Kufstein und Kitzbühel. Der historische Ortskern, der hat sich prächtig entwickelt und ist mittlerweile eine Fußgängerzone mit Designer- und Trachtengeschäften. Mittendrin liegt nur ein paar Schritte von der Pfarrkirche entfernt ein historisches Wirtshaus, das heutige Hotel Post, dessen Geschicke nun Max Blumschein führt.
5: Es ist halt 800 Jahre her. Und damals hieß es noch das Gaststätte Taverne zum Weißen Rössel. Und wie das meistens in den Dörfern so geschichtlich war, war bei den Gasthöfern Pferdestellungen, sprich die Nachrichten und die Post gebracht hatten, sind in Tavernen abgestiegen. Und aus anders genannten Tavernen, wie bei uns das Weiße Rössel, wurde irgendwann das Wirtshaus zur Post. Weil natürlich jeder zur Post gegangen ist, um Neuigkeiten zu erfahren oder Sachen weiterzuschicken. Und seit vielen Jahrhunderten ist es nun die Post in St. Johann, mitten im Zentrum.
1: Also im 13. Jahrhundert erstmals erwähnt, damals so als Raststation auch für die Rösser.
5: Raststation, jeder durch die Gegend reist ist, ist in den Gaststätten geschlafen, hat gegessen, hat sich erkundigt etc. Und die sind da stehen geblieben, haben die Pferde gewechselt. Und so wurden diese Poststationen, weil es gibt in jedem Dorf mindestens eine Post, wurden diese Poststationen umbenannt und die Gaststätten wurden dann Post genannt.
1: Und das, was wir heute als historisches Gebäude sehen, ist das noch aus dem 13. Jahrhundert oder ist das dann inzwischen auch wieder neu gebaut worden im Laufe dieser rund 8 Jahrhunderte?
5: Da wird schon irgendwo im Fundament noch ein Stein drin stecken, der aus dem 13. Jahrhundert ist, aber der Rest ist modern angepasst. Die Fassade, die man hier von der Fußgängerzone aus sieht, die ist noch im altklassischen Stil mit historischen Malereien drauf. Ist wunderschön, aber der Rest

0: Der Kern innen ist modern und angepasst.
1: Und es fügt sich eben ein in die Altstadt von St. Johann.
0: Wir sind mitten im Zentrum, gleich neben dem Hauptplatz. Da fügt sich's gut ein und wie man es im Hintergrund hört, eine belebte Fußgängerzone. Heute war Wochenmarkt, da gehen die Einheimischen einkaufen, kaufen fürs Wochenende ein und die Touristen genießen hier einen Aperol-Spritz oder ein kleines Bier und lassen das Wochenende einklingen.
1: Hier ist man abgeschirmt vom Straßenverkehr. St. Johann ist an sich so ein Verkehrsknotenpunkt. Hier ist man wie in einer kleinen eigenen Welt.
0: Da sind auch viele drauf gekommen in den Ortschaften. Früher ist hier der Verkehr durchgefahren. Bei Pferdekutschen war das sicherlich noch romantischer als bei PKWs. Und irgendwann in den 80er, 90er Jahren kam man drauf, dass PKW-Verkehr durch das Ortszentrum auch nicht das Wahre ist. Und somit wurde auch in St. Johann mit der Gemeinde ein großes Ortskonzept gestartet, schon vor vielen Jahren. Und die haben auch entschieden, hier eine Fußgängerzone zu machen, um diesen Markt wieder zu beleben, das Ortszentrum zu beleben, um die Geschäfte am Leben zu halten und hier wirklich ein angenehmes Flair zu machen, wo man ein Eis essen kann, Aperol trinken kann oder ein bisschen was einkaufen kann oder am Markt einkaufen gehen kann. Und das geht einfach nur in einer Fußgängerzone und das macht den Flair dieses Ortes aus.
1: Und dazu gehörten ja auch diese Konzerte, regelmäßig im Sommerzeitraum zumindest. Was ist es für eine Art von Musikgenre, was gespielt wird?
0: Hier wird darauf geschaut, dass einfach alle bedient werden. Das ist so bei der Musik, ist halt subjektiv, was man gut und schlecht findet. Das Langklang hat schon lange Tradition hier. Jeden Mittwoch haben wir hier ein Konzert am Hauptplatz. Diese Woche war ein tolles Konzert am Hauptplatz mit großer Bühne. Und da ist von Queen Cover Band bis Obergreiner wirklich alles bunt gemischt und Schlager. Das ist abwechselnd. Und dann abwechselnd, nächste Woche ist dann wieder Musiker bei den Wirtsleuten, sprich dann in jedem Wirtshaus ist eine andere Musik. Und das wechselt sich immer ab, damit das unterhaltsam bleibt. Und das ist am Mittwoch und am Freitag ist die einheimische Musikkapelle, die klassisch Blasmusik und groß Big Band spielt, aber auch mit modernen Einflüssen, mit modernen Sängern dazu. Und das ist ein tolles Programm, das belebt den Ort und das macht nicht nur dem Touristen, sondern es macht dem Einheimischen genauso Freude. Und hier mischen sich Einheimische und Touristen und genießen einfach ein schönes Leben in einem größeren Ort oder ein kleineres Städtchen und haben Spaß dabei.
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0: Wenn sie im Haus drin ist, dann machen wir Musik drinnen, da haben wir hinten am Hof Musik und wir teilen uns die Musik hier vorne in der Fußgängerzone, da machen wir so grüppchenweise und da ist, egal ob vorne oder hinten, da ist immer was los.
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0: Wir haben uns auch dazu bekannt, das Regionale ernst zu nehmen und haben das Umweltzeichen durchgezogen bei uns, soll heißen, es wird wirklich jährlich kontrolliert, wo kommen die Sachen her, wo man sie verwendet. Wir haben in St. Johann den Brunnhof, einen einheimischen Bauernhof, wo wir unser Fleisch beziehen. Natürlich gibt es von den Kasennocken und vom Zwiebelrostbraten und vom Wiener Schnitzel und vom Gulasch und Wildragout die Klassiker, die man eigentlich in einem Tiroler Wirtshaus nicht von der Karte nehmen soll. Und wir haben genauso moderne Einflüsse und wir machen halt dann Maki-Rollen, aber anstatt mit Sushi vom Lachs machen wir das mit Seesaibling und einheimischen Saiblingen, die wir hier finden. Wenn wir da natürlich so Highlights haben wie der Trixelfisch oder Schwenter Saiblinge, das kommt alles hier um die Ecke.
1: Deswegen ist die Post auch Mitglied in einem besonderen kulinarischen Verein dieser Region. Über den sprechen wir gleich noch. Wir hatten ja aus dem Bereich der Kulinarik zum Beispiel einen Kaiser oder einen Gastwirt besucht. Alle sie setzen auf heimische Produkte. Die Kochart verbindet das Ganze, denn dies ist eine Vereinigung von Wirten, Bauern und Produzenten, die ihre heimischen Produkte entsprechend ausweisen, zum Beispiel auf der Speisekarte. Anna-Maria Millinger ist die Projektleiterin dieses Vereins.
3: Der Verein Kochart, das Ziel ist einfach, die regionale Kulinarik in den Kitzbüheler Alpen zu verankern.
1: Und da können wir mal ein paar aufzählen, weil es ganz besondere und auch verschiedene Mitglieder sind. Zum Beispiel eine Zwei-Generationen-Wirtschaft, wo Opa und Sohn in einem Betrieb arbeiten.
3: In der Kirchsau zum Beispiel haben wir einen Betrieb, wo eben Opa und Sohn die Landwirtschaft betreiben. Wir haben einen Gemüsebauern mit dabei, der alte Gemüsesorten wieder neu entdeckt, der aber auch Verschiedenes ausprobiert und zum Beispiel auch Wassermelonen anbaut in den Kitzbüheler Alpen.
1: Das ist der Toni, der Bio-Toni.
3: Ja, genau, das ist der Bio-Toni. Dann haben wir noch unseren
1: Bio-Händelbauer, habe ich gelesen.
3: Genau, wir haben auch das Brixenthaler Almschwein dabei. Die wachsen auf einer Alm-WG quasi auf, wo mehrere Landwirtschaften einfach gemeinsam auf der Alm sind und die Tiere betreut werden, von Kühe hin zu Schweinen. Und das ist das Brixentaler Almschwein. Natürlich Schnaps gehört auch in die Region, also Edelbrände. Aber wir haben auch Bio-Weinbauern aus Österreich mit dabei. Also Regionalität in den Kitzbüheler Alpen, aber auch in Österreich. Und die Speisen werden auch in den Speisekarten explizit ausgeschildert, dass man auch weiß, das sind jetzt regionale Speisen mit regionalen Produkten.
1: Zum Beispiel eben auch regionaler Fisch. Es gibt Leo Trixe, einen Fischzüchter, der die Bachforellen züchtet aus Tirol.
3: Das ist der Fisch Leo, wie wir ihn nennen. Der züchtet die Bachforellen in Fieberbrunn im Billerseetal. Und hierzu haben wir auch Raritätentage bzw. Spezialitätenwochen. Und da haben wir 4 Schwerpunktthemen im Jahr. Im Jänner geht's los mit heimischem Lamm. Im Juni gibt es dann eben die Spezialitätenwochen vom Fisch, vom Trixel-Leo. Im August gibt es heimisches Gemüse und im September gibt es eben das Brixentaler Almschwein, um hier auch nochmal eben Aufmerksamkeit für die regionalen Produkte zu generieren.
1: Das ist das Almschwein von der Holzalm?
3: Genau, das ist das Almschwein von der Holzalm in der Kelchsau. Die werden da im Sommer großgezogen, aber eben auf der Holzalm gibt es nicht nur Schweine, es sind auch Rinder. Regionalität ist einfach das Um und Auf für die Kochart. Es muss aber auch transportiert werden an die Gäste. Es muss sichtbar gemacht werden, wie eben zum Beispiel in der Speisekarte.
1: Also ein genauerer Blick in die Speisekarte lohnt auf jeden Fall in puncto Kochart. Dies waren nur ein paar der vielen, vielen Ideen für den Urlaub in St. Johann in Tirol. Weitere Inspiration bietet die Website kitzbühler-alpen.com. kitzbühler-alpen.com. Bilder dieser Reise gibt es bei uns im Blog unter radioreise.de. Dort auch viele Vorschläge für Tagesausflüge, zum Beispiel nach Kufstein oder nach Kitzbühel, an den Wilden Kaiser oder ins Chiemgau. www.radioreise.de. Hier informiert sich der Tirol-Urlauber über seine schönsten Wochen des Jahres. Und damit ein Gruß aus den Bergen an alle Nah- und Fernhörer. Goodbye, au revoir, ciao, adios, potiens, haida, farewell, anchio, wislat, ayowomba, gülügül, Dovigenie, das Vidrainje, natürlich auch Tobobachanje, mehr Salama und Shalom. Und in Tirol sagt man Servus.
4: Ein Pfiatting von mir, von der Martina. Und ich wünsche euch alles Gute aus der Region St. Johann in Tirol.
5: Ich bin der Kurt von der Bike Academy aus St. Johann in Tirol. Ich würde mich total freuen, wenn ich euch bei uns auf den Trails beim Biken sehe und wünsche euch viel Spaß auf dem Rad.
6: Der Fritz, der Wanderführer aus St. Johann, möchte mich verabschieden und freue mich schon, wenn ich Sie vielleicht einmal hier in St. Johann beim Wandern begleiten kann. Wiedersehen, pfiat euch.
7: Ich bin der Wilde Käser von Kirchdorf, in der Gasteig in Tirol. Und ich wünsche euch heute noch einen schönen Tag und vielleicht kommst du mal vorbei.
3: Anna-Maria Millinger von der Kochart, dem Verein aus den Kitzbüheler Alpen. Bei uns geht's rund ums Thema Kulinarik in den Kitzbüheler Alpen.
8: Hier ist nochmal der Erich und ich hoffe, wir sehen uns mal auf dem Knödelfest hier in St. Johann in Tirol. Und bis dahin schön probieren, die Knödel kochen. Wenn sie nicht ganz gut gelingen, dann kommt's hierher zum Knödelfest und ich wünsche euch viel, viel Spaß.
0: Servus, mein Name ist Maximilian Blumschein. In unserem Wirtshaus, Postmarkt und Postbar gehen genauso Einheimische ein und aus, die sich mit den Touristen mischen und einfach eine schöne Zeit erleben.
9: Servus, schöne Grüße aus St. Johann, sagt die Kräuterfee vom DVB.
1: Kräuterfee vom TVB. Na denn, bleiben Sie schön reisefreudig, meine Damen und Herren, denn es gibt noch mindestens 1000 Orte in dieser Welt zu entdecken. In diesem Sinn, wie immer, bis bald.

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1: Ich bin Moritz Einzel. Nach den tödlichen Schüssen auf zwei Behördenmitarbeiter in der Gemeinde Berngau in der Oberpfalz hat die Polizei den mutmaßlichen Täter festgenommen. Der 60-Jährige wurde dabei durch Schüsse leicht verletzt, sagte Polizeisprecherin Corinna Wild. Er hatte sich zuvor stundenlang in seinem Wohnhaus verschanzt. Der Mann hat
2: gegen 2.20 Uhr, also in den frühen Morgenstunden des heutigen Tages, ist dann die Festnahme erfolgt. Das ist durch ein schlagartiges Eindringen von unseren Spezialkräften der Fall gewesen. Und so konnte man dann den mutmaßlichen Schützen überwältigen und letztendlich dann auch festnehmen.
1: Hatte am Nachmittag zwei Mitarbeiter des Neumarkter Landratsamtes erschossen, einen Mann und eine Frau. Die beiden wollten eine routinemäßige Waffenkontrolle durchführen. Linke, Grüne und SPD in Berlin legen heute mit ihren Sondierungsgesprächen richtig los. Gestern hatten sich die drei Parteien unter anderem auf klare Regeln zum Umgang mit Antisemitismus verständigt. Berlins Linken-Chefin Wolter sagte, Jüdinnen und Juden müssten sich in der Bundeshauptstadt sicher fühlen können.
3: Bei Verstößen gegen diese Grundsätze entscheiden die Fraktionen nach ihren Regeln über Konsequenzen bis hin zum Ausschluss transparent und im Austausch mit den Partnern.
1: Bei den Sondierungen soll es heute um den Landeshaushalt gehen. In der norwegischen Hauptstadt Oslo wird am späten Vormittag verkündet, wer in diesem Jahr den Friedensnobelpreis erhält. Die Jury hatte dieses Mal die Wahl zwischen 287 Nominierten, deutlich weniger als im vergangenen Jahr. Damals hatte die venezolanische Oppositionsführerin Maria Corina Machado den Preis bekommen. Mit einem Länderspiel gegen Australien starten die deutschen Fußballerinnen heute in die WM-Saison. Vor der WM 2027 in Brasilien will Bundestrainer Christian Wück sein Team gegen außereuropäische Gegner testen. Anstoß der Partie gegen die Australierinnen in Karlsruhe ist um 20.30 Uhr. Am Dienstag spielen die deutschen Frauen dann in Bremen gegen Japan.
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1: Ich bin Moritz Einzel. Guten Morgen. Zugriff in der Nacht. In Berngau in Ostbayern hat die Polizei einen 60-jährigen Deutschen festgenommen. Der Mann verschanzte sich seit dem Nachmittag in seinem Wohnhaus, nachdem er zwei Mitarbeiter des Landratsamtes Neumarkt erschossen hatte. Polizeisprecher Michael Zaschka.
2: Mitarbeiter, die eine Waffenkontrolle, eine routinemäßige Waffenkontrolle durchführen wollten. Es kam dann zu einem Schüssen, wo beide verletzt wurden. Das eine war ein Mann, das andere eine Frau.
1: Beide erlagen ihren Verletzungen. Die Polizei drang gegen 2.20 Uhr in das Haus ein und nahm den mutmaßlichen Täter fest. Wer schwanger ist und vor der Geburt einen Bluttest auf eine Genabweichung wie Trisomie 21 machen will, soll nach dem Willen des Bundestags vorher eine Prüfung durchlaufen. Ein entsprechender Antrag hat im Parlament eine breite Mehrheit gefunden. Ein solcher Test, bezahlt von der Krankenkasse, zeigt, wie wahrscheinlich es ist, dass ein Kind eine Behinderung haben wird. In der norwegischen Hauptstadt Oslo wird am späten Vormittag der diesjährige Friedensnobelpreisträger verkündet. Die Jury hatte diesmal die Wahl aus 208 Personen und 79 Organisationen. Im vergangenen Jahr hatte die venezolanische Oppositionsführerin Maria Corina Machado den Preis bekommen. In diesem Jahr gelten Papst Leo, der Internationale Strafgerichtshof oder lokale Hilfsgruppen im Sudan als mögliche Preisträger. Nach Angriffen auf den Flughafen der saudi-arabischen Hauptstadt Riad setzen die Fluglinien der Lufthansa Group ihre Flüge dorthin erstmal aus. Bis zum 16. Oktober würden die Verbindungen gestrichen, hieß es. Die jemenitische Houthi-Miliz hatte Angriffe auf den Airport für sich reklamiert.
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1: Wir haben einen super Tag hier im Schwarzwald gehabt. Wir haben mit der tollen Hängebrücke angefangen, da mit den tollen Wasserfällen auch drunter. Ein einmaliges Erlebnis. Ja, und danach waren wir auf einer Sommerrodelbahn, Finley. Wo war das?
2: In Totnau.
1: Ich glaube, die geht 3 Kilometer runter den Berg.
2: Und in der Seilbahn hoch war auch cool.
1: Ja, toll.
2: Perfekter Ausblick.
1: Zum Abkühlen sind wir an den Schluchsee gefahren und machen uns jetzt langsam wieder auf den Weg nach Freiburg.
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10: Moin nach Prenzlau in Brandenburg zu Anke. Sie hat vor der Haustür trockenes Wetter, ein paar Wolken hat sie am Himmel und mit 9 Grad ist es ganz schön frisch. Ja? Heute wird es deutschlandweit nicht so richtig warm. Und das Wetter zweigeteilt im Norden und Nordwesten. Da ziehen Regenwolken durch. Im Süden und Südosten gibt es dagegen harmlose Wolken und auch Sonne. Temperaturen reichen von 9 Grad im Westen bis 17 Grad gibt es am Oberrhein. Morgen dann der Samstag. Im Süden eher nass, in der Mitte Sonne und Wolken. Sonntag vor allem im Norden mal ein paar Schauer. Und an beiden Tagen, also Samstag und Sonntag, sind 11 bis 18 Grad drin.
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11: Ich bin Julia Wasilkow. Guten Morgen. Mitten in der Nacht hat die Polizei in der Oberpfalz zugeschlagen. Nach tödlichen Schüssen in Berngau ist der mutmaßliche Täter festgenommen worden. Er hatte 2 Mitarbeitende des Landratsamts Neumarkt erschossen. Moritz Einzel.
12: Der Mann und die Frau wollten am Nachmittag eine routinemäßige Waffenkontrolle durchführen. Da eröffnete der 60-Jährige das Feuer. Anschließend verschanzte er sich in seinem Wohnhaus. Gegen 2.20 Uhr in der Nacht dann der Zugriff. Polizeisprecherin Corinna Wild.
13: Das ist durch ein schlagartiges Eindringen von unseren Spezialkräften der Fall gewesen. Und so konnte man dann den mutmaßlichen Schützen überwältigen und letztendlich dann auch festnehmen.
12: Motiv und weitere Hintergründe sind noch unklar.
11: In der norwegischen Hauptstadt Oslo wird am Vormittag verkündet, wer in diesem Jahr den Friedensnobelpreis erhält. Die Jury hatte dieses Mal die Wahl zwischen 287 Nominierten, deutlich weniger als im vergangenen Jahr. In Berlin beginnen Linke, Grüne und SPD heute ihre Sondierungsgespräche. Ab dem Vormittag geht es dabei um den Landeshaushalt. Den Weg für Sondierungen freigemacht hatte eine gemeinsame Vereinbarung der 3 Parteien auf verbindliche Regeln, wie auf antisemitische Vorfälle reagiert werden soll. Mit dem Länderspiel gegen Australien starten die deutschen Fußballerinnen heute in die WM-Saison. Vor der WM 2027 in Brasilien will Bundestrainer Christian Wück sein Team gegen außereuropäische Gegner testen. Gegnerinnen in Karlsruhe sind heute

0: Die Australierinnen. Am Dienstag spielen die deutschen Frauen dann in Bremen gegen Japan.
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2: Kurz nach sechs ist es am Freitag. Es gibt Menschen, die stehen freiwillig so früh auf, und dann gibt es Menschen, die müssen. An alle aus der zweiten Gruppe, ich sehe sie, ich fühle sie, ich habe Musik für sie. Zum Trost, falls Sie auch Musik haben im Kopf irgendwie, falls Ihnen da was eingefallen ist, ein Song, den Sie lange nicht mehr gehört haben, dann sagen Sie mir gerne Bescheid. Ich erfülle Ihnen fast jeden Musikwunsch. 0173 104 33 33. Schicken Sie einfach eine Sprachnachricht. Und jetzt kommen Sie erstmal gut zur Kaffeemaschine. Guten Morgen.

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1: 9. Oktober 1947. France Gall wird geboren. Einen ihrer größten Hits hat sie später mit Ella Ella. Schon mit 15 bricht France, die eigentlich Isabelle Gall heißt, die Schule ab, um Sängerin zu werden. Ihre jugendliche Leichtigkeit kommt gut an. Ihre ersten Songs werden direkt zu Kassenschlagern. Der Chansonmarkt in Frankreich ist groß und sie zur richtigen Zeit am richtigen Ort. Und sie hat die richtigen Freunde, also kann sie Fuß fassen im Musikgeschäft. Doch nach Jahren im Musikbiss erfindet sie sich neu. Sie möchte nicht mehr das kleine süße Mädchen sein, sondern endlich als die Frau wahrgenommen werden, die sie ist. Also tut sie sich mit dem Songschreiber Michel Berger zusammen, der ihrer Karriere neuen Schwung gibt. Die beiden verstehen sich auch außerhalb der Arbeit gut. Sie heiraten und bekommen 2 Kinder. Doch in den 90ern treffen France einige schwere Schicksalsschläge. Zuerst stirbt ihr Mann beim Tennisspielen unerwartet an einem Herzinfarkt. Ein Jahr später wird bei ihr selbst Krebs diagnostiziert. Und 1997 stirbt ihre Tochter mit gerade einmal 19 Jahren an einer Stoffwechselkrankheit. France zieht sich aus der Öffentlichkeit zurück und stirbt schließlich 2018 an dem wiedergekehrten Krebs. Was bleibt, ist ihr größter Hit, Ella Ella.

0: Wenn man mit Stevie Wonder in den Tag startet, ist doch alles gut. Guten Morgen hier bei Schwarzwaldradio. Und vielleicht hat ja unser Kai aus unserer Wetterredaktion auch noch gute Nachrichten für uns. Aber ich sehe es ihm schon an der Nasenspitze an. Das Wochenende wird nicht so berauschend, oder?
1: Zumindest am Samstag nicht. Da fällt im Süden längere Zeit Regen und es ist windig. Nach Norden zu lockern die Wolken im Laufe des Tages ein bisschen auf. Es ist aber verhältnismäßig mild mit 12 bis 17 Grad. Das sind Temperaturen für die Jahreszeit recht mild. Wir sind eben nur die Wärme der letzten Zeit gewöhnt. Am Sonntag wechseln sich Wolken und immer mehr Sonne mit letzten Schauern ab. Am Nachmittag wird es freundlicher bei 10 bis 16 Grad.
0: Das ist aber schon ein ganz schöner Temperaturunterschied, ne? Also letzte Woche hatten wir noch fast 30 Grad. Und da geht's schon ganz schön nach unten. Wie sieht's denn aus? Ich traue mich gar nicht, das auszusprechen. Wie sieht's denn aus mit dem Winter? Stichwort Winterreifen.
1: Da müssen wir uns jetzt fürs Flachland noch keine Gedanken machen. Wer aber durchs Bergland, insbesondere durch die Alpen fahren möchte oder muss, der braucht Winterreifen. Und so ganz, ganz langsam würde ich auch an den Reifenwechsel denken, weil der nächste Polarluftvorstoß, der irgendwann in der zweiten Monatshälfte, spätestens Anfang November kommt, der kann dann zumindest im höheren Flachland schon Schnee haben.
0: So schnell kann's gehen. Der Herbst ist da und der Winter kommt auch mit großen Schritten. Meine Güte, da brauchen wir viel Licht, kriegen wir jetzt von Belinda Carlein. Liebe Leidon, guten Morgen hier bei Schwarzwaldradio.

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10: Da hängt viel grauer Himmel rum, schreibt der Jens aus Malchow in Mecklenburg-Vorpommern. Ja, da darf der Regenschirm schon mal in Sichtweite bleiben heute. Im Norden und Nordwesten wird's nass und von Nordwesten schiebt sich im Laufe des Tages noch weiter Regen nach. Im Süden dagegen auch sonnige Momente. Es sind 13 Grad an der Ostsee und bis zu 17 Grad am Oberrhein drin. Morgen bleibt der Norden bei einzelnen Schauern. Im Süden regnet's. Ja, auch ab und zu mal. Sonntag im Norden wieder ein paar Schauer, dazwischen auch trockene Phasen und 11 bis 18 Grad morgen und übermorgen.
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0: Na, ich sehe es, Ihre Äuglein sind noch ganz klein, aber es ist Wochenende. Es ist Freitag, hier ist Schwarzwaldradio. Guten Morgen. Überlegen Sie eigentlich auch manchmal, warum Sie sich Ihre Träume nicht merken können? Denn jeder Mensch träumt ja irgendwie, ne? Aber warum ist das so? Mein lieber Kollege Olli, der weiß es.
1: Wenn wir schlafen, durchlaufen wir verschiedene Phasen, die zusammen den sogenannten Schlafzyklus bilden. Dazu gehören zum Beispiel der Leichtschlaf oder der Tiefschlaf, aber auch die REM-Phase. Hier ist unser Gehirn besonders aktiv und in dieser Phase träumen wir sehr viel. Wachen wir unmittelbar nach dieser Phase auf, weil zum Beispiel unser Wecker klingelt, können wir uns oft noch sehr genau an die nächtlichen Abenteuer erinnern. Wie gut wir sie uns dann merken können, das hängt unter anderem davon ab, wie sehr wir uns mit unseren Träumen beschäftigen. Nehmen wir uns bewusst Zeit und versuchen aktiv, uns an das Geträumte zu erinnern, kann das schon nach wenigen Wochen dazu führen, dass wir unsere Träume nicht mehr so schnell vergessen.
0: Ach, da können wir doch eigentlich mal drüber reden, oder? Bevor wir nachher gleich Zähne putzen, überlegen Sie doch mal, haben Sie schon mal was geträumt, was dann Wirklichkeit geworden ist? Oder haben Sie schon mal den größten Mist geträumt? So geht's mir ja immer. Also ich erinnere mich an meine Träume nicht, nur wenn es der größte Scheiß ist. Also falls Ihnen schon mal ein Traum passiert ist, der dann Wirklichkeit wurde, dann sagen Sie mir Bescheid. Würde mich interessieren. 0173 104 33 33, das ist unsere WhatsApp-Nummer. Schicken Sie gerne eine Sprachnachricht. Wie gesagt, wir gehen gleich Zähne putzen, wir gehen gleich zusammen ins Bad und vorher hören wir noch Mucke von den Bellamy Brothers und der Cutting Crew.

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2: Ins Jahr 1966 geht's heute mit einem Song, der nach Freiheit klingt. Und genauso hat Cream eben 1966 geklungen. Drei Ausnahmemusiker kennen wir, ne? Eric Clapton dabei, Pete Brown, der übrigens überhaupt nichts mit Rock anfangen konnte. Der hat sich echt schwer getan, da zu texten für Rockmusik. Aber es ist ihm natürlich gelungen. Schöne Kuriosität, auf der britischen Ausgabe des ersten Cream-Albums Fresh Cream, da hat dieser Song, den ich Ihnen jetzt spiele, tatsächlich gefehlt. Auf der amerikanischen Ausgabe war er drauf. Sehr merkwürdig, oder? Hier sind Cream mit I Feel Free. Unser Zahnputz-Oli.

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6: Na, in Grevenbroich ist es ganz schön durchwachsen, schreibt uns die Franka. Dankeschön fürs Bescheidgeben. In Nordrhein-Westfalen, da hängen auch ein paar dickere Wolken rum und da kommt dann auch im Laufe des Tages neuer Regen nach. Der Freitag macht also nicht überall auf gute Laune. Südlich der Donau bleibt es dagegen trocken und auch sonst haben wir zwischendurch schon mal die Sonne dabei, auch im Osten. Die Höchstwerte zwischen 9 Grad im Westen und 17 Grad am Oberrhein. Morgen regnet es eher im Süden, in der Mitte gibt es Sonne und Wolken. Sonntag vor allem im Norden einzelne Schauer und die Temperaturen zwischen 11 und 18 Grad morgen und übermorgen.
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7: Ich bin Julia Wasilkow. Guten Morgen. Die Polizei hat nach den tödlichen Schüssen auf zwei Behördenbeschäftigte in Berngau in der Oberpfalz den mutmaßlichen Täter in der Nacht festgenommen. Dabei ist der 60-Jährige durch Schüsse in ein Bein leicht verletzt worden. Der Festnahme war ein stundenlanger Großeinsatz vorausgegangen. Der Mann hatte bei einer routinemäßigen Waffenkontrolle am Nachmittag zwei Mitarbeitende des Landratsamtes erschossen. Anschließend verschanzte er sich in seinem Haus. Er hat 13 Menschen auf einem Militärstützpunkt getötet und 32 weitere verletzt. Dafür wurde ein Mann in den USA zum Tode verurteilt. Bald wird die Strafe vollstreckt und die Welt kann dabei zusehen. Die Hinrichtung des Amokläufers soll live übertragen werden. Franziska Spicker.
8: Die letzte öffentliche Hinrichtung in den USA liegt fast ein Jahrhundert zurück. 1936 war das, noch vor dem Zweiten Weltkrieg. Deshalb ist die Aufruhr nun groß. 2009 hat ein damaliger Psychiater des US-Heeres auf einem Militärstützpunkt 13 Menschen getötet. Anfang Dezember soll er nun hingerichtet werden und das soll über einen Livestream gezeigt werden. Den demokratischen Senator Chris Murphy erinnert das an die Terrormiliz Islamischer Staat.
7: Altkanzler Gerhard Schröder sorgt mit einem Besuch bei Russlands Präsident Putin erneut für Kritik. Schröder war wegen eines neuen Aufsichtsratsposten bei einer russischen Supermarktkette in Moskau und hat dann Putins 74. Geburtstag mitgefeiert. Grüne und FDP kritisieren den Besuch scharf, weil Russland weiter Krieg gegen die Ukraine führt. Immer mehr Jugendliche verlassen die Schule ohne Abschluss. Im Schuljahr 2024/25 waren es knapp 65.000. Das sind über 8% aller Absolventen und die höchste Quote seit 20 Jahren. Das geht aus Daten des Statistischen Bundesamts hervor.
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6: Kurz nach 7, guten Morgen und ich sage Ihnen was, der Satz, das machen wir am Montag, klingt Freitag nicht nach Arbeitsverweigerung, das klingt nach einem sehr vernünftigen Lebenskonzept. Kommen Sie gut ins Wochenende. Gleich mit einem tollen Film, über den wir sprechen, bei Popcorn für alle. Und da geht's um die Börse. Und da kann man ja so einiges verlieren, unter anderem auch sein Gewissen. Es geht um Geldgeschäfte, es geht um einen ziemlich skrupellosen Finanzhai und die Frage, wie weit man fürs ganz große Geld gehen würde. Vielleicht ahnen Sie schon, welchen Film wir heute auf dem Plan haben. Bei Popcorn für alle, das gibt's hier.

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2: Charlie Sheen ist in Wall Street ein Börsenmakler, noch grün hinter den Ohren, und sein Chef zwingt ihn dazu, die Verluste zu tragen. Privat läuft's auch mies. Er versucht wochenlang einen Termin beim Finanzhai Gordon Gekko zu bekommen. Überragend gespielt von Michael Douglas. Der Kontakt kommt zustande und für den jungen Broker geht's zunächst bergauf.
3: Ihr Unternehmen, meine Damen und Herren, wird belagert von Gordon Gekko. Taylor Piper ist grenzlos verschuldet wie eine südamerikanische Bananenrepublik. Heutzutage hat der Vorstand kein Vertrauen in das eigene Unternehmen.
2: Skrupellos und moralisch verkommen, so wird die New Yorker Börse gezeichnet. Gefährliche Spekulanten, falsche Freunde. Regisseur Oliver Stone hat den Film seinem Vater gewidmet. Der war Broker an der Wall Street und landete im Ruin. Charlie und Martin Sheen spielen Vater und Sohn. Michael Douglas bekam für den Film einen Oscar.
4: Der entscheidende Punkt ist doch das. Die Gier, leider gibt es dafür kein besseres Wort, gut ist. Die Gier ist richtig. Die Gier funktioniert. Die Gier klärt die Dinge, durchdringt sie und ist der Kern jedes fortschrittlichen Geistes.
2: Über 20 Jahre später gab es sogar eine Fortsetzung von Wall Street aus dem Original-Soundtrack von 1987, die Talking Heads mit This Must Be The Place.

0: Cranberries und Dreams hier bei Schwarzwaldradio. Guten Morgen. Was fehlt noch? 100 Schwarzwaldtaler natürlich. Können Sie auch heute wieder gewinnen. Wir spielen ein Google-Double. Ich gebe Ihnen schon mal einen kleinen Tipp. Heute lasse ich von Google einen Song übersetzen. Der ist mittlerweile 61 Jahre alt und immer noch so wunderschön. Wir spielen das Google-Double hier in einer halben Stunde. Und jetzt gibt's einen Musikwunsch vom Ingo.
1: Moin aus Braunschweig. Ich würde bitte gerne mal von den Walkabouts The Light Will Stay On hören. Es würde mich sehr freuen, wenn es klappen würde. Danke und tschüss.

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14: Das sind schon fast winterliche Temperaturen, meint der Micha aus Rottgau in Hessen. 7 Grad hat er vor der Haustür. Ja, wird aber heute noch ein bisschen besser zumindest. Höchsttemperatur bei 17 Grad. Wir haben trotzdem ziemlich wechselhaftes Wetter. Im Süden und Südosten gibt es ein paar harmlose Wolken und auch Sonne. Im Norden und Nordwesten wird es dagegen nasser und dort kommt im Laufe des Tages neuer Regen nach. Morgen in der Mitte einen freundlichen Mix aus Sonne und Wolken. Im Süden Regen, Gewitter. Sonntag bleibt es auch wechselhaft. Im Norden dann mit einzelnen Schauern. Also es ist alles dabei am Wochenende. Und morgen und übermorgen dann 11 bis 18 Grad.
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0: Um einen Song einer Kultband geht's gleich bei unserem Google-Double. Wir spielen um 100 Schwarzwaldtaler. Wir lassen den Song übersetzen von Google und Sie erkennen den dann anhand dieser Übersetzung. Vorher reden wir aber über eine andere Kultband. Und das kann sich wirklich auch nur so eine Band erlauben. Genesis. Die legen heute ein Album neu auf, das damals grandios gefloppt ist. Die veröffentlichen ihr Debütalbum From Genesis to Revelation aus dem Jahr 1969. Neu gemastert und mit ganz vielen Bonus-Tracks. Und die Band, damals noch mit Peter Gabriel als Sänger, hatte ziemlich große Hoffnungen in das Album gesetzt und als erste Single extra ein Lied im Stil der früheren Bee Gees geschrieben, um es in die Charts zu schaffen. Wollte kein Mensch kaufen. Das ganze Album nicht. Der Keyboarder Tony Banks hat das aber sogar befreiend gefunden, hat er gesagt. Genesis haben den Traum von der Pop-Karriere begraben und einfach die Musik gemacht, die sie machen wollten. Und es funktioniert meistens am besten, wenn man sich nicht verstellt. Hier sind Genesis mit I Know What I Like.
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0: Eine harte Woche hinter uns, deswegen machen wir es heute wieder ein bisschen leichter in unserem Google-Double, oder? Was ist das hier für ein Song? Welchen Song hat Google hier übersetzt?
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0: Ah, so kurz ist es. Was ist das? Welcher Hit versteckt sich hinter dieser Übersetzung? Wenn Sie es wissen, gibt's mit ein bisschen Glück 100 Schwarzwaldtaler. Sagen Sie Bescheid. 0173 104 33 33. Schicken Sie eine WhatsApp-Sprachnachricht oder rufen Sie an über WhatsApp oder über 0800 504 33 33.
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0: 61 Jahre alt heute, der Song.

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12: Wir winken nach Zittau zum Thomas in Sachsen. Und bei ihm vor der Haustür ist der Himmel heute Morgen ziemlich dicht, aber es ist erstmal trocken. Der Norden hat heute eher die Regenkarte gezogen und der Nordwesten. Im Süden und Südosten, da mischt auch die Sonne so ein bisschen mit. Und von Nordwesten kommt dann im Tagesverlauf auch neuer Regen. Die Temperaturen, die schaffen 9 Grad ganz im Westen, 13 Grad an der Ostsee und bis zu 17 Grad am Oberrhein. Morgen dann mehr Regen im Süden, einzelne Schauer im Norden, dazwischen Sonne und Wolken in der Mitte. Sonntag vor allem im Norden wieder ein paar Tropfen und 11 bis 18 Grad für Samstag und Sonntag.
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13: Ich bin Julia Wasilkow, guten Morgen. Mitten in der Nacht hat die Polizei in der Oberpfalz zugeschlagen. Nach tödlichen Schüssen in Berngau ist der mutmaßliche Täter festgenommen worden. Er hatte zwei Mitarbeitende des Landratsamts Neumarkt erschossen. Moritz Einzel.
14: Der Mann und die Frau wollten am Nachmittag eine routinemäßige Waffenkontrolle durchführen. Da eröffnete der 60-Jährige das Feuer. Anschließend verschanzte er sich in seinem Wohnhaus. Gegen 2.20 Uhr in der Nacht dann der Zugriff. Polizeisprecherin Corinna Wild.
15: Das ist durch ein schlagartiges Eindringen von unseren Spezialkräften der Fall gewesen. Und so konnte man dann den mutmaßlichen Schützen überwältigen und letztendlich dann auch festnehmen.
14: Motiv und weitere Hintergründe sind noch unklar.
13: Mit einer Reform will die Bundesregierung den Führerschein günstiger machen. Doch wie viel können Fahrschüler künftig tatsächlich sparen? Bundesverkehrsminister Bilger hat jetzt zum ersten Mal konkrete Zahlen genannt. Es sollen mehrere hundert Euro, im besten Fall sogar bis zu 1000 Euro sein, sagte Bilger der Welt. Bei den Schülerprotesten in Frankreich sind gestern mehr als 70.000 Menschen auf die Straße gegangen. Ein Großteil von ihnen hat an Aktionen vor Schulgebäuden teilgenommen, die weiteren an Protestmärschen. Mehr als 500 Personen wurden festgenommen. Seit Mitte September wollen Schülerinnen und Schüler mit den Blockaden bessere Lernbedingungen durchsetzen. Mit einem Länderspiel gegen Australien starten die deutschen Fußballerinnen heute in die WM-Saison. Vor der WM 2027 in Brasilien will Bundestrainer Christian Wück sein Team gegen außereuropäische Gegner testen. Gegnerinnen in Karlsruhe sind die Australierinnen. Am

0: Dienstag spielen die deutschen Frauen dann in Bremen gegen Japan.
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2: Und da kriegen Sie es nochmal, unser Google-Dugel für heute.
3: Plötzlich bin ich nicht mehr der Mann, der ich einmal war. 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
2: Und den Song kennen Sie? Ich bin mir da ganz sicher. Welcher ist es? Was ist es für ein Hit? 0173 104 33 33 WhatsApp-Nummer für eine Sprachnachricht oder anrufen unter 0800 504 33 33. Es gibt wie immer 100 Schwarzwaldtaler zu gewinnen. Und wir gucken mal, wer das Ganze auflöst. Nach Roxette und den Beastie Boys.

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2: Das Google-Dubel für heute.
3: Plötzlich bin ich nicht mehr der Mann, der ich einmal war. Ein Schatten liegt über mir. Oh, das gestern kam plötzlich.
2: Na, das kennen wir doch alle in- und auswendig. 0173 104 33 33, WhatsApp-Nummer, Telefonnummer 0800 504 33 33. Wer möchte lösen?
4: Guten Morgen, hier ist Alexander aus Karlsruhe. Das war Yesterday von den Beatles. Ciao.
2: Der Alexandre, was für ein interessanter Name. Und das ist natürlich richtig, mein Lieber. Damit gibt's 100 Schwarzwaldtaler. Yesterday, heute quasi Chart-Jubiläum, vor 61 Jahren ganz oben gelandet und dort auch ziemlich lange geblieben. Die Beatles. Und diesen Song hören wir uns natürlich jetzt an. Und dem Alexandre aus Karlsruhe schicke ich 100 Schwarzwaldtaler und ganz liebe Grüße. 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

0: Das ist auch immer noch so ein Ding, das kriegt man nicht mehr aus dem Kopf den ganzen Tag lang. Gilbert O'Sullivan mit What's in a Kiss. Guten Morgen hier bei Schwarzwald Radio. Wir müssen noch am Rad drehen. Ja, müssen wir noch machen. Wir müssen noch rausfinden, in welches Jahr es heute geht, in unseren Retro-Charts. Und da ist das Glücksrad bereit. Geht los. Mal sehen, was es wird. Es wird 1985. Ein schönes Jahrzehnt und genau mittendrin machen wir dann gleich unsere Retro-Charts to go. Wir gucken in die Single-Charts vom 9. Oktober 1985. Machen wir in 20 Minuten. Und jetzt der Jörg mit einem wichtigen Thema.
1: Guten Morgen, meine liebe Ross Felbert. Heute wird in Oslo der Friedensnobelpreis verliehen und dabei denke ich gerade an die ganzen Irren, Wirren und Despoten, die uns mit Kriegshetze und allem Scheiß überziehen und die ihn garantiert nicht verdient haben. Und in dem Zusammenhang fällt mir gerade Wolfgang Niedecken und Bab ein mit Wenn ich bette, sich lohne, Dad, dann meinst du, dass ich dann bette, Dad? Ja, vielleicht hilft nur beten. Würde ich mir wünschen. Insofern wünsche ich euch allen ein schönes und liebes und friedsames Wochenende. Grüße,

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9: Naja, da sieht's ganz schön durchwachsen aus. Oben im Norden, in Neumünster in Schleswig-Holstein. Da haben wir zurzeit 10 Grad und es regnet, beziehungsweise finden sich da oben viele Regenwolken. Da kann es also ab und zu mal nass werden. Weiter südlich, also im kompletten Süden Deutschlands, da haben wir sogar Sonne am Start heute. Und im Südwesten werden es sogar bis zu 17 Grad, immerhin. Ganz im Westen bleibt es bei 9 Grad höchstens, also da bleibt es schon einstellig heute. Und an der Ostsee um die 13 Grad maximal. Das Wochenende auch eher abwechslungsreich. Also morgen haben wir im Süden ein paar Schauer, im Norden bzw. in der Mitte ein bisschen schöner. Am Sonntag wieder umgekehrt und die Temperaturen, ja, da ändert sich nicht viel. 11 bis 18 Grad an beiden Tagen.
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3: Was war los am 9. Oktober 1985 in den deutschen Singlecharts? Ich sag's Ihnen ganz, ganz vorne. Ich hab's geliebt. Sandra und Maria Magdalena. Und es gab viele tolle Frauen in den Charts, zum Beispiel auch Kate Bush. Running Up That Hill. Und in Sachen deutsche Stimmungsmucke war auch viel los. Die Black Fuzz, unvergessen. Klaus und Klaus hatten wir dabei. Und Leinemann. Hatte ich auch schon fast vergessen.
4: Ganz laut immer tut, tut.
3: Herrlich.
4: Das Ding ist echt ein Phänomen. Ich liebe mein Tut, tut.
3: Der kam ja aus dem Englischen eigentlich, von Denise LaSalle. My Tut, tut. Den spiele ich Ihnen gleich. Außerdem gibt's Lee Majors mit Unknown Stuntman, auch ganz vorn dabei in den Charts 1985. Und es geht los mit Modern Talking. Die durften in den 80ern natürlich auch nicht fehlen. Sherry, Sherry Lady. Unsere Retro-Charts hier bei Schwarzwaldradio.

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10: Moin nach Prenzlau in Brandenburg zur Anke. Sie hat vor der Haustür trockenes Wetter, ein paar Wolken hat sie am Himmel und mit 9 Grad ist es ganz schön frisch. Ja, heute wird es deutschlandweit nicht so richtig warm und das Wetter zweigeteilt im Norden und Nordwesten. Da ziehen Regenwolken durch, im Süden und Südosten gibt es dagegen harmlose Wolken und auch Sonne. Temperaturen reichen von 9 Grad im Westen bis 17 Grad gibt es am Oberrhein. Morgen dann der Samstag. Im Süden eher nass, in der Mitte Sonne und Wolken. Sonntag vor allem im Norden mal ein paar Schauer. Und an beiden Tagen, also Samstag und Sonntag, sind 11 bis 18 Grad drin.
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11: Ich bin Julia Wasilkow. Guten Morgen. Für viele ist er mittlerweile unbezahlbar geworden. Der Führerschein, das will die Bundesregierung ändern. Mit einer Reform soll der Führerschein günstiger werden. Diana Kramer.
12: Im bundesweiten Schnitt kostet der Führerschein aktuell rund 3.400 Euro, teilweise aber auch deutlich mehr. Hier soll die Reform gegensteuern. Mit mehr digitalem Unterricht und weniger Sonderfahrten über Land und nachts zum Beispiel und weniger Papierkram. Stand jetzt sollen die neuen Regeln im neuen Jahr in Kraft treten. Bundestag und Bundesrat müssen noch zustimmen.
11: In Berngau in der Oberpfalz hat ein Mann zwei Mitarbeiter des Landratsamts bei einer Waffenkontrolle erschossen. In der Nacht konnte die Polizei den mutmaßlichen Täter überwältigen und festnehmen. Er soll gestern Nachmittag bei einer routinemäßigen Überprüfung das Feuer eröffnet haben. Anschließend verschanzte er sich in einem Wohnhaus. Warum er die beiden Behördenvertreter getötet hat, ist unklar. Um 11 Uhr verkündet die norwegische Nobeljury, wer den diesjährigen Friedensnobelpreis erhält. Vorgeschlagen worden sind insgesamt 208 Personen und rund 80 Organisationen. Auch US-Präsident Trump ist unter den Nominierten. Dass er geehrt wird, ist aber unwahrscheinlich. Altkanzler Gerhard Schröder sorgt mit einem Besuch bei Russlands Präsident Putin erneut für Kritik. Schröder war wegen eines neuen Aufsichtsratsposten bei einer russischen Supermarktkette in Moskau und hat dann Putins 74. Geburtstag mitgefeiert. Grüne und FDP kritisieren den Besuch scharf, weil Russland weiter Krieg gegen die Ukraine führt.
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10: Ab ins Wochenende. Guten Morgen.

0: So, was tun am Wochenende? Das ist die große Frage. Was machen wir mit den Kindern? Wir haben natürlich den ein oder anderen Vorschlag für Sie. Es gibt ja so viele schöne Plätze hier bei uns im Schwarzwald und über einen davon reden wir jetzt wieder.
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2: Es gibt einen Schwarzwaldweg, auf dem Ihnen Peter Munk begegnet. Und das Glasmännlein und der Holländer Michel. Auf dem Märchenweg das kalte Herz in Bad Wildbad wird die berühmte Geschichte von Wilhelm Hauff mitten im Wald lebendig. Rund 3 Kilometer lang ist der Weg. An 10 Stationen wird die Geschichte erzählt. Und nebenbei erfahren Sie, wie früher im Schwarzwald Glas hergestellt, Holzkohle produziert und Holz geflößt wurde. Im Herbst, mit raschelndem Laub und dunklen Tannen, bekommt das Ganze eine fast geheimnisvolle Stimmung. Und wenn Sie danach noch eine Portion Mut haben, ganz in der Nähe wartet die Wildline-Hängebrücke.
1: Oh.

Hallöchen, einen schönen Freitag wünscht das Hühnchen. Und heute vor 71 Jahren, da hat ein Kind die Welt verändert. Naja, zumindest die Welt der Träumer und Glückspilze. Am 9. Oktober 5.

0: Einmal 30 Zuschauern. Das Fernsehen war noch nicht dabei, aber ein Notar schon. Walter Kuckuck hieß er. Kein Scherz. Und er hat aufgepasst, dass das alles mit rechten Dingen zugeht. Und so begann die Geschichte von Lotto 6 aus 49. Millionen von Samstagabenden später. Tippen wir immer noch, hoffen immer noch und träumen immer noch. Manche Dinge werden einfach nicht alt. Und wir haben mal spannende Fakten rund ums Lotto-Spielen für Sie zusammengesammelt. Und die gibt's hier in 20 Minuten.
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0: 71 Jahre ist es her, die erste Ziehung der Lottozahlen in Deutschland. Und das ist ein guter Grund, sich mal mit Lottozahlen im Allgemeinen zu beschäftigen. Und das hat unser Tobi gemacht.
1: Sigi, schlau, schlau. 50 Sekunden Halbwissen fürs Büro.
2: Vier gewinnt.
3: Eine Mathelehrerin in den USA hat in 17 Jahren viermal den Jackpot geknackt. Insgesamt 21 Millionen Euro. Und das Krasse, das Los hat sie auf dem Weg zu ihrem Vater gekauft. Dreimal im selben Lottoladen. In dem Laden herrscht seither bestimmt Hochbetrieb.
2: Die Glücksfamilie.
3: Familie Oxnes aus Norwegen hat gleich dreimal abgesahnt. Erst 2006 der Vater, vier Jahre später die Mutter und dann gewinnt auch noch der Sohn 1,6 Millionen Euro. Ja, ich glaube, mit denen wäre ich auch gern verwandt.
2: Gewinnknicke.
3: Drüben im Elsass werden Großgewinner umfassend beraten. Sie lernen Benimmregeln für Edelrestaurants oder für die Oper, Immobilienhandel und Steuerrecht. Bei uns gibt's höchstens einen Gewinnberater fürs Geld.
2: Der Albtraum jedes Lottogewinners.
3: Ein Mann aus Frankfurt hat sich 2010 tierisch über 6 Richtige gefreut. Blöd nur, dass er den Tippschein nirgends finden konnte. Ein Jahr später war die Anmeldefrist für den Gewinn gerade abgelaufen. Da taucht der Schein in der Laptoptasche wieder auf. Die Lottogesellschaft drückte aber ein Auge zu und zahlte dem Mann trotzdem seinen Gewinn aus. Der hat da echt doppelt Glück gehabt.
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0: Einen schönen guten Morgen, Black Forest. Ich mache es kurz. Hier ist der liebe Werner aus Duisburg. Ihr macht die beste Musik.
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9: Da hängt viel grauer Himmel rum, schreibt der Jens aus Malchow in Mecklenburg-Vorpommern. Ja, da darf der Regenschirm schon mal in Sichtweite bleiben heute. Im Norden und Nordwesten wird's nass. Und von Nordwesten schiebt sich im Laufe des Tages noch weiter Regen nach. Im Süden dagegen auch sonnige Momente. Es sind 13 Grad an der Ostsee und bis zu 17 Grad am Oberrhein drin. Morgen bleibt der Norden bei einzelnen Schauern. Im Süden regnet es ja auch ab und zu mal. Sonntag im Norden wieder ein paar Schauer, dazwischen auch trockene Phasen. Und 11 bis 18 Grad morgen und übermorgen.
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10: Ich bin Julia Wasilkow. Immer mehr junge Menschen haben keinen Schulabschluss. Laut Statistischem Bundesamt beendeten im Schuljahr 2024/25 knapp 65.000 Jungen und Mädchen ihre Ausbildung ohne Zeugnis. 10 Jahre zuvor waren es rund 45.000 gewesen. Gestiegen ist auch der Anteil der Schulabbrecher. Mit einer Reform will die Bundesregierung den Führerschein günstiger machen. Doch wie viel können Fahrschüler künftig tatsächlich sparen? Bundesverkehrsminister Bilger hat jetzt zum ersten Mal konkrete Zahlen genannt. Es sollen mehrere hundert Euro, im besten Fall sogar bis zu 1.000 Euro sein, sagte Bilger der Welt. Nach den tödlichen Schüssen gestern bei einer Waffenkontrolle in Berngau in der Oberpfalz sitzt der Schock tief. Der Verdächtige wurde festgenommen, doch viele Fragen sind noch offen. Helen Martin.
11: Was war das Motiv des 60-Jährigen? Was sind die weiteren Hintergründe? All das noch unklar. Heute will die Polizei weitere Details bekannt geben. Eine Mitarbeiterin und ein Mitarbeiter des Landratsamts Neumarkt in der Oberpfalz wollten gestern eine routinemäßige Waffenkontrolle bei dem mutmaßlichen Täter durchführen. Der eröffnete plötzlich das Feuer. Der 54-jährige Mann und seine 45 Jahre alte Kollegin sterben.
10: Linke, Grüne und SPD wollen am Vormittag ihre Sondierungsgespräche für eine neue Berliner Landesregierung fortsetzen. Heute soll unter anderem über den Landeshaushalt beraten werden. Die Finanzlage ist angespannt. Grundlage der Sondierungsgespräche ist eine gemeinsame Vereinbarung der drei Parteien. Darin haben sie sich auf Grundsätze zum Schutz jüdischen Lebens verständigt.
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Es ist der 9. Oktober 2026, hier ist Schwarzwaldradio. Und wir dürfen natürlich an diesem 9. Oktober eine Sache nicht vergessen. Das, was am 9. Oktober 1989 in Leipzig passiert ist. Das war ein Montag, der Geschichte geschrieben hat. In Leipzig haben sich an dem Abend 70.000 Menschen versammelt, die Freiheit, Demokratie und ein Leben ohne Angst wollten. Polizei, Stasi und Militär standen da tatsächlich bereit. Viele Menschen haben Angst gehabt, dass der Protest blutig enden könnte. Wenige Monate nach dem Massaker auf dem Platz des Himmlischen Friedens in Peking. Aber die Menschen sind trotzdem auf die Straße gegangen. Mit Kerzen in den Händen, mit Mut im Herzen und mit einem Ruf, den man in der ganzen Stadt gehört hat damals. Und obwohl die Staatsmacht vorbereitet war, ist sie nicht gewaltsam eingeschritten. Der Abend ist zu einem entscheidenden Wendepunkt in der friedlichen Revolution geworden. 70.000 Menschen haben gezeigt, eine Diktatur kann mächtig sein, aber wenn Menschen zusammen ihre Angst überwinden, dann kann sich die Geschichte eben auch ändern. Und musikalisch habe ich dazu einen Rocksong rausgesucht, der schon Monate vorher die Stimmung gut eingefangen hat. Silly mit SOS spiele ich ihn jetzt.

0: Da sind wir schon wieder fast im Wochenende. Guten Tag hier bei Schwarzwaldradio. Ich wünsche einen schönen Freitag. Einen Musikwunsch haben wir noch.
1: Schönen guten Morgen, Kadi. Hier ist René aus Schwara. Und ich wünsche mir für meine Kollegen, die heute meine Arbeit machen müssen, The Pogues mit Dirty Old Town. Und viele Grüße. Tschüss.
0: Apropos Kollege, der jetzt Arbeit machen muss. Da habe ich auch einen, Charlie Town. Der ist hier nämlich gleich dran, 10:30 und deswegen habe ich jetzt Feierabend. Wir hören uns Montag wieder. Schönes Wochenende wünsche ich.

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5: Freitag, ohne Vize, ohne alles, vor allem ohne Generalprobe. Das riecht nach Wochenende. Lauf, Fenster auf, rein mit dem Duft.

0: Der Alan Parsons Project hört sich so ein bisschen nach liturgischem Gesang an, Breakdown, aber er hat ja auch wunderbare Sachen gemacht. Diese Kombination Parsons und Wolfson fand ich eh unglaublich toll. Sind super Sachen dabei rausgekommen. Turner for Friendly Card. Ich glaube, ich habe es schon mal erwähnt, dass ich das meiner Meinung nach für das beste Album dieser Formation halte. Das ist ja Wahnsinn. Das ging ja sofort mit Schmackes los. Maybe a price to pay. Danach Games People Play, gibt's kein Halten mehr. Also was eine unfassbar tolle Platte. Gehen wir mal in eine ganz andere Ecke. Da hätten wir einen Musikwunsch dazu.
1: Wie wär's denn mal mit so einem kleinen Klassiker aus den 80er, so italienischer kleiner Schwung, den man da reinleiten kann.
0: Der kleine italienische Schwung. Ich habe jetzt lange überlegt, was wir da machen könnten. Schwingen wir mal nicht zu arg, aber schon so ein bisschen knackig. Wie wäre es mit Ivan und Fotonovella? Hessi!

0: Ich habe so die Befürchtung, dass wir heute mit ziemlich viel Schmackes und Fahrtwind ins Wochenende kommen, wenn das so weitergeht. Also okay, manchmal ist der Wind auch ein bisschen leiser, dafür weht er ein bisschen wärmer.
1: Guten Morgen, hier ist Justus aus Diesdorf. Ich habe heute frei, meine Eckgeselle und die Praktikantin aber nicht. Und deswegen würde ich mir für die gerne Crockett Theme wünschen, wenn du das spielen könntest. Das wäre nett.
0: Das sind tolle Kollegen, die denken von zu Hause an einem, wenn sie schon im Wochenende sind und ihr nicht. Das würde ich mir merken.

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16: In den weitesten Teilen Deutschlands bleibt es tagsüber relativ wolkig, aber trocken. Erst gegen Nachmittag und zum Abend hin sollte der Regen einsetzen können und in einigen Höhenlagen auch in ein Gewitterchen übergehen. Da wäre alles drin, dann kommt noch die Samstagnacht, die wird richtig kühl. Die wird vor allem auch sehr, sehr feucht für alle und gebietsweise gewittrig. Tageshöchstwerte heute haben wir von 9 Grad in der Eifel bis 17 Grad in Niederbayern, alles dabei. Sieht aktuell auch sehr durchwachsen und gut aus. In Ingolstadt zum Beispiel gerade mal 19 Grad und Sonne satt, das hat uns Yvonne gemeldet. Dann hätten wir in Dresden 10 Grad und wechselnde Bewölkung, fast 10 Grad weniger bei der Uta, Donnerwetter. Aktuell in Zappendorf in Sachsen-Anhalt 12 Grad wechselnde Bewölkung und Steffi hat dazu geschrieben, tja, das wird unfreiwillig Herbst, egal was man gerade macht. Ja, was ist noch dazwischen momentan? In Bühne in NRW 8,6 Grad und bedeckt bei Marion und Klaus. Das sind aber auch Temperaturen. Und immerhin momentan Stralsund, 11 Grad, wolkiger Himmel beim Christian. Also heute ein Tag, der so alles mit sich bringt. Rechnet mal mit allem. Dann kann da wenig schief gehen. Und heute Nachmittag bitte dran denken, da gibt's dann Wasser von oben für fast alle.
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18: Ich bin Julia Wasilkow. Kreml-Chef Putin feiert Geburtstag und der Altkanzler feiert mit. Auf Gerhard Schröder prasselt nach dem Besuch in Russland heftige Kritik ein. Die Grünen-Politikerin Göring-Eckardt schrieb bei X, eine Schande für Deutschland, ein Verrat an Europa. Deutliche Worte fand auch Marie-Agnes Strack.

0: Zimmermann, die Vorsitzende des Verteidigungsausschusses des Europaparlaments, schrieb: Gerhard Schröder, Deutschlands frechster Rentner. Für viele ist er mittlerweile unbezahlbar geworden. Der Führerschein, das will die Bundesregierung ändern. Mit einer Reform soll der Führerschein günstiger werden. Diana Kramer.
1: Im bundesweiten Schnitt kostet der Führerschein aktuell rund 3.400 Euro, teilweise aber auch deutlich mehr. Hier soll die Reform gegensteuern. Mit mehr digitalem Unterricht und weniger Sonderfahrten über Land und nachts zum Beispiel und weniger Papierkram. Stand jetzt sollen die neuen Regeln im neuen Jahr in Kraft treten. Bundestag und Bundesrat müssen noch zustimmen.
0: In Frankreich reagiert die Regierung erstmals mit konkreten Maßnahmen auf die anhaltenden Proteste von Schülerinnen und Schülern. Kurzfristig sollen 3000 Vertretungslehrer eingesetzt werden. Sie sollen an den Schulen helfen, an denen der Lehrermangel am drängendsten ist. In Frankreich demonstrieren seit Wochen Schülerinnen und Schüler für bessere Lernbedingungen. Ärger vor dem Formel-1-Rennen in Singapur. Am Eingang zum Fahrerlager sind mehrere Personen festgenommen worden. Wie Bild Online berichtet, fanden die Behörden bei Kontrollen offenbar E-Zigaretten und nicht versteuerte Zigaretten. Unter den Festgenommenen sollen auch Mitglieder von Formel-1-Teams sein. Vapen ist in Singapur komplett verboten. Allein für die Nutzung können umgerechnet rund 7.000 Euro Strafe fällig werden.
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5: Tja, schönen Freitagvormittag für euch. Schön, dass ihr da seid.

Der Thomas hier aus dem hohen Norden. Ratzifatzi ist wieder die Woche zu Ende und schon steht der Kumpel vom Vize-Freitag vor der Tür. Und ich würde

Mir gerne noch etwas wünschen. Pink Floyd und ich glaube The Wall heißt das Teil. Liebe Grüße und den Hörern ein wunderschönes Wochenende.

0: Pink Floyd, Another Brick in the Wall, hat er recht gehabt, so heißt es wirklich.
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1: 1958, da sind den Amis einige Dinge durch den Kopf gegangen. Die NASA wurde gerade gegründet und Eisenhower hat gesagt, ja, wir machen uns auf ins All und vielleicht auch mal hoch zum Mond, hat er für die Schranken gestellt. Der Hula-Hoop-Reifen wurde erfunden und kreiste um etliche jugendliche Hüften und die Muppets haben zum ersten Mal das Licht der Welt erblickt. Ist auch schon ein paar Tage her. Das alles hat Paul Anker wahrscheinlich nicht sonderlich groß interessiert. 15 Jahre alt schmachtet er die junge Dame an, die auf die Kinder in der Nachbarschaft und auf seine eigenen Geschwister aufpasst. Eine gewisse Diana. Und man muss mit 15 Jahren im Jahr 58 wahrscheinlich schon einen Besenstiel im Kreuz gehabt haben, um gerade stehen zu können vor Selbstbewusstsein. Um ihr dann so eine Nummer hinzuliefern und damit auch noch einen Plattenvertrag zu holen. Aus dem Jahr 58 wärmt, wenn er im Röhrenradio läuft, den ganzen Raum.

Billy Ocean, Love Really Hurts Without You. Ja, ich sag nichts dazu. Aber es ist okay. Momentan auf Tournee durch Deutschland und das in so ziemlich überall ausverkauften Hallen ist Bryan Adams. Ich habe allerdings noch einen kleinen Tipp für euch, also für Sie getestet ich. Und zwar funktioniert das tatsächlich, die Show in Mannheim in der SAP Arena. Da gibt's noch Tickets. Ich weiß, das ist ja nicht weit weg von meiner Haustür. Also da gibt's noch Gelegenheiten ranzukommen, falls also jemand aus dem Süden Deutschlands der Meinung wäre, Bryan Adams live, wow, muss ich mir geben, also das Konzert muss überragend gut sein. Momentan erscheint echt in sehr guter Spiellaute und guter Verfassung zu sein und mit der Band echt die Hallen abzureißen. Da hätte man die Chance, das noch live zu erleben. Am Montagabend ist es soweit in der SAP Arena in Mannheim. Bryan Adams live. Es gibt noch wenige Tickets. Also es gibt wahrscheinlich mehr Tickets als noch Schwarzwald Adventskalender bei uns, aber das ist ein anderes Thema, reden wir auch noch drüber. Ich würde an eurer Stelle, wenn ihr dahin wollt, gucken, dass es klappt. Und falls ihr noch einen Adventskalender braucht, würde ich auch langsam Gas geben. Tickets für Bryan Adams gibt's, wo es Tickets gibt. Schwarzwald Adventskalender gibt's auf unserer Webpage. Und für alle diejenigen, die beides schon haben oder sagen, naja, Adventskalender, ja, Bryan Adams höre ich mir lieber an, machen wir. Hier ist er mit Somebody aus The Reckless. Am Montag in Mannheim, noch werden Karten da.

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0: Als Propaganda noch Propaganda waren, irgendwann fiel das dann auch ein bisschen auseinander und klang anders, aber da hatte Trevor Horn noch die Hände mit drüber. Duell, finde ich so eine Nummer, die hat eine ganz, ganz eigene Ausstrahlung. Tja, aber sowas machen wir natürlich hier bei Schwarzwaldradio und nicht nur deutschlandweit, auch international werden wir langsam mehr. Wir haben wieder einen Schweizer Hörer mehr dazu bekommen, der uns gestern Abend entdeckt hat. Und das klingt dann, wenn die Euphorie überschlägt, hinterher so. Dankeschön auf jeden Fall und herzlich willkommen bei uns, Daniel.
1: Hier spricht Daniel Vögeli aus der Schweiz. Ich bin heute nach Hause gefahren, habe euren Sender gehört und ihr habt einfach super tolle Lieder gespielt. Ja, wenn ich mal einen Musikwunsch anbringen darf, dann würde ich mir Nazareth wünschen, This Flight Tonight. Das wäre auch ein ganz toller Song. Also, macht weiter so und Picobello Moderatoren und Picobello Musik. Dankeschön.

0: Kenny Dope und The Bucketheads montieren 1996 einen Gassenhauer von Chicago, Street Player, komplett auseinander. Und mit ein bisschen Agathe Bauer Effekt, also ja, kam dann Die Sounds Fall Into My Mind, The Bomb, dabei heraus. Aber tatsächlich ist es nichts anderes als die Originalnummer von Chicago mit ein bisschen Drumcomputer im Hintergrund. Der Rest war einfach clever umgestrickt und umorganisiert. Aber es hat fantastisch gut funktioniert. Ja, einer, der seinen Disco-Sound noch richtig selbst machen musste und dabei fast ein neues Genre definiert hat, wurde ebenfalls gewünscht. Isaac Hayes.
1: Hey Charlie, für Jamas ist noch ein bisschen früh. Der Uso muss noch etwas warten. Aber gute Laune-Musik, das ist wirklich ganz, ganz wichtig. Wunderschönes Wochenende und vielen Dank für die geilen Songs. Charlie würde gern mal wieder Theme from Shaft hören von Isaac Hayes. Vielleicht gibt es ja noch eine kleine Lücke.
0: Ja, für alle, die heute auch geschafft sind, hier ist der Isaac Hayes.

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George Benson bei Schwarzwaldradio. Tja, please don't walk away. Es ist jetzt noch ein bisschen, es ist eine komische Situation. Es ist wie in der Kneipe. Es fehlen ein paar Zentimeter noch bis zu den Nachrichten und bis zur Werbung. In der Kneipe denkt man sich, gehe ich nach Hause, bleibst jetzt dabei, dann nehme ich noch einen mit für den Heimweg. Und dann kommt man zum Erkenntnis, naja komm, einer geht noch, so ein kurzer. Ja, das machen wir jetzt auch.

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2: In Rügheim am Rand der Haßberge in Bayern ist Kirchweih. Bei 10 Grad und bedecktem Himmel meint Armin, das haben wir schon besser hinbekommen. Ja, mag durchaus sein. Leverkusen, NRW, da regnet es bei 9 Grad. Franz, aushalten wird schon irgendwie werden. Und in Hessen, beim Gerd, ist es auch nicht besser. In Melsungen ebenfalls Regen bei 8 Grad. Noch eine Nummer kälter. Ja, was wäre noch drin in der Nummer? In MacPom, in Sarrentin am Schalsee. 11 Grad und bedeckter Himmel. Bei Matthias. Das ist also, das, guck gerade mal, das Wärmste, was ich so finden konnte im Moment gerade, ist Lieblos, der Name, in Hessen, bei 16 Grad und jeder Menge Wolken und beim Christoph. Also besser wird's wahrscheinlich vorerst nicht. Heute Nachmittag kann es dann regnen zum Feierabend hin, überall und auch ordentlich nass werden. Temperaturen heute von 9 Grad in der Eifel bis zu 17 Grad für Niederbayern. Das wäre das, was wir so anzubieten hätten. Die Nacht bringt dann wieder ja, bisschen gemäßigtere Temperaturen, 12 Grad an der Nordsee, 7 Grad in den Alpenrändern. Ansonsten, ja, das war's halt mit Sommer. Machen wir einen Haken dran. Und irgendwo war es auch Zeit, dass mal ein bisschen Regen fällt. Das Wasser im Rhein dringend gesucht, ne?
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3: Ich bin Julia Wasilkow. Seit Jahrzehnten setzt sie sich für Menschenrechte ein. Das ist jetzt mit dem Friedensnobelpreis honoriert worden. Bekommen hat ihn die südafrikanische Menschenrechtlerin Navatim Pillay. Sie ist 85 Jahre alt, war 6 Jahre lang UN-Hochkommissarin für Menschenrechte und zuvor Richterin am Internationalen Strafgerichtshof in Den Haag. Zuletzt leitete sie eine UN-Kommission, die Menschenrechtsverletzungen im Gazastreifen und in Israel untersuchte. Gestern sind bei einer routinemäßigen Waffenkontrolle in Bern

0: Angau im Landkreis Neumarkt in der Oberpfalz, 2 Behördenmitarbeiter erschossen worden. Laut Bayerns Innenminister Herrmann ist das Motiv des Mannes nach wie vor unklar.
1: Denn das alles ist, nachdem es eine unangekündigte Kontrolle war, ja nicht anzunehmen, dass er darauf in irgendeiner Weise vorbereitet war. Warum das so eskaliert ist, wir wissen das alles am gegenwärtigen Zeitpunkt nicht.
0: Der 60-Jährige sei zuvor nicht polizeibekannt gewesen, so Herrmann weiter. Der Mann wurde gestern nach einem stundenlangen Einsatz festgenommen. Kreml-Chef Putin feiert Geburtstag und der Altkanzler feiert mit. Auf Gerhard Schröder prasselt nach dem Besuch in Russland heftige Kritik ein. Die Grünen-Politikerin Göring-Eckardt schrieb bei X: Eine Schande für Deutschland, ein Verrat an Europa. Deutliche Worte fand auch Marie-Agnes Strack-Zimmermann. Die Vorsitzende des Verteidigungsausschusses des Europaparlaments schrieb: Gerhard Schröder, Deutschlands frechster Rentner. Beamte der US-Einwanderungsbehörde ICE haben bei einem Einsatz wieder einen Menschen angeschossen. Der Vorfall ist nach Behördenangaben gestern im New Yorker Stadtteil Bronx passiert. Dort war der Mann aus der Dominikanischen Republik in einem Auto unterwegs mit einem 5-jährigen Kind auf der Rückbank. Nach den Schüssen protestierten Anwohnerinnen und Anwohner gegen den Einsatz.
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4: Es ist Freitagnachmittag. Ich würde mal sagen, für die meisten gilt einmal noch und dann ist Wochenende. Die Mittagspause nehmen wir mit und gucken, dass wir die so schön auspolstern, wie es geht.

0: R.E.M., Losing My Religion, Fallen vom Glauben ab. Tja, das könnte man manchmal auch, also man muss es echt mal reflektieren. Wann wart ihr zuletzt im Kino? Also bei mir war es, das weiß ich noch ziemlich genau, 2017. Seitdem habe ich das Kino nicht mehr von innen gesehen. Gut, muss dazu sagen, er hat mir da irgendwann mal was zusammengespart und was ins Wohnzimmer gepackt mit Leinwand, Beamer und Surround Sound, dass die Nachbarn die Bilder von der Wand föhnt und das funktioniert auch fantastisch. Aber ich bin damals schon hinten übergefallen, als ich für eine Kinokarte, was waren es, 15 Euro bezahlt habe. Ich kann mich noch an Zeiten erinnern, da hat ein Kinoticket 6 Mark gekostet. Das sind umgerechnet heute 3,80 Euro. Und aus genau der Zeit ist auch dieser Streifen hier, das Popcorn wäre heiß.
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3: Australien ist uns jetzt nicht als Filmmetropole groß aufgefallen. 1986 gab es den Überraschungserfolg Crocodile Dundee. Paul Hogan ist dort ein bekannter Komiker. Hier spielt er einen Hinterwäldler und Krokodiljäger. Er zeigt einer amerikanischen Journalistin die Gefahren des Dschungels. Er kämpft und gewinnt gegen Krokodile, ohne sie zu töten.
4: Zwei Bier, okay? Eins für mich, eins für meinen Kumpel. Mick Dundee aus Australien. Ich bin für ein paar Tage hier unten. Wahrscheinlich sehen wir uns ja irgendwo.
5: Und

0: Ja.
1: Ist ein bisschen wie ein Asyl für Wahnsinnige. Und deshalb mag ich es, da passe ich genau hin.
2: Der heimliche Star des Films war natürlich Bird, das Krokodil, benannt nach Burt Reynolds. Vor einem Jahr ist es mit 90 Jahren gestorben.
3: Paul Hogan als Crocodile Dundee.
4: Hey, hast du mal Feuer?
1: Ja, sicher, Junge.
4: Und deine Brieftasche.
0: Der hat ein Messer.
1: Das ist doch kein Messer. Das ist ein Messer.
2: 4 Jahre nach dem Kinoerfolg hat Paul Hogan, die Hauptdarstellerin, diese Journalistin, geheiratet. Der Soundtrack kam aus Sydney. Mental as Anything wurden zum weltweiten One-Hit-Wonder mit.

0: Seit heute Dancing wieder schwer am Kommen, The Ronettes, Be My Baby. Auch so ein Oldie, der weg vom Fenster war und dank diesem Film seine eigene Renaissance bekommen hat. Findest du das großartig, wenn das funktioniert und wenn man sich so einbrennen kann? Bruce und Bongo, die beiden haben es fertiggebracht, ein Wort in den deutschen Sprachgebrauch rein zu imprägnieren. Das war vorher schon da. Aber nach dieser Nummer, da gab es dann überhaupt kein Halten mehr. Für die vier Buchstaben G-E-I-L. Geil. Tja, und genau das geht gerade raus nach Hannover. Claudia hat sich bei uns gemeldet. Die sagt, wir sitzen jetzt zu viert im Büro. Momentan würden wir uns den wünschen. Und die besten Grüße gehen an Richard, Thorsten, Michi und natürlich an die Claudia in dem Fall selbst. Und ich habe sie dann gefragt, wollt ihr uns das vielleicht mal als Tondatei schicken? Hat's, nee, hier traut sich keiner. Wir beißen nicht. Das nur mal so am Rande.
1: On Friday the 13th of December, Bruce and Bongo discovered Germany's most successful word, Geil.

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Wenn man sich den Zeitverlauf anguckt, wann der Song veröffentlicht wurde und wann Freddie Mercury starb, da läuft es ihm heute noch eiskalt den Rücken runter. Queen's Show Must Go On, was ein Riesending. Ich finde das bemerkenswert. Also Bruce und Bongo 1986 mit Geil. Wir sind im Jahr 2026, wir sind 40 Jahre weiter. Und tatsächlich gibt es immer noch Leute, die sich über den Song aufregen können, so wie damals. Kamen einige Reaktionen gerade rein ins Studio. Und was ich sehr interessant fand, war der Satz, da hören auch kleine Kinder zu. Habt ihr kleineren Kindern mal zugehört in letzter Zeit? Also ich habe unsere Tochter, die ist 10, von einem ungefähr halben Jahr mal vom Schulhof abgeholt. Was ich da hören musste, also wow, das ist, ja, Marie hält mich. Also das ist schon heftig, was da rauskommt heutzutage. Also ich glaube, da ist Geil noch das kleinste Problem bei allem. Wenn man das vertonen würde, was da kommt, der Song würde nur aus Piepsern bestehen. Aber na gut. Wir haben einen tollen Musikwunsch reingekommen. Ich finde das richtig klasse. Und zwar hat sich die Frau vom Uwe gemeldet. Nee, der Uwe hat sich gemeldet. Und der wünscht sich zum 86. Geburtstag von John Lennon einen Song. Und zwar, wie wär's denn mit Imagine? Tja, dieses legendäre Schriftzug, schwarz-weiß gehalten, in Stein geschlagen, im Central Park in New York, so ausgerichtet, dass Yoko Ono von ihrem Apartment genau draufschauen kann. Heute das Original.

0: B-52s und Planet Claire. Das haben wir auch schon, glaube ich, ziemlich lange nicht mehr ausgebuddelt. Es war mal wieder Zeit.
1: Moin Charlie, Stefan Hamerer aus Filmer hier. Ja, eben habe ich volle Kanne aufgedreht, habe es gleich laut gelassen. Meine Nachbarn denken alle, der ist durchgeknallt. Und ich würde jetzt mal ein bisschen Fahrt rausnehmen oder auch aufnehmen. Liegt immer im Auge des Betrachters. Mit Spanish Train von Chris de Burgh. Das wäre geil, wenn das kommen könnte. Ansonsten, heute am richtigen Freitag, ein schönes Wochenende euch allen.
0: Tja, das mit Chris de Burgh und Spanish Train, das war ja auch so eine spannende Geschichte. In etlichen Ländern durfte der Song nicht gespielt werden. Es lag am Inhalt der Nummer, also da war... Ja, also da war schon Aufruhr im Müttergenesungswerk, als das Ding rauskam. Das Ganze beschreibt eine Situation, in der ein Zug in Spanien verkehrt und am Rande der Bahnstrecke treffen Jesus und der Teufel aufeinander und spielen auf dem Bett eines Bahnwärters Poker. Und der Teufel bescheißt natürlich. Der Einsatz bei der Partie sind die Seelen all derer, die im Zug sind. Der Teufel offeriert dann eine Rückpartie, die er ebenfalls wieder durch Bescheißen gewinnt, denn er hat noch ein Ass im Ärmel. Und da war natürlich richtig was los. In etlichen Ländern durfte der Song nicht

veröffentlicht, geschweige denn im Radio gespielt werden. In Südafrika ging das so weit, dass das Album zwar Spanish Train hieß, aber genau der Song nicht drauf war. Durfte also nicht veröffentlicht und nicht verkauft werden. Also da war richtig was geboten und auch in einigen anderen Ländern, Nordamerika, Kanada, ist das Ding lange, lange Zeit auf dem Index gelandet. Wir sind im Jahr 2026, wir sind in Deutschland. Tja, dann stellen wir mal die Weichen, dass er durchkommt.

0: hier ist der taxifahrende Robert aus Schwabmünchen. Du, hast du noch Platz für einen Song von dem Abdul Hassan Orchestra? Wenn ja, würde ich gerne Arabian Affair hören. Danke und ein schönes Wochenende. Ciao, ciao.
1: Tja, vom Zug rüber ins Taxi. Na dann.

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11: Tja, machen wir schnell und schmerzlos. Spelle, Niedersachsen 10 Grad und Wolken bei der Maria. Dann hätten wir in Köln 10 Grad und Regen, hat Karl-Heinz übermittelt. In Löbau in Sachsen 13 Grad, windig und wechselnde Wolken. Steffen freut sich wenig darüber. Und dann hätten wir noch anzubieten, momentan in Rosenheim 14 wolkige Grad beim Stefan. Ansonsten bleibt es heute tagsüber vereinzelt nicht ganz so trocken. Richtig nass wird es Richtung Feierabend hinten raus zum Abend hin. Die Nacht über Gewitter und Regen. Morgen ähnlich.
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12: Ich bin Julia Wasilkow. Für Diskussionen sorgt gerade Altkanzler Schröder. Er ist gerade in Russland und hat mit Kreml-Chef Putin Geburtstag gefeiert. Die Grünen-Politikerin Katrin Göring-Eckardt bezeichnete den Besuch als Schande. Thomas Bremser.
13: Bei einem Handshake lachen Schröder und Putin in die Kamera. Sie verbindet eine lange Freundschaft, trotz des russischen Angriffskriegs in der Ukraine. Zeitgleich zum Schröder-Besuch ließ Putin die Ukraine wieder massiv angreifen. Der ukrainische Präsident Selenskyj bezeichnete den Angriff mit 25 Toten als ein Geburtstagsgeschenk für Putin.
12: Es ist die weltweit wichtigste Auszeichnung für Verdienste um Abrüstung, Frieden und Menschenrechte.

0: Rechte. Der Friedensnobelpreis geht in diesem Jahr an die Südafrikanerin Nawentem Pillay. Das hat das norwegische Nobelkomitee in Oslo mitgeteilt. Die südafrikanische Juristin mit indischen Wurzeln wird für ihren mutigen Einsatz für das Völkerrecht sowie ihren Einsatz gegen Kriegsverbrechen und Genozid gewürdigt. Der Autobauer BMW hat einem Zeitbericht zufolge ein Leasingangebot für den Landtagspräsidenten von Sachsen-Anhalt zurückgezogen. Laut dem Bericht geschah dies am Dienstag, als Tobias Rausch von der AfD in das Amt gewählt wurde. Er ist der erste AfD-Politiker in Deutschland, der zum Präsidenten eines Landtags gewählt wurde. Mit einem Länderspiel gegen Australien starten die deutschen Fußballerinnen heute in die WM-Saison. Vor der WM 2027 in Brasilien will Bundestrainer Christian Wück sein Team gegen außereuropäische Gegner testen. Gegnerinnen in Karlsruhe sind die Australierinnen. Am Dienstag spielen die deutschen Frauen dann in Bremen gegen Japan.
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3: Es geht gleich ohne Bremse rein. Es ist kurz nach eins. Zeit für die Steve Miller Band, wollte ich sagen. Und ein bisschen Hokuspokus hier. Simsalabim.

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0: unglaublich experimentell und damals eines der bahnbrechendsten Videos, das es jemals gab. 1986, die Hälfte von 10cc, Godly and Cream, bringt es fertig, als Soloprojekt dieses Hammermusikstück rauszuhauen. Eine der größten Popballaden, die es in den 80ern gab, leider vollkommen vom Radar gerutscht. Und bringt dazu einen Videoclip auf den Markt, bei dem verschiedene Gesichter mit einer neuen Technologie ineinander verschmelzen. Das Morphing. Und damit war es geboren. Die hatten es erfunden und haben danach auch sehr, sehr viele kreative Videos produziert. Godly and Cream.
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0: Tja, und der hat's auch erfunden. Der Herr Gershon Kingsley. Höchstpersönlich das Popcorn. Ein Riesenknaller geworden musikmäßig ist dieser Song. Die Hot-Butter-Version, die kannte ja jeder. Und tatsächlich heute vor 54 Jahren war das in Deutschland 3 Wochen lang auf der Nummer 1. Der Song allerdings ist deutlich älter als aus dem Jahr 1972. Der kam nämlich schon 1969. Das Album hieß Music to Moog By. War ja mit dem Moog-Synthesizer richtig experimentiert hat. Wobei, wenn ich ehrlich bin, also Gershon Kingsley gibt's jetzt die Originalfassung, ganz klarer Fall. Dann gab's ja noch Hot Butter und Anarchic System. Also so groß sind die Unterschiede zwischen den einzelnen Versionen. Also wenn wir mal nicht päpstlicher sein möchten als der Papst, jetzt auch nicht unbedingt. Aber im Jahr 67 klang elektronische Musik so. Und das war schon sehr gewagt.

Hallo, hier ist der Hauke aus Füssen im Ostallgäu, da wo die lila Kühe herkommen. Ich wünsche mir einen Song von Gentle Giant nach eurer freien Auswahl. Ganz lieben Dank und bleibt so, wie ihr seid, weil es hilft sowieso nichts. Servus!

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1: Dieser Freitag bringt nicht nur das Wochenende, nein, alle Podcast-Süchtigen bekommen einen Nachschlag. Und zwar auf die Lauschlappen, einmal links, einmal rechts. Es gibt die neueste Ausgabe von Visit Black Forest. Und Zara, du warst ja mal wieder unterwegs. Wo oder um was? Andersrum, wo, um was geht's dieses Mal?
2: Hallo Charlie, schön mal wieder hier zu sein in den heiligen alten Hallen des Schwarzwaldradios. Pass auf, ich war unterwegs in Baden-Baden und in Karlsruhe und es geht um Weinbrenner. Woran denkst du, wenn ich Weinbrenner sage?
1: Branntwein, Cognac, Schnaps in allererster Linie, vielleicht auch tatsächlich irgendwie
2: edle
1: so ein Riesling
2: Tropfen in
1: oder,
2: Nuss.
1: Ja, oder in der Flasche oder im grünen Glas.
2: Falsch, alles falsch. Friedrich Weinbrenner, klassizistischer Architekt sozusagen, der Schinkel Badens. Woran denkst du, wenn ich Schinkel sage?
1: Schinken.
2: Nein.
1: Schinkenhäger,
2: falsch. Auch ein ganz bekannter Architekt, wenn man in Berlin und Umgebung unterwegs ist. Jeder Architekturstudent, erstes Semester, Schinkel, Weinbrenner. Und Weinbrenner hat das Kurhaus gebaut in Baden-Baden. Das kennst du aber.
1: Ja, definitiv. Ein herrliches Stück. Sieht also fast so ein bisschen aus, als wäre man irgendwie im Süden gelandet. Steht, es ist wunderschön.
2: Diese Säulen, das Weiße drin, das Casino. Es sieht alles sehr weltmännisch aus. Ein bisschen Toskana, ein bisschen Italien. Das liegt daran, dass der Friedrich Weinbrenner, der Architekt, nicht nur, der war Baustadtrat von Baden-Baden, anno dazu mal. Der hat ganz viele Jahre in Italien geforscht und studiert, bis er dann seine ganzen Erkenntnisse hier umgesetzt hat im schönen Badenerland in Baden-Baden und ganz viel auch in Karlsruhe. Und über diesen Menschen ein bisschen Kultur, ein bisschen Geschichte, Architektur in der nächsten Folge Visit Black Forest.
1: Und die gibt es ab heute überall da, wo es eben ein bisschen Kultur und auch Visit Black Forest grundsätzlich zum Runterladen und zum Anhören gibt. Also alles über den Herrn Weinbrenner. Jetzt weiß ich auch, warum die Station in Berlin oder in Karlsruhe Weinbrennerstraße Weinbrennerstraße heißt. Hat nichts mit Alkohol zu tun.
2: Kannst natürlich trotzdem da langlaufen und einen trinken.
1: Das soll mir mal einer verbieten, du.

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Christopher Cross und Say You'll Be Mine bei Schwarzwaldradio. Ja, wer versucht hat, Tickets für die Ravenna-Schlucht zu bekommen, den Weihnachtsmarkt im Schwarzwald, ja, der hat sich ziemlich beeilen müssen. 24 Stunden hat es gedauert, dann war das Ding komplett ausverkauft, mit allem, was dazugehört. Also man muss ja, das läuft ja wirklich nach Zeitfenstern und ist so heiß begehrt, dass sich Menschen das tatsächlich antun. Die kommen wirklich, es gibt ein Bus-Shuttle dahin, alles überhaupt kein Problem, aber läuft alles im Zeitfenster, 24 Stunden und der komplette Weihnachtsmarkt ausverkauft. Das muss man sich bitte mal vorstellen. Ja, also es wird wahrscheinlich noch ein bisschen länger gehen als 24 Stunden, bis alle Schwarzwald-Adventskalender ein Zuhause gefunden haben. Aber arg viel lange dauern wird das auch nicht mehr. Also ich würde jetzt langsam Gas geben, denn der Einzelhandel hat seine schon. Im Onlineshop wird es langsam ein bisschen eng. Das heißt nicht, dass die nicht noch rechtzeitig ankämen. Aber ihr wisst ja, wie es ist. Wenn futsch, ist futsch. Und wenn weg, ist weg. Also langsam. 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Natürlich auch für den gleichen Preis im Einzelhandel, da haben wir dran festgehalten. Und da bringen wir einerseits das mit nach Hause zu euch, was den Schwarzwald ausmacht. Hinter jedem Türchen ist so ein Stückchen davon versteckt. Auf der anderen Seite aber auch Dinge, die man einfach ja, nicht los wird. Zum Beispiel ist ja wieder da die Diddlmaus. Und da gibt es ein sehr exklusives Diddlstück in diesem Adventskalender. Das gibt es wirklich nur da drin. Das ist diese Steckfigur. Wer die dann im Adventskalender findet, hat ein Unikat insofern, dass man das wirklich nicht in den freien Diddl-Shops, und die kommen ja gerade wieder wie die Pilze aus dem Boden. Und es läuft vor allem auch. Leute kaufen es echt wie irre. Ja, da kann man es nicht kaufen. Es ist nur im Adventskalender drin. Das ist also insofern streng limitiert. Die Schwarzwaldmarie und ihr Mann, der Hannes von Playmobil, sind auch mit im Set mit drin, momentan auch. Ziemlich schwierig zu finden, da habt ihr es mit Sicherheit. Hinter welchem Türchen? Ja, das werdet ihr merken, wenn es aufgeht. Und natürlich noch viel mehr. Und es sind auch wieder die legendären Golden Tickets drin. Alleine da können sich nochmal Zusatzpreise dahinter verstecken. Das ist Shepard, da haben so viele mitgemacht, der Europapark. Dann die Alpiersbacher Brauerei haben Dinge gespielt, die Titisi-Therme. Alle möglichen Schwarzwälder Betriebe haben da nochmal extra Preise mit drin versteckt. Also ihr könnt eigentlich relativ wenig falsch machen mit dem Adventskalender. Das nochmal so, also es muss aber unter uns bleiben. Geheimnis, ne?

Erstmal danke für den besten Musikmix in der weiten Radiowelt. Mein Gruß heute geht raus an alle Zimmerer auf der Baustelle und sonst irgendwo, speziell an den Junior, der heute einen längeren Tag vor sich hat. Motivieren möchte ich alle mit Faster and Faster von Opus.

0: Gepflegte Musik aus Österreich, Opus, Faster and Faster. Und bitte jetzt alles locker durch die Hose atmen, es ist alles gut. Da ist offenbar ein Irrtum bei City Ravetta Schlucht. Ich hatte gemeint, die ist noch nicht ausverkauft. Der Vorverkauf startet erst, und zwar am 14. Oktober. Da gibt's für diesen legendären Weihnachtsmarkt in dieser Talsenke unter dem Viadukt im Schwarzwald dann auch die Tickets dafür. Man wird also mit Bus-Shuttle hingefahren, ist wunderschöne Kulisse, ist einzigartig. Das gibt's in Deutschland kein zweites Mal. Ab dem 14. Oktober um 10 Uhr kann man sich online die Tickets sichern. Da hat der Tom gerade eben, also dem muss alles aus der Hand gefallen sein, eben nur der Bart raus. Also offensichtlich ist da irgendwas schiefgelaufen, informativ. Wir klären es auf jeden Fall nochmal ab. Die Tickets gibt's noch. Noch ist nichts zu spät.
1: Hier ist übrigens dann aber noch was wir auf jeden Fall mal besprechen sollten, denn das ist noch nicht zu spät. Da wird heute gefeiert. Und wir hatten Studiobesuch und Namika hat für Opa eine Nachricht da gelassen.
2: Hi, ich bin die Namika. Ich wünsche meinem Opa liebe Grüße zu seinem 72. Geburtstag mit John Chet, I Love Rock'n'Roll.

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5: Tja, da haben wir uns was eingefangen. Der Herbst ist da, würde ich sagen. Und er wird wahrscheinlich auch bleiben. Da wird die Maus kein Fädchen abbeißen. In Elsfleth, Niedersachsen, 10 Grad und Regen. Das wissen wir dank Ralf. Dann hätten wir momentan in Sachsen-Anhalt, in Allstedt, Regen. Sehr windig und regnerisch. Auch da ist der Herbst beim Wilfried angekommen. In, was war das gerade eben? In Bremen, 15 Grad immerhin und es regnet. Beim Lutz und Kempen in Nordrhein-Westfalen, in dem Fall 18 Grad. Das Wärmste, was ich bisher gelesen habe. Aber auch hier regnet es bei Manfred. Das passt zum Tag heute. 12 Grad wären andersrum. 17 Grad in Niederbayern, das wird der wärmste Punkt werden. 9 Grad gibt es an der Eifel. Immer wieder ist Regen dazwischen. Heute zum Abend hin stärkerer Regen und auch Gewitter. Die Nacht bringt Temperaturen von 10 Grad. Die hätten wir so im Bereich von Hamburg. Dann gibt es 12 Grad an der Nordsee und auf den Alpenrändern bis zu 7 Grad.
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6: Ich bin Gregor Jose Moser. Seit Jahrzehnten setzt sie sich für Menschenrechte ein und dafür wird sie jetzt mit dem Friedensnobelpreis geehrt. Die südafrikanische Juristin Navanethem Pillay, das teilte das Nobelkomitee in Oslo mit. Die 85-Jährige war in Südafrika seit den 1960er Jahren als Anwältin tätig, verteidigte auch Anti-Apartheid-Aktivisten. Später war sie unter anderem Richterin am Internationalen Strafgerichtshof in Den Haag. Wie konnte die routinemäßige Waffenkontrolle in Berngau in der Oberpfalz gestern so eskalieren? Zwei Mitarbeitende des Landratsamtes Neumarkt sind erschossen worden. Das Motiv des Tatverdächtigen ist immer noch unklar. Dazu Bayerns Innenminister Herrmann.
7: Es gibt keine Einträge in den polizeilichen Dateien über ihn. Es gibt auch bei Staatsschutz und Verfassungsschutz nach gegenwärtigem Stand keine Erkenntnis über den Täter, sodass auch nach gegenwärtigem Stand wir keinerlei Anzeichen für eine extremistische Gesinnung in welche Richtung auch immer haben.
6: Der 60-Jährige wurde bei seiner Festnahme schwer verletzt. Er liegt jetzt im Krankenhaus. Linke, Grüne und SPD setzen ihre Sondierungsgespräche für eine neue Berliner Landesregierung fort. Es soll unter anderem über den Landeshaushalt beraten werden. Grundlage der Sondierungsgespräche ist eine gemeinsame Vereinbarung der drei Parteien. Darin haben sie sich auf Grundsätze zum Schutz jüdischen Lebens verständigt. In Frankreich reagiert die Regierung erstmals mit konkreten Maßnahmen auf die anhaltenden Proteste von Schülern. Kurzfristig sollen 3000 Vertretungslehrer eingesetzt werden. Sie sollen an den Schulen helfen, an denen der Lehrermangel am drängendsten ist. In Frankreich demonstrieren seit Wochen Schülerinnen und Schüler für bessere Lernbedingungen.
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5: Wir machen was ganz anderes mit Frankreich. Wir demonstrieren nicht. Wir haben da ein Tagebuch der großen Hits, einen Eintrag drin, der nach Frankreich geht, einer der ganz großen Französinnen. Gleich mehr nach zwei Songs hier bei Schwarzwaldradio.

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1: 9. Oktober 1947. France Gall wird geboren. Einen ihrer größten Hits hat sie später mit Ella Ella. Schon mit 15 bricht France, die eigentlich Isabelle Gall heißt, die Schule ab, um Sängerin zu werden. Ihre jugendliche Leichtigkeit kommt gut an, ihre ersten Songs werden direkt zu Kassenschlagern. Der Chansonmarkt in Frankreich ist groß und sie zur richtigen Zeit am richtigen Ort. Und sie hat die richtigen Freunde, also kann sie Fuß fassen im Musikgeschäft. Doch nach Jahren im Musikbiss erfindet sie sich neu. Sie möchte nicht mehr das kleine süße Mädchen sein, sondern endlich als die Frau wahrgenommen werden, die sie ist. Also tut sie sich mit dem Songschreiber Michel Berger zusammen, der ihrer Karriere neuen Schwung gibt. Die beiden verstehen sich auch außerhalb der Arbeit gut. Sie heiraten und bekommen 2 Kinder. Doch in den 90ern treffen France einige schwere Schicksalsschläge. Zuerst stirbt ihr Mann beim Tennisspielen unerwartet an einem Herzinfarkt. Ein Jahr später wird bei ihr selbst Krebs diagnostiziert. Und 1997 stirbt ihre Tochter mit gerade einmal 19 Jahren an einer Stoffwechselkrankheit. France zieht sich aus der Öffentlichkeit zurück und stirbt schließlich 2018 an dem wiedergekehrten Krebs. Was bleibt, ist ihr größter Hit, Ella.

0: wenn's Bob Dylan geschrieben hat, mögen mir die Bob Dylan-Fans verzeihen. Ich finde sie der Variante von Van Morrison und Dem einfach Granaten besser. It's all over now, Baby Blue. Was ein Ding.
1: Was ein Ding. Ich habe gerade dran gedacht, das, für mich sind das jetzt 70er Jahre, ne? Wobei das Stück ist ja ein Sechser.
0: 66, glaube ich, war es.
1: Ja, aber also, ich habe es erst in den 70ern kennengelernt. Schmusen gelernt.
0: Ich bin tatsächlich später drauf gestoßen. Erst, das ist kein Blödsinn. Also es gab ja mal eine Zeit, als auf der Kuschelrock tatsächlich noch, also Kuschelrock drauf war, wenn ich es mal so böse formulieren darf. Und ich glaube, auf der 4 oder auf der 5 war der damals mit dabei. Also das ist heute kaum vorstellbar.
1: Am Anfang.
0: Ja, und das war damals, also das war so ein Song, den habe ich damals gehört. Ich kannte den überhaupt nicht vorher und der hat mich sofort eingesaugt. Also das war sofort drin, also da war sofort eine Verbindung da.
1: Die Kuschelrock-CDs später habe ich alle ignoriert, weil das war nicht mehr das, was ich mal kannte.
0: Ich glaube, ab der 8 wurde es komisch. Also da waren die Songs irgendwie gekürzt, das waren Songs,
1: wo du dich gefragt hast. Früher war alles besser.
0: Ja, ist aber so. Sogar auf die Kuschelrock-CDs konnte man noch Kuschelrocken. Ne? Also, Freitagnachmittag. Ja, ich mache das Feld frei für den perfekten Start ins Wochenende mit Helma Litzke. Und wünsche euch ganz, ganz, ganz viel Spaß. Nächste Woche hören wir uns, wenn ihr mögt, dann um diese Zeit, also ab 14.30 Uhr am Montag wieder. Du machst jetzt das Wochenende fix und fertig, klar, mit allem, was dazugehört.
1: Fluffige Musik, abwechslungsreicher Nachmittag, das ist mein Ziel.
0: Und ich gucke, dass ich den Zug kriege. Bin mal gespannt, ob er pünktlich ist. Okay,

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18: Hallihallo, ich bin hier.
19: Ich bin auch hier, natürlich.
18: Das stimmt gar nicht, du bist dort.
19: Das stimmt auch gerade.
18: Schönen Nachmittag wünsche ich uns allen.

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0: Die Männer ohne Hüte, Men Without Hats und das Safety Dance. Hallo, ich bin immer noch hier, ja?
1: Hallo Helmer, ich bin auch hier.
0: Oh Mario, sei mir gegrüßt. Grüße gehen raus nach Paderborn in Westfalen, aber auch nach Wiesbaden, wie ich ja gerade lese, Richtung Dresden, Neubrandenburg, Dinklage. Oh, Niedersachsen, ne? KLF Mega, ja, haben wir gerade gehört vor ein paar Minuten. So kann es weitergehen. Also ein abwechslungsreicher Nachmittag mit fluffiger Musik. So gehe ich davon aus, dass der eine oder andere ihrerseits auch Lust hat, sich den Nachmittag ein wenig zu verschönern. Ob das jetzt noch bei der Arbeit

ist oder vielleicht im LKW oder im PKW, weil sie Richtung Urlaub fahren, nachdem jetzt fast alle Urlaub hatten, machen sie jetzt oder auch nicht? Nee. Urlaub im Herbst. Es gibt Menschen, die mögen das, wirklich. Und ich habe mir sagen lassen, der Herbst, den ich nicht wirklich so mag, kann echt schön sein. Der goldene Oktober. Aber wo ist er?

Ja, das ist so ein kleiner Flashback. Ne? Jeder Takt könnte da eine Erinnerung sein für den einen oder für die andere. Stephanie Mills, wenn Sie den Namen vergessen haben, sollten Sie Schwarzwaldradio per App hören, also auf Ihrem Smartphone, iPhone, wie auch immer, dann haben Sie die Playlist in Echtzeit. Da kann man dann gleich lesen. Never love him like this before. Stephanie Miles. Oder Mills, pardon. So viel Zeit muss sein. Freitagnachmittag, 12 Minuten vor 3.

0: Hey, sage ich nochmal, wer die Uhrzeit braucht, so oft Uhrzeiten sagt man eigentlich gar nicht mehr im Radio. Aber hin und wieder, damit Sie auch merken, das ist live hier, keine KI und kein Voice-Track. Und ich bin immer noch hier und erstaunlich erfreulich, wie viele danach sei. Hallo, ich bin hier. Vorhin war es die Gabi aus Dings, aus Siegburg auch und der Georg.
1: Ja, lieber Helmer, ich sage mal, ich bin bei der Arbeit und ich bin ein Taxifahrer. Also passt wieder beides. Wie wäre es denn mal noch ein bisschen mit Mysterious Girl? Vom Peter André.
0: Ah.
1: Hier ist das so scheißig am Regen. Da käme sowas doch super gut. Danke. Einen schönen Tag noch.
0: Grüß mir bitte deine Fahrgäste, deine Kunden. Und nimm das Wetter so, wie es ist. Wir können es eh nicht ändern. Jörg aus Oldendorf, Preußisch Oldendorf. Das ist Ostwestfalen-Lippe. Wir wissen also, da regnet es auch. So, Peter André, der Mann vom Strand. Den werde ich mal rausholen. Gleich nach diesem Stück, an das ich mich erinnert habe. Ein Berliner Musiker mit dem Namen Lutz Tempelhagen hatte dieses Projekt Ende der 70er. Flyers nannte sich die Band. Mit einer Sängerin, wo niemand weiß bis heute, wie sie eigentlich heißt. Man nannte sie nur The Black Magic Lady. Und der Song, der heißt Mainline, ist Sunshine.

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9: Und ich schaue mal, was die Wetterwächter so schreiben und immer dran denken. Regen nennt man, glaube ich, auch flüssige Sonne. In Magdeburg regnet es bei Ute. 12 Grad, das ist ein bisschen kühl. Iris in Essen hat auch 12. Nordrhein-Westfalen ist auch so eher von der kühleren Sorte. 10 Grad lese ich hier in Braunschweig. Christoph, Dankeschön. Ich hoffe, du hast einen schönen Schirm. Ingrid in Schweigen, Rheinland-Pfalz, 13 Grad und auch da regnerisch. Bedeckter Himmel in Gera bei Ulrike, da sind es ebenfalls 13 Grad. Und in Berlin beim Andreas am Thermometer 14,5, gut bewölkter Himmel, schreibt er. Bisschen windig, aber einen schönen Abend will er trotzdem haben. Danke für die lieben Grüße. 15 Uhr haben wir's.
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10: Ich bin Gregor Jose Moser. Der Bund und die Deutsche Bahn wollen in den kommenden 5 Jahren deutlich weniger hochbelastete Strecken sanieren als bisher geplant. Bis 2031 sollen nur noch 13 statt 21 Strecken umfassend erneuert werden. Die übrigen Sanierungen folgen später. Warum, weiß Thomas Bremser.
11: Dass die Bahn so oft zu spät kommt, liegt vor allem am maroden und überlasteten Netz. Darum will der Konzern in den kommenden Jahren besonders viel befahrene Strecken grundlegend modernisieren. Die Sanierungen werden jetzt gestreckt, weil 4 große Baustellen pro Jahr das Netz zu stark belasten würden. Laut Bahnchefin Paller wolle man die Sanierungen effizienter umsetzen. Für Fahrgäste heißt das, die besonders störanfälligen Strecken bleiben länger im schlechten Zustand.
10: Was hat einen 60-Jährigen in Berngau in der Oberpfalz gestern dazu gebracht, bei einer routinemäßigen Waffenkontrolle 2 Mitarbeitende des Landratsamtes Neumarkt zu erschießen? Das ist weiter unklar, wie der bayerische Innenminister Herrmann bei einer Pressekonferenz erklärt hat. Der Tatverdächtige, ein Sportschütze und Jäger, sei bislang nicht polizeilich bekannt gewesen. Auch das Motiv sei noch offen, es gebe keinen Hinweis auf eine extremistische Gesinnung. In Halle wird heute der Opfer des antisemitischen Anschlags vor genau 7 Jahren gedacht. 2019 hatte ein Rechtsterrorist versucht, die Synagoge in Halle zu stürmen, und zwar am jüdischen Feiertag Yom Kippur. Dabei scheiterte er, deshalb erschoss er eine Passantin und einen Mann in einem Imbiss. Der Täter wurde zu lebenslanger Haft verurteilt. Es ist die weltweit wichtigste Auszeichnung für Verdienste um Abrüstung, Frieden und Menschenrechte. Der Friedensnobelpreis geht in diesem Jahr an die südafrikanische Juristin Neva Netem Pillay. Das hat das norwegische Nobelkomitee in Oslo mitgeteilt. Pillay wird für ihren mutigen Einsatz für das Völkerrecht sowie ihren Einsatz gegen Kriegsverbrechen und Genozid gewürdigt. Als Anwältin hatte die 85-Jährige

0: Ihre Anti-Apartheid-Aktivisten verteidigt. Später war sie unter anderem Richterin am Internationalen Strafgerichtshof.
1: Am Freitagnachmittag, 3 Minuten nach 3, bin ich dabei, die WhatsApp-Nachrichten zu sortieren. Irgendwie, wie es da gerade so reinläuft. Ne? Sie glauben ja gar nicht, was so Menschen alles schreiben und schicken. Das ist ja Wahnsinn, schöner Wahnsinn. Zum Beispiel von Menschen, die ich gar nicht kenne, da steht nur eine Telefonnummer. Frederik, glaube ich, hat geschrieben. Lukas und Fred, genau, kann Frederik heißen. Im Mercedes. Quer durch Deutschland. Liebe Schwarzwald-Radio-Crew, ihr bringt uns seit 2 Wochen sicher durch unsere Shooting-Wochen. Jetzt auf dem Weg zurück aus Dänemark brauchen wir nochmal einen richtigen 80er-Hit. Ihr habt die freie Wahl, wir freuen uns. Oh, ein richtiger 80er-Hit. Weißt du, wie viele Hits in den 80ern gab? Also spontan. Kurz nach 3, Silver Pazzoli, Trans X könnte ich spielen, Comanchero. Elton John habe ich in der Playliste, I'm Still Standing, Anfang der 80er Jahre veröffentlicht. Was soll ich? Shooting-Wochen. Was sind Shooting? Moment, die Zeit nehme ich mir hin. Shooting ist ein gutes Stichwort. Shooting, das waren Time Bandits, genau. Das ist ein 80er-Hit, wenn die Irre 83 veröffentlicht. Da wart ihr vielleicht noch gar nicht auf der Welt, ich weiß es nicht. Lukas und Fred. Genießt die Fahrt mit uns, mit Schwarzwaldradio.

Ja, und damit war er ziemlich erfolgreich, aber bei was oder mit wem war Elton John jetzt musikalisch gesehen nicht erfolgreich? Aber das war so ein 80er-Knaller, auch der 83, ähnlich wie Time Bandits aus den Niederlanden. Das ist ja so für mich der Ober-80er-Hit, weil er mir wahrscheinlich auch spontan eingefallen ist. Gleich danach wäre Raff gekommen mit Self Control, habe ich auch sehr, sehr geliebt. Aber wir wissen, Musikgeschmäcker sind verschieden. Gestern, wenn Sie sich erinnern, weil Sie gestern Schwarzwaldradio gehört haben, ich habe einen Titel gespielt von Russ Ballard. Aber was für ein Sänger, was für ein Gitarrist, einer der besten auf dieser Welt. Und ich weiß ja, der ist so um die 80 Jahre und ich sagte dann am Ende, ich weiß gar nicht, ob der noch Musik macht. Und dann hat eine ganz freundliche Hörerin aus Nürnberg geschrieben und hat gesagt, ja Hilmar, Russ Ballard gibt es noch aktiv auf der Bühne. Kommendes Jahr, Frühjahr 2027, ist Russ Ballard mit 80 Jahren, stell mir vor, live in Deutschland unterwegs. Unter anderem in Hamburg, in Nürnberg, in München mit der sogenannten He Can Do Magic Tour 2027. Russ Ballard. Wenn ich über ihn rede, muss ich Musik spielen. Das geht gar nicht anders. Sonst wären sie auch böse mit mir, ne? Ich würde gleich einen raussuchen. Dies hier ist ein Musikwunsch für Gabi. In Siegburg. Tommy James.

Woman Like You. Nochmal kurz für alle, die es nicht mitbekommen haben vorhin. Er ist tatsächlich noch auf der Bühne aktiv. Kommendes Jahr Frühjahr. Dann mit 81. Live in Deutschland. Hamburg, Nürnberg, München. Dieser Mann sollte auch in ihrem Herzen einen Platz haben, finde ich. Russ Bullitt. Und das sind die Hollies.

Die Hollies aus frühen Zeiten. Und in dem Zusammenhang kriege ich hier eine Nachrichtenstudio. Ronald aus Karlsruhe, der schreibt, stimmt es wirklich, dass die Hollies aufgehört haben, weil die Oldie-Bands vom Frühjahr, die touren doch immer noch bei Festivals durch. Nein, die Hollies haben tatsächlich aufgehört. Das war im Sommer, August, glaube ich, habe ich das mitbekommen. Haben sie ganz offiziell bestätigt nach, ich glaube, es waren 63 Jahre. 63 Jahre Bandgeschichte, also da gibt es nicht so viele. Ja, da gibt es vielleicht noch die Stones oder wer auch immer so lange Musik gemacht hat. The Who sind immer noch unterwegs. Oder die Searchers, die waren auch sehr lange zusammen. Aber die Hollies haben tatsächlich aus gesundheitlichen Gründen. Der Gitarrist Tony Hicks, glaube ich, ist um die 80. Bobby Elliott ist noch ein bisschen älter. Und einer von beiden hat schwierige gesundheitliche Dinge. Mit 80 nicht so ungewöhnlich. Ne? Aber die Hollies, eine der langlebigsten Bands ever. Und sie wird es bei irgendwelchen Oldie-Festivals, weil der Hörer aus Karlsruhe es angesprochen hat, schon noch geben. Terry Sylvester,

Er kam ja später zur Band, als Graham Nash aufgehört hat. So um 1970 rum hat er ja die Band verlassen. Terry Sylvester ist wohl als Solist immer noch unterwegs. Das heißt, die Lieder der Hollies wird es nach wie vor auf der Bühne geben, aber das Original, das war schon ein bisschen was anders. Ne? Graham Nash, Tony Hicks, Bobby Elliott, Terry Sylvester und wie sie alle heißen, haben ja Hits geschaffen dann im Laufe der Jahre. Die sind ja unvergessen. Jetzt könnte ich alle möglichen Songs

Ein Stück Musik, das in die Geschichte eingegangen ist. Heute auf den Tag genau übrigens, kleine musikalische Randnotiz. Heute auf den Tag genau vor 65 Jahren Platz 1 der Charts. Nicht nur in den Vereinigten Staaten, auch in Europa. Hit the Road Jack. Vor 65 Jahren. Wer es gut im Kopf rechnen? Wann war das dann? 1961. Kinder, die Zeit, wo ist sie nur hin?

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8: Wir liefern die Musik auch ohne Verpackungen, manchmal sogar auf Wunsch.
9: Hallo Helmer, Frank hier aus Roßlau. Bin gerade auf dem Weg nach Hause, hab noch so circa 400 Kilometer. Da würde ich mich freuen, wenn du vom Barabbas on the Road again spielen könntest.
8: Bitteschön und gute Fahrt.

von uns gegangen, aber in meinem Gedächtnis ist er haften geblieben. Floyd Beck heißt der Mann. Party is a Solution. Das mag für manch einen stimmen, also Party ist jetzt nicht unbedingt die Lösung. Also wir könnten den ganzen Tag Party machen, aber das ist ja nicht das echte Leben. Ne? Bei den Dingen, die uns so beschäftigen, mit denen man sich rumschlagen muss, ob man will oder nicht. Ne? Man sollte eine Petition in den Bundestag schicken nach Berlin. Das Leben besteht nur noch aus Spaß, aus Feiern und leichten Momenten. Aber das ist auch leichter dahingesagt als getan. Es wäre ganz, ganz simpel. Apropos simpel, da habe ich doch hier einen Musikwunsch von, wo ist er hin? Aus dem Saarland. Ich habe es vorhin gelesen und er wünscht sich gerne ein Lied von Lynyrd Skynyrd. Ja. Und nicht das, nein, nicht den, den wir immer, nee, einen anderen. Den hier. A Simple Man.

0: And the news, if this is it, also wenn das so ist, dann ist es so. Ne? Und das ist auch das, was der Silvio mehr oder weniger geschrieben hat. Silvio aus Bremerhaven hat vorhin, als es um die 80er ging, als mir spontan, das ist ja fast ein Stündchen her, Time Bandits eingefallen sind, sagt, oh, da hat er geschrieben, also richtig, oh, habe ich ja 30 Jahre nicht gehört, so schön. Allerdings hat er angemerkt, in den 80ern, wenn man von den 80ern redet, gab es ja nicht nur diese Disco-Musik, auch wenn er in Diskotheken, heute sagt man Clubs, unterwegs war. Er war nämlich schon immer so eher rockig angehaucht und er sagt, es gibt in den 80ern ganz große Hits und da soll ich doch mal einen in der Rockrichtung raus. Er hat recht. Also 84, ich habe mich dann mal nach reiflicher Überlegung aufs Jahr 84 beschränkt und habe mal geschaut und da gab es ein Album, Perfect Strangers nannte sich das. Und die Band hat es aufgenommen in der klassischen Besetzung. Ian Gillan, Ritchie Blackmore, Roger Glover, John Lord und an den Drums Ian Paice. Und dieses Stück, das verspreche ich Ihnen, hören wir gleich nach den Nachrichten.
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0: Ich schau mal, wie es morgen wird. So ein kleiner Ausblick in Süddeutschland, also in München, aber auch in Bodenmais im Bayerischen Wald. Oft dichte Wolken. Der Tag beginnt zeitweilig mit Regen. Im Laufe des Tages wird es dann

0: Ein bisschen besser. In den Süden zieht sich dann, also ganz in den Süden Richtung Alpen, zieht sich der Regen zurück. Ansonsten morgen deutschlandweit dichtere Wolken, bisschen Sonne zwischendrin. Im Norden und im Nordwesten kommt es im Laufe des Tages vielerorts zu Schauern. Also das beginnt eigentlich schon kurz nach dem Rheinland und geht Richtung Niedersachsen und Schleswig-Holstein. Temperaturen morgen insgesamt 12 Grad im Fichtelgebirge und 18 Grad am Oberrhein. Was schreiben denn unsere Wetterwächter? Der Horst zum Beispiel aus Lage Lippe hat 12 Grad am Thermometer bei Regen. Jürgen schreibt aus Schmalkalden, das liegt in Thüringen, 9 Grad einstellig. Boah, regnerisch auch bei ihm. Susanne aus Biesenthal bei Bernau, 13 Grad, bedeckter Himmel. Ungemütlich insgesamt, aber ich hoffe, das Radio ist gemütlich, ne? Und deine Couch später. Peter aus Düsseldorf, Dankeschön, regnerische 13 Grad und Katharina aus Oelde, 11 Grad und Regen. Das Ganze jetzt um 16 Uhr.
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2: Ich bin Gregor Jose Moser. Kinder im Vorschulalter sollen besser gefördert werden, zum Beispiel durch flächendeckende Sprachtests und mit mehr Geld für Kitas. Das sieht das sogenannte Startchancengesetz vor, das heute erstmals im Bundestag diskutiert worden ist. Bundesbildungs- und Familienministerin Prien erhofft sich durch die Pläne, dass Kinder ähnlichere Startchancen bekommen, unabhängig von ihrer familiären Situation. Mit der neuen Führerscheinreform, die, wenn Bundestag und Bundesrat zustimmen, nächstes Jahr in Kraft treten soll, könnte der Führerschein bis zu 1.000 Euro günstiger werden. Das hat Verkehrsminister Bilger der Welt gesagt. Thomas Bremser berichtet.
3: Bis zu 1.000 Euro weniger, das wäre eine große Entlastung, denn ein Führerschein kostet im Schnitt rund 3.400 Euro. Die Reform soll vor allem durch digitalen Theorieunterricht und weniger Bürokratie Geld sparen. Geplant sind außerdem Änderungen bei Prüfungen und Pflichtfahrten. Fahrlehrerverbände warnen jedoch, weniger Unterricht und Übung könnten die Sicherheit gefährden. Sie wollen, dass ein Teil der Theorie weiter im Klassenzimmer stattfindet.
2: Die Frankfurter Buchmesse hat seit heute für das breite Publikum geöffnet. Vor allem bei der Fantasy-Literatur und Verlagen mit sogenannten New Adult-Titeln, die sich speziell an junge Erwachsene richten, ist der Andrang den Veranstaltern nach groß. Die Frankfurter Buchmesse gilt als die größte ihrer Art weltweit. Am Abend wird dort außerdem der Deutsche Jugendliteraturpreis vergeben. Seit Jahrzehnten setzt sie sich für Menschenrechte ein und dafür wird sie jetzt mit dem Friedensnobelpreis geehrt. Die südafrikanische Juristin Navanethem Pillay, das teilte das Nobelkomitee in Oslo mit. Die 85-Jährige war in Südafrika seit den 1960er Jahren als Anwältin tätig, verteidigte auch Anti-Apartheid-Aktivisten. Später war sie unter anderem Richterin am Internationalen Strafgerichtshof in Den Haag.
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0: Und mit Ihnen, schön, dass Sie bei uns sind. Auch der Thorsten in Hameln, wo es Bindfäden regnet, hat er mir erzählt. Und er hat gerade seinen Sohn von der Schule abgeholt, vorhin.
5: Ich habe gerade unseren Junior aus der Schule geholt. Ab heute sind dann Ferien oder ab jetzt. Zumindest bei uns in Niedersachsen 2 Wochen. Und kann man nur hoffen, dass es nicht so weitergeht. Aber nächste Woche geht es in Urlaub, in die Sonne, in die Türkei und sollte es dann besser sein. Wobei, da war die letzten Tage auch nicht so gutes Wetter. Und vielleicht, damit wir im Geiste uns schon darauf vorbereiten können, wäre vielleicht ganz schön von Trio Rio. New York, Rio, Tokio. Tschüss, liebe Grüße in den Schwarzwald.
0: Das ist zwar nicht die Türkei, aber gut, diesen Musikwunsch können wir rauslassen. Aber versprochen ist versprochen, Perfect Strangers. Wir schreiben das Jahr 1984.

0: York, Rio, Tokio oder Türkei, egal, Hauptsache Italien. Sozusagen schönen Urlaub für alle, die jetzt auch im Urlaub gehen, so wie wir den Hörer vorhin gehört haben aus Hameln, wo es dolle regnet heute. Wir haben es inzwischen 4:12 und kurz nach 4, das habe ich mir so angewöhnt, seit knapp 2 Jahren, deutsch gesungene Lieder hintereinander. Und zwar 2 Stück, weil wir nicht wollen, dass die gut gemachte Musik von vor 20, 30, 40 Jahren stellenweise in Vergessenheit gerät. Wir nennen das Ganze
1: 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Jetzt kommen 2 Songs aus Deutschland zusammen.
0: Und da geht es tatsächlich auch um New York gleich. Aber der 2. vorab, ein Meisterwerk. Der große Künstler Da Vinci hängt damit zusammen, weil er sich in seinen Kunstwerken mit Schwänen befasst hat. Und in der klassischen Besetzung Herbert Dreilich, Bernd Römer, Henning Brotzmann, Etz Wilms und Michael Schwand haben Karat ein Lied gemacht, das unter die Haut geht. Schwanenkönig werden wir gleich hören. Und bei New York geht es darum, nach New York geflogen. Vom Album La La Land, 1999 veröffentlicht von Stefan Stoppock, Liedermacher, Rockmusiker, Tausendsasser, immer noch live unterwegs. Nächsten Mittwoch habe ich herausbekommen, nächsten Mittwoch ist er live in Essen. Da gibt es so eine Geburtstagsshow und dann eine große Rundreise. 21. Oktober in Bochum, danach in Bielefeld, Osnabrück.

0: Bremen, Mainz, Mitte November in Leipzig und Berlin. Stoppock fliegt nach New York.
1: Ich bin mit ihr nach New York geflogen, hab mir mega coole Sachen angezogen.

0: wie ich Karat am liebsten mochte, muss ich sagen. 1980 veröffentlicht in der, wie ich vorhin gesagt, klassischen Besetzung. Herbert Dreilich, Bernd Römer, Henning Protzmann, Etz Wilms, der die meisten Stücke komponiert hat, und der Schlagzeuger.
1: Hallo, ich bin der Michael Schwand, ich bin der Schlagzeuger von Karat und ich grüße alle Leute, die uns mögen, die uns gemocht haben oder die uns wieder mögen, wenn sie jetzt vielleicht den Titel gehört haben.

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13: Wieder sehr gerne dabei und Sie auch. Dankeschön, dass Sie bei uns sind. Wir haben es kurz nach 16:30 inzwischen, Oldies neu entdecken. Also nicht nur Sprüche, sondern auch Taten. Ich denke mir, es ist Zeit, mal Hallo Schönau zu sagen, also in Schönau zu sagen. Da gibt es einen Hörer namens Daniel und der wird sich jetzt ganz besonders freuen. Gehe ich mal davon aus. Wir beamen uns einfach mal ein paar Jahrzehnte zurück. September 1981. Da stehen zwei Leute auf der Bühne, haben gerade ein Lied gesungen, das heißt 50 Ways to Leave Your Lover. Und als das Lied zu Ende war, gab's Applaus. Und nahtlos ging es zum nächsten Song. Simon & Garfunkel.

0: großartige Künstlerin Toni Giles. Ich habe da zwischendrin stellenweise Gänsehaut wie vorhin beim Schwanenkönig von Karat. Also da mache ich keinen, also mein Körper, sage ich mal so, die Gänsehaut mache ich ja nicht. Die kommt ja bei Ihnen ja auch, ne? Sie kennen ja Gänsehaut. Das kommt ja einfach, weil einen irgendwas berührt oder gefällt eben, ne? Toni Giles, die noch im Oktober, ich glaube am 29. hat sie Geburtstag, ist 68 und singt immer noch. Bei ihr weiß ich nur nicht, ist es, sie ist in den Vereinigten Staaten geboren, aber ist eigentlich eine Australierin. Ich weiß jetzt nicht, welche Staatsbürgerschaft, aber ist völlig egal. Ich weiß auch nicht, wie jung er ist oder sagt er das Alter. Das ist wohl eine der süßesten Sprachnachrichten, die ich hier per WhatsApp ins Studio bekommen habe. Hören Sie mal hier.
1: Hallo Onkel Helmer, hier ist Gero. Ich wünsche mir Hells Bells von AC/DC. Wäre schön, wenn es klappt. Danke.
0: Ich weiß nicht, wie jung der Gero ist, aber das ist schon süß. Da komme ich jetzt wahrscheinlich nicht mehr raus aus der Nummer, ne? Wenn sich einer der jüngsten Hörer des heutigen Tages zumindest mal, ich glaube, wir hatten schon mal eine 4- oder 5-Jährige, habe ich auch schon mal in der Sendung gehabt, aber... Lieber Gero, gedulde dich bitte noch 4 Minuten und dann lassen wir die Glocken erklingen. Okay?

Legende, oder? Brian Johnson. Hieß er Brian Johnson? Ich glaube, ja. Wir haben ja verschiedene Sänger gehabt im Laufe der Zeit, aber Hells Bells, Brian Johnson, AC/DC für, weiß ich nicht, vielleicht war er 10 oder ist er 10, der Gero. Also ich merke schon, die Eltern haben dem Sohn einen guten Musikgeschmack beigebracht. Woher den Martina in Göttingen hat, weiß ich jetzt nicht. Sie hat nur geschrieben, heute ist ja so ein echt typischer Herbsttag, also wie er im Buche steht. Ich nutze das für Putzarbeiten und ähnliche Dinge und habe mein Dabi-Radio in meiner Nähe. Dabi-Radio, das ist so ein DAB, so ein digitales Radio, glaube ich. Das ist immer schön, kann man mitnehmen. Ne? Ich hätte einen Musikwunsch für heute, wenn du ihn herbeizaubern könntest. Aber natürlich, John Lennon, McCartney haben das Ganze mal fabriziert. War nicht der ganz große Hit von den Beatles, aber ein schönes Lied aus den frühen Jahren. I Just Seen a Face. Bitteschön, Matthias.

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11: Grüße nach Rheinland-Pfalz, nach Mainz an den Michael. An seinem Thermometer 11 Grad, Himmel ist bewölkt. Ähnlich sieht es in Leverkusen aus. Und aus den Wolken in Leverkusen kommt Regen, schreibt Brigitte. 12 Grad sind es bei ihr. Ralf schreibt aus Pirna. 14 Grad bei bewölktem Himmel. Ralf in Dornstetten, Baden-Württemberg, 11 Grad und regnerisch. Und auch in Wetzlar viele graue Wolken. Aber liebe Grüße sendet ihr aus der Altstadt. Danke, Pankratius. Wir haben es kurz nach 5.
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12: Ich bin Gregor Jose Moser. In Halle wird heute der Opfer des antisemitischen Anschlags vor genau 7 Jahren gedacht. 2019 hatte ein Rechtsterrorist versucht, die Synagoge in Halle zu stürmen, und zwar am jüdischen Feiertag Yom Kippur. Dabei scheiterte er, deshalb erschoss er eine Passantin und einen Mann in einem Imbiss. Der Täter wurde zu lebenslanger Haft verurteilt. Für Kritik sorgt mal wieder Altkanzler Schröder. Er ist gerade in Russland und hat mit Kreml-Chef Putin Geburtstag gefeiert. Die Grünen-Politikerin Katrin Göring-Eckardt bezeichnete den Besuch als Schande. Mehr von Thomas Bremser.
13: Bei einem Handshake lachen Schröder und Putin in die Kamera. Sie verbindet eine lange Freundschaft, trotz des russischen Angriffskriegs in der Ukraine. Zeitgleich zum Schröder-Besuch ließ Putin die Ukraine wieder massiv angreifen. Der ukrainische Präsident Selenskyj bezeichnete den Angriff mit 25 Toten als ein Geburtstagsgeschenk für Putin.
12: Die neue Friedensnobelpreisträgerin Navane Tempilai hat den Überlebenden internationaler Verbrechen und den Verteidigern des Völkerrechts ihre Auszeichnung gewidmet. Deren Mitgefühl und Mut sorgten dafür, dass Straflosigkeit nicht hingenommen werde, sagte sie in Nürnberg bei einer internationalen Fachkonferenz zum Völkerstrafrecht. Dort hatte sie heute von der Auszeichnung erfahren. Die 85-jährige Südafrikanerin mit indischen Wurzeln war früher unter anderem Richterin am Internationalen Strafgerichtshof. Nach der XXL-Länderspielpause ist die Fußball-Bundesliga zurück. Zum Start in den 5. Spieltag empfängt der aktuelle Spitzenreiter Dortmund im Abendspiel Bremen. Anpfiff ist um 20.30 Uhr. Morgen ist dann unter anderem Bayern bei Augsburg zu Gast, Stuttgart muss in Paderborn ran und im Topspiel abends empfängt Leipzig Frankfurt.
14: Ja.
15: Endlich wieder Fußball-Bundesliga, hätte ich fast gesagt. Und endlich wieder mal einen Musikwunsch erfüllen, wobei ich ja zwischendrin nichts anderes mache, nur

Bitte haben Sie etwas Geduld. Ich sehe gerade wieder eine sehr hohe Zahl an ungelesenen WhatsApp-Nachrichten. Und damit Sie sich ein Bild machen können, ich klicke jetzt auf die nächste. Ich mache das alles hübsch der Reihe nach. Ne? Und ich bin jetzt 15.47 Uhr. Wir haben es kurz nach 5. Die WhatsApp-Nachricht von 15.47 Uhr. Und da steht drin, hallo Helmer, ich höre überwiegend beim Autofahren Schwarzwaldradio und habe auch schon Freunden und Bekannten davon erzählt. Gerne infiziert, ja, sehr schön. Ich habe leider noch nicht herausgefunden, welche Hintergrundmusik du bei deinen Ansagen spielst. Also diese jetzt nicht, er meint, glaube ich, diese hier. Meine Hintergrundmusik, die ist von einem gewissen Carl Hudson. Ja, und den galaktischen Ganzlingers. Ist kein Witz. Wir wollen behalten, ja. So heißt der, Carl Hudson. Also ich werde es dir in Ruhe schreiben. Ich wollte nur mal auf die aktuell nächste WhatsApp-Nachricht drücken. Sollten Sie da auch noch Lust haben, ohne dass ich jetzt was versprechen könnte, dann bitte 0173 104 33 33. Die WhatsApp-Nummer für ein Schwarzwaldradio ist für jeden da. Und Musikwünsche habe ich versprochen. Johnny Guitar Watson wird in wenigen Minuten kommen. Und Supermax mit Love Machine. Vorher der Meister, Mr. Barry White.

0: Hätte nicht jeder gern von uns so einen Dollar-Bill, der unter die Tasche greift und ein Bündel Scheine rausholt, damit es uns gut geht. Johnny Gitter Watson, und da wird es wieder Menschen geben, die mir in ein Nachrichtenstudio schreiben, läuft viel zu selten. Bei Perfect Strangers, die Purple, haben das auch 2, 3 Hörer geschrieben, läuft viel zu selten. Was denkt ihr, was alles laufen könnte? Ich würde am liebsten mal 24 Stunden Sendung machen. Jetzt haben wir es 17.17 Uhr. Ich müsste eigentlich einen Schluck trinken. Immer bei Schnapszahluhrzeiten erinnert mich das daran, dass wir Menschen zu wenig trinken. Ne? Klugscheißer-Modus wieder aus, ich weiß. Aber ist es nicht so, wir achten nicht darauf, genug zu trinken. Nicht nur bei 30 oder 40 Grad draußen. Gilt für jeden Tag. So, nochmal tief durchatmen. Ich freue mich nachher noch auf eine ganz besondere Musik, die ich Ihnen gerne, wie sagt man so schön, zu Gehör bringen möchte. Es dauert noch 20 Minuten etwa. Ich hoffe, Sie bleiben noch so lange bei mir. Ich bin wirklich pausenlos dabei, WhatsApp-Nachrichten zu beantworten, und dann kommt jetzt die nächste dran. Ich bin immer noch kurz vor 17 Uhr. Als 16:48 kam diese her. Was sagt er?
1: Hallo Schwarzwaldradio, hier ist der Michel aus München. Ich muss sagen, 80%, was ihr spielt, ist Gänsehaut. Und da habe ich eine Geschichte. Immer wenn jemand kommt und guckt in irgendwelche alten Plattenscheiben, Läden, Schränke, findet doch jeder irgendwie immer eine LP von Barclay James Harvest. Die hat doch jeder. Jeder, der LPs hat, hat eine Barclay James Harvest LP. Könnt ihr da mal was spielen? Das wäre super. Danke.
0: Das ist der Michael aus München. Pass auf jetzt, dann mache ich jetzt mal den Blindflug. James Harvest. Ich muss das hier eingeben, die Tastatur. Moment. Und dann, das sind so viele, wir haben so viele Songs in der Jukebox von Barclay James.

James Harpers, und ich gehe jetzt mit Augen zu mit der Maus und bleibe bei einem Titel haften, ja, und den schiebe ich dann quasi links rüber in die Playliste. Und dann kommt, was lese ich, Augen auf. Ah, Harbour. Jeder hat so eine James, also Buckley James Harvest Platte. Wahrscheinlich auch die, wo das Stück drauf ist. Ich kenne jetzt die LP nicht, aber die Single.

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7: Da bin ich ja mal gespannt, wie es jetzt gleich läuft. Hallo.
8: Na, hier ist der Kalle aus dem Saarland. natürlich ein perfekter Schwarzwald-Radiohörer, ja, im Auto oder zu Hause. Mhm. Du, mein Lieber, ich habe schon ewigen Zeiten nicht mehr von Human League The Bing Boy gehört.
7: Sag bloß.
8: Das wäre ganz toll, wenn ich das bei einem Aperol-Bier mit meiner Frau heute Abend noch mal so richtig laut hören kann.
7: Aperolbier.
8: Schöne Grüße aus dem Saarland. Am Ende war der Kalle.
7: Aperolbier. Get ready.

0: Oh, da wird man sich jetzt aber in Oberfranken, glaube ich, es ist, wo Maria zu Hause ist, in Oberfranken sehr freuen. Mein Karl Hudson liegt wieder unter mir hier, diese Musik, wo vorhin jemand wissen wollte. Also, liebe Grüße gehen raus nach Oberfranken, aber egal, wo Sie uns gerade hören, auch vielleicht sind Sie immer noch am Arbeiten heute. Freitag macht ja nicht jeder um eins Feier. Freitag nach Seins macht jeder Seins. Nee, 10 Years After haben wir da gerade gehört. Berühmt geworden sind Sie durch Woodstock. Das war eine Zeit, ne? Und der berühmteste, muss waren verschiedene Leute, der berühmteste, dann später auch einer der besten Blues-Gitarristen, Alvin Lee. Ja, der war am Anfang bei 10 Years After mit dabei. Love Like a Man. Aber Love Like a Woman ist auch nicht so schlecht. So, Stichwort Blues. Einer, der, ich glaube, die Blues-Leute bezeichnen ihn als den Papa, als den Vater oder einen der Väter der Bluesmusik. Long John Baldry. Das Long ist dazugekommen, weil der Junge war über 2 Meter groß. Und deshalb haben ihn seine Musikerfreunde Long John Baldry genannt. Baldry hat Musikgeschichte geschrieben und der hat einen Song gemacht, der mir sehr ans Herz gewachsen ist, den man jetzt auch nicht alle Tage spielt. Aber heute ist er wieder mal am dransten. Und in dem Song singt, das meint er ein bisschen sarkastisch. Also wenn Sie der englischen Sprache mächtig sind, kriegen Sie sowieso raus mit dem Text. Aber er will damit sagen, versuch bloß nicht, dem King of Rock'n'Roll mit Boogie Woogie zu kommen. Er meint aber in Wirklichkeit jetzt weder Elvis Presley noch Jerry Lewis. Nein, das meint er symbolisch, weil er sich als selbstbewusster Blues- und Rockmusiker gesehen hat und sich ferngemacht hat von Klugscheißern, Besserwissern. Das sind seine Worte. Und er hat sich auch von der Obrigkeit, wie man so schön sagt, nichts vormachen lassen. Und dieses Lied mit einem langen Titel, Don't Try to Lay No Boogie Woogie on the King of Rock'n'Roll, hören Sie jetzt.
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Bis zum letzten Ton, dieses fantastische Stück, auch wenn es 6 Minuten sind, das wollte ich mir unbedingt für diesen Freitag aufheben. Mein lieber Schwan, der hat da einen rausgehauen. Das kann jetzt auch nicht jeder, der Vater oder einer der Väter der Bluesmusik, Long John Baldry, zum Mitschreiben. Don't try to lay no boogie woogie on the king of rock and roll. Ja, lass dir gar nicht einfallen, sowas zu machen. Übrigens, Long John, also Long, weil er über 2 Meter groß war, aber er ist quasi der Namensgeber für Elton John. Das habe ich vorhin vergessen, man kann ja nicht immer alles erzählen. Der Elton John hat einige Zeit in dieser Band Klavier gespielt. Bei diesem Stück nicht, da war es ein anderer Pianist. Aber die haben sich dann so gut verstanden, er wollte ja bloß Solo weitermachen, Elton John, hat sich aber einen Künstlernamen, der Richard Dwight, ne, gesucht und hat John genommen. Elton John. Und das hier sind Supertramp.

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9: Marco hat sich gemeldet aus Mürsbach. Das liegt in Bayern. Auch da einstellige Temperaturen. 8 Grad und Regen. Martin schreibt aus Much in Nordrhein-Westfalen. 10 Grad sind es bei ihm. Auch da viele Wolken. Ähnlich wie in Obergünzburg. Dankeschön, Christa. 12,5 Grad hat sie am Thermometer. Angelika in Flensburg. 11 Grad und regnerisch. Sabine in Baden-Baden. 12,6 bedeckter Himmel. Und Hannelore aus Dienstdorf am Scharmützelsee. 13 Grad. Wir müssen mit dem Herbst leben. Also da will ich jetzt ja nicht erst mal anfangen rumzujammern. Und wenn ich auf die Aussichten schaue, morgen am Samstag im Süden, also in München, aber auch im Bayerischen Wald, so Richtung Bodenmais, beginnt der Tag mit vielen dichten Wolken. Zeitweise wird es regnen. Im Laufe des Tages zieht der Regen dann aber weiter südlich Richtung Berge. Dann wird es im Laufe des Tages hin und wieder mal ein bisschen sonnig im Norden, auch im Nordwesten, also in Hamburg oder in Hannover. Da gibt es Schauer, immer wieder mal, sogar kurze Gewitter sind möglich. Am häufigsten Sonne wird es morgen in der Mitte von Deutschland geben, also Magdeburg und quer rüber ins andere Teil von Deutschland. Trocken und selten Schauer, heißt es. Besonders in der Nordwesthälfte sehr windig morgen. 12 Grad im Fichtelgebirge, 18 Grad werden es am Oberrhein. Gleich haben wir es 18 Uhr.
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10: Ich bin Gregor Jose Moser. Neue Entwicklungen nach den beiden Landtagswahlen vor knapp 3 Wochen. In Berlin führen Linke, Grüne und SPD ja seit gestern Sondierungsgespräche. In Mecklenburg-Vorpommern ist man schon einen Schritt weiter. Hier haben SPD, Linke und Grüne heute entschieden, Koalitionsgespräche aufzunehmen. Bei den Sondierungen hatten sie sich schon darauf geeinigt, dass Kitas beitragsfrei bleiben, Schulen modernisiert und Krankenhausstandorte erhalten werden sollen. Mit der neuen Führerscheinreform, die, wenn Bundestag und Bundesrat zustimmen, nächstes Jahr in Kraft treten soll, könnte der Führerschein bis zu 1.000 Euro günstiger werden. Das hat Verkehrsminister Bilger der Welt gesagt. Thomas Bremser berichtet.
11: Bis zu 1.000 Euro weniger, das wäre eine große Entlastung, denn ein Führerschein kostet im Schnitt rund 3.400 Euro. Die Reform soll vor allem durch digitalen Theorieunterricht und weniger Bürokratie Geld sparen. Geplant sind außerdem Änderungen bei Prüfungen und Pflichtfahrten. Fahrlehrerverbände warnen jedoch, weniger Unterricht und Übung könnten die Sicherheit gefährden. Sie wollen, dass ein Teil der Theorie weiter im Klassenzimmer stattfindet.
10: Kinder im Vorschulalter sollen besser gefördert werden, zum Beispiel durch flächendeckende Sprachtests und mit mehr Geld für Kitas. Das sieht das sogenannte Startchancengesetz vor, das heute erstmals im Bundestag diskutiert worden ist. Bundesbildungs- und Familienministerin Prien erhofft sich durch die Pläne, dass Kinder ähnlichere Startchancen bekommen, unabhängig von ihrer familiären Situation. Nach der XXL-Länderspielpause ist die Fußball-Bundesliga zurück. Zum Start in den 5. Spieltag empfängt der aktuelle Spitzenreiter Dortmund im Abendspiel Bremen. Anpfiff ist um 20.30 Uhr.
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9: Und wir entdecken gleich mal wieder, muss ich sagen, nach langer Zeit, Jackie DeShannon. What the world needs now is love. Gleich. Nach den Bee Gees. Schönen guten Abend.

0: wunderschön. Wunderschön, finde ich.
1: Boah, ist das geil. Kommst du nach Hause, bist total nass. Ey, ich mach mein Radio an in der Küche und was läuft? 10 Years After. Geil. Also ich freue mir den Arsch ab. Ihr seid klasse.
0: Dankeschön, Tom. Hab ein schönes Wochenende. 10 Years After war nicht der Einzige, der sich darüber gefreut hat. Auch über Long John Baldry. Ganz, ganz viele. Weil ich habe am meisten gelesen, läuft viel zu selten im Radio. Ja, was denkt ihr, was viel zu selten im Radio läuft? Vielleicht auch der, der jetzt kommt. Carsten hat was auf dem Herzen.
2: Hallo Helmer, ganz tolle Sendung heute wieder. Ich bin immer wieder begeistert davon. Zum Thema Vinylperlen. Ich hatte vor einer Weile auf dem Trödelmarkt in Leipzig die Schallplatte von Steve Perry's Street Talk erstanden und würde mich freuen, wenn du davon den Titel Oh Sherry spielen könntest. Alles gut, danke und liebe Grüße an alle, die zuhören und an alle in Schwarzwaldradio. Bis dann, tschüss.

Das Glam rockt noch ganz schön. Ne? 70er Jahre war so die Hochzeit, aber inzwischen sind wir im Jahr 2026 und nicht nur Ältere, auch Jüngere finden diese Musik stellenweise gut, weil sowas in der Art gibt's heute nicht. Andere, die gerne poetisch verlagert sind oder wohl angehaucht, so wie ich abends poetisch, bevor ich ins Bett gehe, habe ich ja gestern, glaube ich, schon erzählt, schaue ich immer mal kurz in den Himmel und der Mond war so schön. Was wir leider nicht haben, bin jetzt aber kein Mondforscher, wir haben nicht den sogenannten Catch-on-Moon. Das ist so eine poetische Umschreibung des Mondes in Louisiana. Also dort ist der Mond wohl irgendwie, obwohl es derselbe Mond ist, aber der scheint irgendwie anders. Und das hat auch einen großartigen Musiker, nämlich J.J. Cale, in Musik gepackt. Er hat einfach mal seinen Gedanken freien Lauf gelassen und hat einen Song gemacht, der genauso heißt Catch-on-Moon.

Billy Joel und Vertrauenssache. Ja, vieles ist Vertrauenssache. Ich schaue mal auf die Uhr für Sie. 3 Minuten vor 7:30. Maxi zum Feierabend gibt's heute auch. Viertelstündchen noch.

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17: Schönen guten Abend. Kurz nach 6:30. Ein paar Minuten noch, denn die Maxi zum Feierabend gibt's heute von den Spinners.

0: Wenn auch nur 2,5 Minuten, aber endlich mal wieder Uriah Heep.
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0: Wörtlich übersetzt könnte man wirklich sagen, jetzt kommen 5 Spinner. Die Spinners, die anfangs ihrer Karriere, und das ist eine Weile her, eigentlich ganz anders hießen, die Domingos. Es gab aber schon in den 50er und Anfang der 60er Jahre ein Sangesunternehmen, das sich Domingos nannte. Und dann haben die sich umbenannt und haben sich gesagt, Mensch, wir nehmen einfach einen Namen Spinner. Weil damals, muss man wissen, Ende 50er, Anfang 60er gab es in den USA eine Jugendkultur. Das waren so Autofreaks, die es heute auch noch gibt, die so rumbasteln, einiges verändern. Und die nannte man damals in den Vereinigten Staaten Spinners. So ist der Name entstanden. Und was ich ausgesucht habe heute für die Maxi, ein, wie soll ich sagen, formidabler Soul-Dance-Klassiker aus dem Jahr 76. Der Gummibandmann oder The Rubberband Man.

Die 12-Inch-Version von den Spinners und The Rubber Band Man. Bei Schwarzwald Radio am Freitag, 11 Minuten vor 7. Wir haben ja vorhin einen unserer Hörer aus dem Saarland gehört. Und dann hat mich, ich weiß gar nicht mehr, wer es war, ein Mädel gefragt, was ist denn Aperolbier? Er hat sich ja damit gefreut, mit seiner Frau heute noch in Ruhe Aperolbier zu trinken, wenn ich Human League spiele, habe ich ja getan. Aperolbier, hat er mir jetzt erklärt, wird so gemacht. Einen Fingerbreit Aperol ins Glas und dann eine Flasche Bier drauf. Schmeckt köstlich, schmeckt super. Also Aperolbier, ja, einen Fingerbreit Aperol, dann Flasche, aufmachen und laufen lassen. Zum Wohl.

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12: Silvia in Ingersleben in Thüringen, 10 Grad und Regen. Und das setzt sich fast überall sofort. 13 Grad in Bochum, hat der Det geschrieben. Schreibt sich Det hier. Silke aus Oranienburg im Brandenburgischen, 11 Grad und regnerisch. Dennis in Bad Rippoldsau. Was für Ortsnamen gibt, oder? Schön. 10 Grad. Einstellig den ganzen Tag in Leinefelde-Worbis. Beim Norman und seiner lieben Frau 9 Grad. Macht euch einen gemütlichen Abend heute. Und Claudia in Dormagen hat 14, aber sie darf sich auch gerne einen gemütlichen Abend machen. Ist überhaupt kein Problem. Dormagen ist mir genauso lieb wie München, egal wo. Osten, Norden, Süden, Westen. Ich grüße in alle Himmelsrichtungen. Habt ein schönes Wochenende, eine gute Zeit. Bitte bleibt stabil. Ich habe jetzt eine Woche frei. Am 19., wenn ich nicht irre, hören wir uns wieder. Und ich würde mich sehr freuen. Bin untröstlich. Die Woche ist so ratzfatz vergangen. Das ist der Wahnsinn. Wir haben es 19 Uhr. Jetzt viel Spaß mit Ralf und tschüss.

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1: Ich bin Gregor Jose Moser. Der Autoführerschein könnte künftig mehrere hundert Euro weniger kosten. Nach Angaben von Verkehrsminister Bilger sind durch die geplante Reform im besten Fall sogar Einsparungen von bis zu 1.000 Euro möglich. Der Führerschein der Klasse B kostet derzeit im Schnitt rund 3.400 Euro. Günstiger werden soll er unter anderem durch mehr digitalen Theorieunterricht und weniger Bürokratie. Die neuen Regeln sollen möglichst Anfang kommenden Jahres gelten. Mit Kranzniederlegungen, Glockenläuten und einer Gedenkveranstaltung ist in Halle an den antisemitischen Anschlag vor 7 Jahren erinnert worden. Damals, 2019, hatte ein Rechtsterrorist versucht, die Synagoge in Halle zu stürmen, am jüdischen Feiertag Yom Kippur. Er scheiterte und erschoss dann eine Passantin und einen Mann in einem Imbiss. Er sitzt eine lebenslange Freiheitsstrafe ab. Zahlreiche Menschen nahmen heute am Gedenken in dem jüdischen Gotteshaus teil. Die südafrikanische Juristin Navanethem Pillay ist mit dem Friedensnobelpreis ausgezeichnet worden. Pillay habe maßgeblich dazu beigetragen, dass Kriegsverbrechen und Völkermord strafrechtlich verfolgt werden, heißt es vom Nobelkomitee. Mehr von Thomas Bremser.
2: Das UN-Menschenrechtsbüro nennt Pillay einen Gewinn für Menschenrechte und Gerechtigkeit. Amnesty International spricht vom richtigen Signal zur richtigen Zeit. Pillay habe Verbrechen klar benannt, unabhängig davon, wer sie begeht. Die 85-Jährige war lange Richterin am Strafgerichtshof in Den Haag. Zuletzt leitete sie eine UN-Untersuchungskommission, die Israel Völkermord im Gazastreifen vorwarf.
1: Nach der XXL-Länderspielpause ist die Fußball-Bundesliga zurück. Zum Start in den 5. Spieltag empfängt der aktuelle Spitzenreiter Dortmund im Abendspiel Bremen. Anpfiff ist um 20:30 Uhr.
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Friday I'm in Love, Musik von The Cure, der Musikwunsch von Tom aus Wermelskirchen. Damit hallo und herzlich willkommen, es ist Freitagabend. Wir starten ins erste richtig herbstliche Wochenende, würde ich mal so sagen. Die 90er-Show, ich bin Ralf Hohn. Schön, dass ihr mit uns gemeinsam ins Wochenende startet mit Schwarzwaldradio. Oldies neu entdecken. Und in den nächsten beiden Stunden, ja, kramen wir wieder so ein bisschen in der Musikgeschichte der 90er, haben ein paar Daten und Fakten zusammengetragen, viele Erinnerungen und natürlich in erster Linie die Musik. Zum Beispiel dieser Titel hier, der heute vor 33 Jahren an der Spitze der britischen Charts stand. Ende der 70er war es schon mal ein Hit für Dan Hartman. Und Take That, die dann zu diesem Zeitpunkt schon den ein oder anderen Hit in den Charts platzieren konnten, dachten sich, warum wollen wir nicht auch nochmal einen Song covern und haben sich Relight My Fire vorgenommen. Gemeinsam mit der Sängerin Lulu und damit waren sie heute vor 33 Jahren Nummer 1 in England. Take That und Lulu mit ihrer Version von Relight My Fire.

0: Das war der Musikwunsch von Dagmar aus Flörsbach aus dem Tarzan-Soundtrack 1999. Phil Collins und You'll Be In My Heart. Der eine oder andere erinnert sich vielleicht, Phil Collins hat ja auch den kompletten Soundtrack auf Deutsch eingesungen damals, ne? Hat das Ganze phonetisch sich drauf geschafft, die ganzen Texte, und dann den Soundtrack auch nochmal auf Deutsch eingesungen. Wahnsinn, ne? Was er damals da doch wirklich geleistet hat, obwohl er ja eigentlich kein Deutsch spricht. So, 90er Show, Freitagabend, wir kommen zu dieser Rubrik hier.
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2: Ich bin Klaus Braun und so klingt unsere heutige Jugendsünde.

0: Die erste Studioaufnahme eines Teenagers, der mit 15 einen TV-Auftritt der Beatles gesehen hatte, die inspirierten nicht nur seine Frisur, sondern auch seine selbstgeschriebenen Songs für seine erste Band, The Castiles. Nächste Station für ihn war die Band Steel Mill, mit der er sich 1970 auch im Studio austoben durfte, als Songschreiber, Leadgitarrist und Leadsänger. Es folgten weitere 3 Jahre auf der Suche nach dem eigenen Sound. Dann durfte er endlich ein eigenes Album aufnehmen. Und gleich die erste Single wurde ein Hit. Allerdings erst einige Jahre später und nicht für ihn, aber mit seinem Song. Als Manfred Mann's Earth Band mit ihrer Version von Blinded by the Light die Charts eroberte, hatte auch der junge Komponist endlich den Durchbruch geschafft mit Album Nummer 3. Ein schwer beeindruckter Musikkritiker schrieb: Ich habe die Zukunft des Rock'n'Roll gesehen und sie heißt Bruce Springsteen. Und wir haben seine Vergangenheit gehört. Vom Beatles-Fan zum Boss, seine ersten Schritte im Musikgeschäft.
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2: Ja, und spätestens seit 1984, seinem Album Born in the USA, war er ja in aller Munde und ein absoluter Superstar. Wir hören Bruce Springsteen aus 1992 hier in der 90er-Show. Hier ist er mit Human Touch.

Heute vor 31 Jahren Platz 1 bei uns in der deutschen Single-Hit-Parade, die Fantastischen Vier, und sie ist weg. Wenn ihr Musikwünsche habt für die 90er-Show, heute in einer Woche, oder auch die 80er-Show, die bereits am kommenden Dienstag läuft, auch ab 19 Uhr, dann schreibt mir noch gerne eine Mail an ralf.hohn@schwarzwaldradio.com. Ralf bitte mit F schreiben und dann .hohn. hohn@schwarzwaldradio.com. Und so eine Mail habe ich bekommen von Sarah aus Schongau und sie hätte gerne Tina Turner gehört. Ist mittlerweile auch schon wieder 30 Jahre her. 1996 war das, der James-Bond-Film GoldenEye in den Kinos und der Soundtrack von Tina Turner.

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Das war der Musikwunsch von Malte aus Braunschweig aus 1996. Das waren The Beautiful South, Rotterdam or Anywhere. Entspannte Musik am Freitagabend und ich würde sagen, wir bleiben jetzt auch noch so ein bisschen in dieser entspannten Schiene mit Musik von Westlife, nämlich Nicholas Burns von Westlife feiert heute seinen 48. Geburtstag. Und auch Ende der 90er Jahre ging ja die Karriere von Westlife los, die sich ja noch weit bis in die 2000er gezogen hat und eigentlich auch noch nicht zu Ende ist. Westlife machen ja immer noch Musik, auch wenn es jetzt nicht mehr so von Erfolg gekrönt ist.

Close to You, das war der größte Erfolg für Maxi Priest in den 90ern und mit diesem Titel war er heute vor 36 Jahren Platz 1 in der amerikanischen Single-Hit-Parade. Das ist die 90er-Show, immer am Freitagabend hier bei uns bei Schwarzwaldradio. Oldies neu entdecken zwischen 19 und 21 Uhr. Wir blicken auf Musikergeburtstage, wir blicken in die internationalen Charts und erfüllen natürlich auch eure 90er Musikwünsche. Zum Beispiel den von Stefan aus Kleinheubach. Der wünscht sich Musik von Scatman und das ist ja einer, der damals aus der Not eine Tugend gemacht hat. Der hat ja von Natur aus gestottert und hat das sozusagen zu seinem Markenzeichen gemacht und hat das dann Scatting genannt und damit war er sehr erfolgreich. Unter anderem mit Scatman's World, das war die Nachfolgesingle und das hier war sein größter Hit. Scatman John und Scatman. Scatman.

Das war der Musikwunsch für die Conny aus Heilbronn. Das war Musik aus 1990, Madonna und Vogue. 90er Show, schönen Freitagabend. Wir blicken nochmal hier bei uns bei Schwarzwald Radio auf unseren Geburtstagskalender. Vorgestern hatte die Sängerin Toni Braxton Geburtstag, ist 59 geworden. Und ja, das ist eigentlich diese Ballade hier aus 1996, die sie mehr oder weniger unsterblich gemacht hat. Ihr absolut größter Hit bislang. Hier ist Toni Braxton und Unbreak My Heart.

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0: Wir sind in der zweiten Stunde der 90er-Show am Freitagabend und das war Musik von Caught in the Act und Don't Walk Away. Ich habe mir jetzt für diese Stunde mal die Jahrescharts 1996 vorgenommen, die Single-Jahrescharts von Media Control und dachte mir, wir spielen mal ein paar Songs aus den 90ern, die man vielleicht auch schon so ein bisschen vergessen hat. Und Caught in the Act mit Don't Walk Away gehört wahrscheinlich auch dazu, war der Platz 95 in der Jahresauswertung vor 30 Jahren. Diese Nummer hier ist auch nicht mehr so häufig. Wenn man DJ Bobo hört, dann hört man meistens eher andere Titel. Aber Love is the Price ist auch mittlerweile recht selten geworden. In der Jahreswertung 1996 auf Platz 86 gelandet.
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der Media Control Single Charts. Das war der Platz 76, Culture Beat und Inside Out. Wir kommen zu Heath Hunter and the Pleasure Company. Da gab es ja auch zwei Hits, einmal Master and Servant und vorher, glaube ich, das war jetzt hier der erste, Revolution in Paradise. Und für den reichte es dann am Ende des Jahres 96 für Platz 68 in den deutschen Singlecharts. Hier sind Heath Hunter and the Pleasure Company.

Eine Nummer, die vor 30 Jahren sehr gut in den Clubs gelaufen ist, die Mighty Dubcats und Magic Carpet Ride, Platz 57 in der Jahresauswertung 1996. Wir picken ja wirklich auch mal die Titel raus, die nicht so häufig laufen und vielleicht so ein bisschen in Vergessenheit geraten sind. Wie zum Beispiel bei Robert Miles mit Children, das war ja sein größter Hit. Da ist er sehr weit oben platziert in den Jahrescharts, aber ich dachte mir, diese Nummer hier war eine der Nachfolgesingles, könnte man auch mal wieder spielen. Dafür hat es gereicht bis auf Platz 49 der Jahresendauswertung. Hier ist Robert Miles und Fable.

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30 Jahre ist das her, was wir jetzt hier alles spielen in dieser Stunde der 90er Show. Wir sind in den Jahrescharts 1996. Mr. President haben wir gerade gehört. Der Überflieger-Hit 1996 war natürlich Coco Jumbo. Aber I Give You My Heart war auf Platz 43 der Jahresauswertung. Wir kommen zu einem Benefizprojekt, wo sich damals zahlreiche Künstler, die aktuell in den Charts waren, zusammengetan haben. Das Projekt Love Message. Und die haben auch den gleichnamigen Titel Love Message veröffentlicht. Und das war der Platz 36 in der Jahresauswertung 1996. 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

Schwarzwaldradio, Oldies neu entdecken mit der 90er-Show am Freitagabend und Musik von Experience. Das war der Platz 29 der Jahresendauswertung 96. Experience und Never Ending Dream. So, dann gehen wir mal langsam in die oberen Ränge und da sind natürlich logischerweise klar auch Titel, die immer jetzt auch noch häufiger im Radio laufen, auch nach 30 Jahren. Wobei diese Nummer hier, die es bis auf Platz 6 der Jahresendauswertung geschafft hat, ist natürlich auch relativ selten. Man mag zu ihnen stehen, wie man möchte. Eine Band, die, glaube ich, ziemlich polarisiert. Entweder man findet sie gut oder man mag sie nicht. Wobei auch bei ihrem Comeback vor einigen Jahren hatten sie ja wieder ausverkaufte Hallen. Ne? Und das sind teilweise die Fans von damals, die dann auch ihre Kinder wieder mitbringen. Ähnlich wie jetzt vielleicht auch bei den Backstreet Boys Konzerten, die ja auch in dieser Woche zu Ende gegangen sind. Die Kelly Family und I Can't Help Myself. Platz 6 der Jahresauswertung 1996.

Darf auf keiner 90er-Party fehlen. Faithless und Insomnia. In der Jahresendabrechnung 1996 schaffte dieser Titel es bis auf Platz 4. Ja, schauen wir mal, was wir da noch hätten. Los del Rio mit Macarena wären auf der 3. Auf der 2 Robert Miles mit Children. Und die Nummer 1, die spielen wir dann noch zum Schluss dieser heutigen Ausgabe der 90er-Show bei Schwarzwald Radio. Roberta Fleck hatte damit 1973 ihren größten Hit und 23 Jahre später die Fugees und waren damit der Jahreshit 1996. Hier sind sie mit Killing Me Softly. Das war die 90er-Show vom heutigen Freitag. Ich bin Ralf Hohn, wünsche euch ein schönes Wochenende und freue mich auf Dienstagabend. Dann sind wir ab 19 Uhr wieder in den 80ern unterwegs, hier bei uns bei Schwarzwaldradio. Tschüss, bis dahin.

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11: Ich bin Gregor Jose Moser. Nur wenige Stunden, nachdem die frühere Richterin am Weltstrafgericht Nevanethim Pillay den Friedensnobelpreis zugesprochen bekommen hatte, haben die USA Sanktionen gegen das Gericht verhängt, berichtet Bettina Fisser.
12: Und diese Strafmaßnahmen treffen tatsächlich das gesamte Gericht. Es kann abgekoppelt werden von allen finanziellen Transaktionen, der digitalen Kommunikation. Das Gericht wäre also total gelähmt. Für die USA ist das Weltstrafgericht politisch ausgerichtet. Es richte sich gegen die USA und seine Verbündeten, so sagen sie. Es gibt nur noch eine Hoffnung. Die Sanktionen treten nämlich erst in 6 Monaten in Kraft. Es gibt also Zeit zum Verhandeln.
11: Weil er die Geburtstagsfeier von Russlands autoritären Präsidenten Putin besucht hat, steht Ex-Kanzler Schröder massiv in der Kritik. Der amtierende Kanzler Merz sei zutiefst empört und

0: halte den Besuch für unmoralisch, sagte der stellvertretende Regierungssprecher Meyer mit Blick auf Russlands Angriffskrieg gegen die Ukraine. Mit Kranzniederlegungen, Glockenläuten und einer Gedenkveranstaltung ist in Halle an den antisemitischen Anschlag vor 7 Jahren erinnert worden. Damals, 2019, hatte ein Rechtsterrorist versucht, die Synagoge in Halle zu stürmen, am jüdischen Feiertag Yom Kippur. Er scheiterte und erschoss dann eine Passantin und einen Mann in einem Imbiss. Er sitzt eine lebenslange Freiheitsstrafe ab. Zahlreiche Menschen nahmen heute am Gedenken in dem jüdischen Gotteshaus teil. In einem umkämpften Topspiel der 2. Fußball-Bundesliga haben sich Heidenheim und Kaiserslautern 0:0 getrennt. Einen Sieg dagegen gab es für Eintracht Braunschweig. Zu Hause gelang der Eintracht ein knapper 1:0-Sieg gegen Holstein Kiel.
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7: Ich bin Florian Klaus. Mindestens 3 CDU-Abgeordnete im Landtag von Sachsen-Anhalt haben laut einem Medienbericht nach der Wahl von AfD-Landtagspräsident Rausch über ihr Abstimmungsverhalten gelogen. Die Taz hatte nach eigenen Angaben alle CDU-Abgeordneten gefragt, wie sie abgestimmt haben. Demnach antworteten 8 von ihnen, dass sie sich enthalten hätten. Bei der geheimen Abstimmung gab es aber nur 5 Enthaltungen. Die AfD ist in Sachsen-Anhalt gesichert rechtsextrem. Neue Entwicklungen nach den beiden Landtagswahlen vor knapp 3 Wochen. In Berlin führen Linke, Grüne und SPD ja seit gestern Sondierungsgespräche. In Mecklenburg-Vorpommern ist man schon einen Schritt weiter. Hier haben SPD, Linke und Grüne heute entschieden, Koalitionsgespräche aufzunehmen. Bei den Sondierungen hatten sie sich schon darauf geeinigt, dass Kitas beitragsfrei bleiben, Schulen modernisiert und Krankenhausstandorte erhalten werden sollen. Die südafrikanische Juristin Nawandita Pillay ist mit dem Friedensnobelpreis ausgezeichnet worden. Pillay habe maßgeblich dazu beigetragen, dass Kriegsverbrechen und Völkermord strafrechtlich verfolgt werden, heißt es vom Nobelkomitee. Mehr von Thomas Bremser.
8: Das UN-Menschenrechtsbüro nennt Pillay einen Gewinn für Menschenrechte und Gerechtigkeit. Amnesty International spricht vom richtigen Signal zur richtigen Zeit. Pillay habe Verbrechen klar benannt, unabhängig davon, wer sie begeht. Die 85-Jährige war lange Richterin am Strafgerichtshof in Den Haag. Zuletzt leitete sie eine UN-Untersuchungskommission, die Israel Völkermord im Gazastreifen vorwarf.
7: An die friedliche Revolution in der DDR hat heute die Stadt Leipzig erinnert, mit einem Lichtfest und mehreren traditionellen Veranstaltungen. Der 9. Oktober 1989 gilt als bedeutendes Datum bei der friedlichen Revolution vor 37 Jahren. Damals waren in Leipzig mindestens 70.000 Menschen protestierend durch die Stadt gezogen. Diese Montagsdemonstration gilt als entscheidend für das bald darauf folgende Ende der DDR.
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1: 9. Oktober 1947. France Gall wird geboren. Einen ihrer größten Hits hat sie später mit Ella Ella. Schon mit 15 bricht France, die eigentlich Isabelle Gall heißt, die Schule ab, um Sängerin zu werden. Ihre jugendliche Leichtigkeit kommt gut an. Ihre ersten Songs werden direkt zu Kassenschlagern. Der Chansonmarkt in Frankreich ist groß und sie zur richtigen Zeit am richtigen Ort. Und sie hat die richtigen Freunde, also kann sie Fuß fassen im Musikgeschäft. Doch nach Jahren im Musikbiss erfindet sie sich neu. Sie möchte nicht mehr das kleine süße Mädchen sein, sondern endlich als die Frau wahrgenommen werden, die sie ist. Also tut sie sich mit dem Songschreiber Michel Berger zusammen, der ihrer Karriere neuen Schwung gibt. Die beiden verstehen sich auch außerhalb der Arbeit gut. Sie heiraten und bekommen 2 Kinder. Doch in den 90ern treffen France einige schwere Schicksalsschläge. Zuerst stirbt ihr Mann beim Tennisspielen unerwartet an einem Herzinfarkt. Ein Jahr später wird bei ihr selbst Krebs diagnostiziert. Und 1997 stirbt ihre Tochter mit gerade einmal 19 Jahren an einer Stoffwechselkrankheit. France zieht sich aus der Öffentlichkeit zurück und stirbt schließlich 2018 an dem wiedergekehrten Krebs. Was bleibt, ist ihr größter Hit, Ella

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2: Vielen Dank für den geilen Titel. Die LP lief damals bei mir rauf und runter auf dem Walkman.

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7: Ich bin Florian Klaus. Die frisch gekürte Friedensnobelpreisträgerin Navi Pillay findet die US-Sanktionen gegen den Internationalen Strafgerichtshof schockierend. Das hat sie in der ARD gesagt. Sie war bis 2008 selbst Richterin dort. Pillay sagte, dass sie fest an das Gericht glaube. Ein Anlass für die US-Sanktionen war, dass das Gericht einen Haftbefehl gegen Israels Ministerpräsidenten Netanyahu verhängt hat. Die Bahn tritt bei der Sanierung ihres stark belasteten Netzes auf die Bremse. Bis 2031 sollen nur noch 13 statt 21 vielbefahrene Strecken umfassend erneuert werden. Die übrigen Projekte kommen später dran. Thomas Bleskin berichtet.
8: Der Knackpunkt ist, die Bahn will weniger Großbaustellen gleichzeitig stemmen und dafür die Abläufe verbessern. Umleitungsstrecken sollen besser vorbereitet und der Verkehr nach einer Sanierung schrittweise wieder hochgefahren werden. Denn zuletzt gab es nach Bauarbeiten immer wieder Probleme mit Verspätungen und Zugausfällen.
7: Von der SPD aus ist der Weg frei für Koalitionsgespräche mit Grünen und Linken in Mecklenburg-Vorpommern. Das haben die Sozialdemokraten am Abend beschlossen, wie Landeschefin Schwesig gesagt hat. Sollten auch die anderen beiden Parteien einverstanden sein, solle es am Montag losgehen. Sollten die Gespräche dann erfolgreich sein, wäre es die erste rot-rot-grüne Regierung in dem Bundesland. Was für eine Schlussphase. Lange hat es so ausgesehen, als könnte der 5. Spieltag der Fußball-Bundesliga ohne Tore starten, aber dann haben Dortmund und Bremen losgelegt. In der 80. und 85. Minute ist erst der BVB mit 2 Treffern in Führung gegangen, die Bremer haben dann aber mit nochmal 2 Toren wieder ausgeglichen. Der Endstand also 2:2 unentschieden. Außerdem konnten die DFB-Frauen einen Erfolg feiern. Im Testspiel gegen Australien gab es einen 4:2-Sieg.
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10: Marlene Schuhen spricht nicht nur eine Sprache, die außer ihr nur noch rund 30.000 Menschen sprechen. Sie singt auch noch in dieser Sprache. Zu Gast heute bei uns ist Marlene Schuhen von Garnes.

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1: Ich bin Jerome Brunel. Außerdem mit dabei ist Andreas Zimmer. Grüß dich, Andi. Hi.
2: Ich bin so aufgeregt.
1: Okay. Hallo. Und Markus Henkel. Grüß dich, Max. Bist du auch aufgeregt?
3: Nee, aber ich wollte gerade schon Andi fragen, warum er so aufgeregt ist.
2: Das hat was mit unserem Gast
1: ja,
2: zu tun.
1: Ja, ich glaube auch. Die ist, sieht nicht nur ganz, ganz toll aus. Das ist auch eine super nette, kluge Frau.
2: Lieb
1: und
2: auch.
1: Liebe Frau. Herzlich willkommen, Marlene Schuhen. Hi.
4: Hallo, ich freue mich sehr, sehr, sehr.
1: Du bist gar nicht in Deutschland zurzeit, weil du da gar nicht lebst, sondern du lebst tatsächlich in Südtirol, also in Italien.
2: Ja.
1: Und das Besondere an dir auch ist, und das war auch etwas für mich völlig Neues, du sprichst eine Sprache, die auf der Welt ganz, ganz wenig Menschen sprechen. So um die 30.000 habe ich gelesen. Ladinisch. Wie muss man sich diese Sprache denn bitte schön vorstellen?
4: Also zuerst einmal, ich wohne schon noch in München. So ist es nicht. Also ich habe Deutschland noch nicht verlassen. Ich bin ja nach Deutschland zum Studieren gegangen. Vor längerer Zeit schon und habe da lang gelebt in München und dann habe ich in Berlin gelebt, dann kam ich wieder zurück nach München, weil Berlin gar nichts mehr für mich war.
1: Okay.
4: Und und habe mich so ein bisschen rangepirscht wieder an meine Heimat sozusagen und von München bis Laval, also nach Laval sind es ja wirklich

0: nur 3,5 Stunden, ist also ein Katzensprung. Und ja, Ladinisch ist meine Muttersprache und da sprechen eben in den Dolomiten nur 30.000 Menschen mehr. Man bezeichnet auch Ladinisch das Rätoromanische in der Schweiz und Friulanisch gehört auch dazu. Also es sind so Inseln eigentlich, denn früher in einem großen Teil des Alpenraums Ladinisch gesprochen. Man spricht da sogar, dass es bis Salzburg gesprochen wurde, also bis zur Donau dann auch. Und dann wurde es bei der Völkerwanderung 800 nach Christus so von den Bajuwaren zurückgedrängt. Aber nicht nur die Bajuwaren, sondern auch schon von anderen Seiten. Und ja, und die Ladiner haben tatsächlich in diesen höchstgelegensten Tälern hier überlebt sozusagen. Also wir sprechen nach wie vor Ladinisch, das ist eine Amtssprache auch bei uns. Zwei von den ladinischen Tälern, der Dolomiten, es gibt ja 5 in den Dolomiten, 2 davon sind in Südtirol. Und wir haben ja das große Glück, dass wir die Autonomie haben. Also Trentino Südtirol ist eine autonome Region in Italien und deswegen dürfen wir auch, Gott sei Dank und auch richtig so, unsere Sprache in der Schule lernen, beziehungsweise auf den Ämtern kann man Ladinisch sprechen
1: Das habe ich
0: auch.
1: nämlich oft mitbekommen, dass Menschen, die eine Sprache sprechen, die nicht mehr so häufig vorkommt, dass es denen auch ganz wichtig ist, dass diese Sprache überlebt, ne?
0: Ja, wäre bei dir wahrscheinlich auch so, oder?
1: Wahrscheinlich, ja, klar.
2: Ja, bei Jerome ist es Hochdeutsch.
1: Stirbt auch aus. Nee, weil es ist ja so tatsächlich, es gibt Sprachen, die sterben wirklich aus. Da weiß man heute, was weiß ich, in 20 Jahren wird diese Sprache keiner mehr sprechen. Das ist im Ladinischen hoffentlich anders. Aber ich muss ehrlich sagen, ich habe von der Sprache, obwohl ich schon durch Trento gefahren bin, habe ich noch nie was gehört, tatsächlich.
0: Ja, nein, Trient ist es auch eben. Es gibt keine einzige ladinische Stadt sozusagen. Es sind wirklich alles Dörfer. Und man muss dazu auch sagen, dass sogar in jedem Dorf gibt es da es klingt ein bisschen unterschiedlich. Und in jedem Tal sowieso, also die Täler voneinander, zum Beispiel Val Gardena, Grödner Tal ist unser Nachbartal, da klingt es anders als bei uns im Val Badia, im Gardatal. Und das ist natürlich, es ist lustig auch und interessant, aber es ist natürlich auch schwieriger, eine Hochsprache sozusagen zu haben. Deswegen lernen wir zum Beispiel in der Schule Ladinisch in unserem Dialekt, sozusagen in unserem Idiom zu schreiben.
1: Du sprichst nicht nur eine Sprache, du machst auch die schönste Sprache der Welt, wie ich finde, nämlich Musik. Und zwar mit der Band Garnes. Und das machst du mit deiner Schwester, früher auch, glaube ich, mit deiner Cousine. Darüber sprechen wir gleich über Garnes. Vorher hören wir ein bisschen Musik.

0: Marlene Schuhen zu Gast im Schwarzwaldradio. Marlene, jetzt haben wir uns über deine Sprache unterhalten. Finde ich hochinteressant, könnte ich noch stundenlang drüber schwätzen. Aber wir wollen in dieser Sendung über deine Musik sprechen. Du spielst mit einer Band, die nennt sich Garnes. Und auch da habe ich mich natürlich ein bisschen reingehört, was die macht. Teilweise hat sich die Musik so ein bisschen angehört wie von Enya. Das hat mich so ein bisschen dran erinnert. Und auf der anderen Seite war es dann auch wieder sehr rhythmisch, wobei Rhythmus dann nicht gemacht wurde durch ein Schlagzeug, sondern eben durch die Gitarre und durch den Kontrabass. Und mir hat die Musik total gut gefallen. Also ich war total überrascht, wie schön das klingt. Habe ich die Musik so ein bisschen so richtig zusammengefasst oder wie würdest du sie beschreiben?
1: Es ist nicht so leicht, glaube ich, unsere Musik zu beschreiben, weil erstens haben wir auch verschiedene Formationen gehabt. Also es sind ja Garnes, bin ich mit meiner Schwester und ursprünglich auch die Cousine Maria. Also wir haben zu dritt Garnes gegründet, als kleine Familienband sozusagen. Aber wir sind dann durch verschiedene Formationen auch so ein bisschen gegangen. Am Anfang hatten wir sogar eine ganze Band mit Rhythmusgruppe, Schlagzeug, Bass, Keyboard, Gitarre, was weiß ich alles. Die Musiker kamen aus Wien und dann haben wir schon festgestellt, ach Gott, nein, das ist ein bisschen zu viel für den Anfang und vor allem auch, man muss klein irgendwie anfangen. Es geht ja nicht einfach so, dass man eine Riesenband gleich mitnimmt auf Tour. Deswegen haben wir dann abgestockt und dann haben wir aber plötzlich festgestellt, dass uns das gut tut, dass uns das Freiraum gibt für diese Dreistimmigkeit, die bei uns so im Vordergrund gibt. Ja.
0: Genau, also die Stimmen sind ja ganz, ganz wichtig bei euch, ne?
1: Genau. Und dann später ist eben die Cousine ausgestiegen, dann kam die Nathalie Plöger und die kommt aus Ostfriesland, aus Leer. Mhm. Und die ist Kontrabassistin und und sie singt mit uns auch ganz toll auf Ladinisch. Und wir touren jetzt schon seit 2018 in dieser Formation.
2: Und in ihrem Ladinisch hat sie sicher einen schweren ostfriesischen Unterton, oder?
1: Na eben nicht. Also das Wichtigste war, dass man irgendjemand, der das R rollen kann, so. Das ist natürlich wichtig, wenn man mit uns auf Ladinisch singt. Und das können die Ostfriesen ja. Und dann ist sie natürlich eine ausgezeichnete Musikerin und wir kommen auch sehr gut klar und deswegen sind wir ganz, ganz froh, diese Ostfriesin bei uns zu haben.
2: Viele Bands aus dem Süden haben wir festgestellt oder viele Musiker aus dem Süden, wenn sie jetzt einen gewissen Bekanntheitsgrad haben, haben ein großes Problem, über den Weißwurst-Äquator zu kommen, über den Main zu kommen. Das habt ihr ja nicht. Ihr habt jetzt eine Musikerin von da. Ihr könnt ja an beiden Welten leben.
1: Über den Main hast du gesagt?
2: Ja.
1: Ist das der Weißwurst-Äquator?
2: Ja. Wusstest du das gar nicht?
1: Nee, ich dachte die Donau.
2: Nein. Es ist der Main tatsächlich, ja.
3: Okay. Südlich davon regiert die Weißwurst und darüber Lapskaus. Oder das Matjesbrötchen.
2: Ja.
1: Okay.
0: Du hast ja gesagt, du lebst ja eigentlich in München, aber im Moment bist du ja nicht in München. Im Moment bist du tatsächlich in Südtirol. Was vermisst du denn am meisten an Südtirol, wenn du nicht dort bist?
1: Naja, eigentlich schon die Berge und die Natur. Und ich habe ganz lange Zeit so auch gedacht, das ist nicht mein Problem. Ich habe die Stadt geliebt eigentlich, je größer, umso besser und habe auch ganz tolle Freunde in München, die mit mir studiert haben aus der ganzen Welt aber irgendwie habe ich dann doch gemerkt, mir fehlt einfach, mir ist oft die Stadt einfach zu laut und zu viel und im Winter zu grau und mir fehlt diese Natur, mir fehlt das, also zu sehen, wie die Jahreszeiten kommen und gehen und ja, das kommt wahrscheinlich aus, weil ich in meiner Kindheit, also meine Kindheit draußen verbracht habe und für uns die Natur immer ganz wichtig war.

0: Marlene Schuhen zu Gast bei uns im Schwarzwaldradio. Du spielst Musik, aber nicht solo, sondern mit deiner Band. Und ihr singt aber nicht auf Englisch oder auf Deutsch oder auf Italienisch, sondern tatsächlich in Ladinisch. Jetzt kann ich mir vorstellen, dass die Leute, die in eure Konzerte kommen, jetzt nicht so viel damit anfangen können mit der Sprache. Trotzdem habt ihr euch dafür entschieden. Warum?
1: Ja, wir wussten am Anfang eigentlich nicht noch ganz genau, ob wir auf Ladinisch singen werden oder nicht. Also angefangen hat es ja auf einem Schiff, und zwar waren wir alle drei bei Hubert von Geusern auf seiner Donautour bis zum Schwarzen Meer und dann im nächsten Jahr bis Rotterdam auf dem Rhein und Main. Und ja, und dort haben wir viel Zeit gehabt. Unser Schiff war ein Frachtschiff, umgebaut mit Bühne, Riesenbühne, und dann auch haben wir 3 Monate dort verbracht. Das heißt, wir haben dort gegessen und geprobt und eine gute Zeit gehabt. Und in jedem Land kam eine Gastband dann an Bord und mit denen haben wir auch geprobt und Konzerte dann gemacht. Und es war eine tolle, tolle, tolle, wunderbare Zeit. Und wir hatten aber eben so ein bisschen zwischendurch auch Zeit für uns. Und dann haben wir immer die Geigen und die Gitarre geschnappt und waren meistens bei schönem Wetter an Deck und haben ja gesungen, dreistimmig, und unsere Lieder so ein bisschen angefangen zu singen. Und ja, das hat Hage Hein gehört, damals der Manager von Hubert von Geusern, und der hat gesagt: Mädels, wenn ihr was macht, ich bin dabei. Und das war er auch, der Andi weiß das.
2: Ja.
1: Wir waren wirklich die ersten Jahre wahnsinnig fleißig. Also ich habe damals als Einzige in München gewohnt. Ich weiß, die Mädels haben bei mir am Boden geschlafen, aber nicht so jeden Monat ein paar Tage, sondern eigentlich 2-3 Jahre fast durch, wenn wir nicht unterwegs waren, ja. Und wir haben dann von Anfang an auch diesen Namen Ganes gehabt. Das kam so spontan, weil das sind Wasserfrauen in den ladinischen Sagen, in den Dolomitensagen. Und das ist schön kurz, das kann man, also später haben wir dann doch entdeckt, dass manche Gains sagen, was ja dann mit Games immer durcheinander gebracht wird, aber Ganes ist eigentlich ein total schöner, poetischer Name, und diese Sagen kennen wir, seit wir klein sind, und das sind Frauen, ja, und Wasserfrauen, wir wohnen auch am Wasser, am Fluss hier. Rüdlagana heißt unser Fluss auch. Deswegen hat sich das angeboten. Und Hage wollte zwar am Anfang auch immer, dass wir Songs auf Englisch machen fürs Radio. Mhm. Aber der war dann auch gleich mit uns einer Meinung, dass einfach Ladinisch uns besser steht, dass wir uns wohlfühlen im Ladinischen, und das gibt uns außerdem so ein Alleinstellungsmerkmal und auch eine Authentizität, die wir sonst vielleicht nicht hätten.

0: So, wenn wir schon bei schöner Musik sind, dann hoffe ich mal, dass der Max heute etwas mitgebracht, was mir gefällt. Er ist ja oft so in der relativ harten Rockszene unterwegs, aber ich glaube, diesmal hast du was mitgebracht, was mir auch gefällt, weil es schön melodisch ist.
1: Oh ja, und ich finde, es passt ganz wundervoll zum Spätsommer, Herbst, weil ich habe es in der Zeit auch, glaube ich, irgendwie kennengelernt, 2002, das Album. Und das war so eine Musik wie für mich gemacht, so leicht melancholisch, aber trotzdem immer auch mit so ein bisschen orangenen Sonnenstrahlen drin. So wie Spätsommer halt. Und die Rede ist von einer Superband, weil nämlich alle drei Musiker in dieser Band schon eigene Karrieren hatten, vorzuweisen hatten und auch Hits hatten. Und dann haben sie sich zusammengetan und gesagt, okay, komm, wir gründen The Thorns, die Dornen. Und die Rede ist von Sean Mullins, der vor allem durch einen Hit mit Lullaby bekannt war, Matthew Sweet und Pete Rogue. Und die sind alle auch ziemlich gute Singer-Songwriter. Und das Ganze klingt ein bisschen, ich habe eine schöne Bezeichnung gefunden im Internet, wie Crosby, Stills and Nash für Generation X.
2: Ja, hundertprozentig, ja.
1: Und das ist so eine Version, wo ich dachte, okay, das trifft es ziemlich auf den Punkt. Die Jungs können halt Gesangsharmonien, das findet man nicht mehr so häufig. Und den Song, den ich rausgesucht habe, I Can't Remember, gibt es auch eine ganz tolle Live-Version aus dem amerikanischen Fernsehen. Und dann merkt man, okay, die können das wirklich, die können das auch live und die wissen ganz genau, was sie da machen. Und transportieren dieses leicht wehmütige Gefühl wunderbar in den Songs. Das können die aber auf allen Songs. Die halten das Niveau auf dem ganzen Album. Und wenn man diesen einen Song hört, dann weiß man, wo die Reise hingeht, die Thorns. Und mich hat sehr gefreut, Andi, dass nicht nur du mir Songs wegschnappen kannst.
2: Ja, wir teilen ja uns vorhin immer, vorab immer mit, welche Songs wir mitbringen. Und da fiel mir dann auf, holla, holla. Der Herr Max hat mir einen Song weggeschnappt, von dem ich dachte, ich habe ihn auf meiner Secret-Liste. Ein Song, den ich unglaublich finde, ebenso wie die Band, und den kennt niemand. Jetzt zeigt Max, er ist niemand. Also es gibt dazu noch ein paar andere Sachen zu erzählen. Also die kannten sich persönlich überhaupt nicht, bevor sie sich getroffen haben. Es ging über Freunde und Manager und sowas. Ich kenne da jemanden, mit dem solltest du mal. Und da hat man sich getroffen und nach wenigen Stunden entstand dieser Song tatsächlich. Das ist der Debütsong des letztlich einzigen Albums. Und man stelle sich vor, drei Typen, die sich nicht kennen, treffen sich. Sie schreiben einen Song und haben 5 Tage später einen Plattenvertrag in der Hand und 3 Wochen später ist das Album fertig. So kann es gehen. Es war nicht dauerhaft. Ich hätte mir sehr gewünscht, dass es dauerhaft bleibt. Mhm. Aber es gibt eben nur dieses eine Album von den Thorns. Und ich würde sagen, lass uns doch mal ein I Can't Remember reinnehmen.

0: Marlene Schuhen zu Gast im Schwarzwaldradio von Garnes. Ich glaube, ihr seid jetzt gerade wieder im Studio und produziert neue Songs. Ist das richtig, Marlene?
1: Ja, so halb. Also ich fange gerade erst an zu schreiben.
0: Mhm. Das stelle ich mir auch komisch vor, sich da hinzusetzen und sagen, so, und jetzt schreibe ich einen Song. Stelle ich mir total schwierig vor.
1: Ja, es ist irgendwie nicht so leicht und es ist auch durch die Jahre hindurch wechselt das immer so ein bisschen. Ich glaube, am Anfang haben wir einfach sowieso immer ständig dazwischen auch geschrieben und so. Aber wir haben jetzt 8 Alben oder das ist das 8. jetzt. Ja, das wird jetzt das 8. sein. Und ja, da braucht man irgendwie immer so ein bisschen Konzept, finde ich, weil sonst tut man wirklich so sich wiederholen und irgendwie. Und wenn man ein bisschen ein Thema hat, kann auch dadurch, dass Elisabeth wohnt ja im Bregenzerwald, also nicht im Schwarzwald, im Bregenzerwald, das ist in Vorarlberg. Und wir sehen uns eigentlich hauptsächlich auf Tour. Und sie hat auch 3 Jungs, 3 Kinder. Deswegen muss sie sich sehr genau einteilen, die Zeit. Sie hat schon 5 Lieder geschrieben und ich 0.
0: Da höre ich so ein bisschen Druck. Aber ich denke mal, Druck ist jetzt nicht so unbedingt förderlich, wenn man schreiben will, denke ich mal.
1: Nein, aber ich funktioniere einfach besser. Es geht bei mir nicht einfach so, ach ja, jetzt heute schreibe ich mal ein Lied. Bei mir ist meistens dann so intensiv, zack, und ich setze mich dran. Ich mache auch ein bisschen Radiosendungen für Rai Südtirol mittlerweile. Mhm. Und da ist auch, dann sitze ich bis 2 in der Nacht und merke nicht, dass die Zeit vorbeigeht und ich tauche da total ein. Und das ist meistens bei der Musik dann auch so. Und ich muss mir vorher auch jetzt total ein bisschen so, ja, einen Plan richten irgendwie. Wie gehe ich an diesem Thema ran?

0: kann und was gehört noch dazu und was kann ich, ja,
1: Entsteht das
0: so.
1: alles nur in deinem Kopf oder nutzt du da auch ein Instrument dazu?
0: Ich baue dann immer mein Studio sozusagen, das ist im Schrank. Ich habe so,
1: Pantry-Studio.
0: da ist es schön klein, ja, weil hier dieser Raum ist sehr hoher, mit hoher Holzdecke und so. Und ja, und dann bin ich da drinnen und nehme dann auch meine Gitarre mit und die Geige und dann dudel ich so ein bisschen herum und fange an mit einer Stimme und dann die nächste dazu und dann noch eine und dann die Geigen und ja, Gitarre und es ist sehr unterschiedlich. Manchmal fange ich auch mit Text an, manchmal versuche ich so Soundgeschichten zu machen. Ja.
1: Andreas, du hast uns auch wunderschöne Musik mitgebracht. Hoffe ich zumindest.
2: Ich bin ja sonst, der Max hat mir ja heute den Secret Song weggenommen. Und jetzt stand ich unter Druck, Zugzwang. Ich wollte nicht noch einen unbekannten Titel, schönen Titel mitbringen. Ich habe diesmal einen bekannten, schönen Titel mitgenommen. Madonna, auf die stand ich ja so in der Zeit mit Like a Virgin und so. Das
1: nicht
2: war ja
1: nur
2: auch
1: du.
2: genau meine Jugend, ja. Nach Like a Virgin hat sie dann für mich abgebaut und war dann irgendwie auch mal in so generischen Dancefloor-Geschichten unterwegs. Das hat mich überhaupt gar nicht angesprochen. Und dann kam 98, glaube ich, dieses Ray of Light Album, wo sie sich neu erfunden hat mal eben. Und sie hatte als Producer gefunden William Orbit, den ich auch nur als Dance-Sound-Tüftler kannte. Und sie haben sich gesucht und gefunden. Tatsächlich hat Madonna jemanden gesucht, der sie produziert und keine klassische Ausbildung hat, sondern eigentlich wenig wusste, wie die Musik, die sie macht, funktioniert und wie das Business funktioniert. Und sie hat dann eben diesen William Orbit gefunden und sie haben in Los Angeles in einem ganz kleinen, relativ abgeranzten Studio gesessen und dieses Album produziert, wobei sie eine Umgebung geschaffen hatten, die den geplanten Zufall favorisiert hat. Es war relativ chaotisch, der Aufnahmevorgang, und später hat dieser William Orbit erzählt, sie wussten oft gar nicht, wenn sie was gemacht haben, dass das Band lief. Und sie was aufgenommen haben. Also ist ganz viel aus Zufall entstanden. Unter anderem ist Frozen entstanden in dieser Session. Und ich finde, das habe ich auf den Tisch gekriegt. Damals war ich bei Onyx Fernsehen. Und ich dachte, was ist das, Madonna? Das kann doch gar nicht sein. Das ist weltbewegend. Es hat mich sofort abgeholt und gepackt, weil das so was ganz Neues war. Zumindest im Madonna-Universum. Und ich habe Madonna auf diese Art wiederentdeckt und finde das ganze Album Ray of Light wirklich absolut, ist ein Meilenstein der Musikgeschichte. Das sollte jeder zu Hause haben und mindestens einmal auswendig gelernt haben. Auch
1: ich
2: zum
1: sehe
2: Nachsehen.
1: Das anders. Ich finde, das ist nicht ihr stärkster Song. Aber das ist ja das Schöne, ne? Geschmäcker sind verschieden. Der eine mag das mehr, der andere mag dieses mehr. Auch Madonna habe ich eigentlich von Anfang ihrer Karriere bis zum heutigen Tag, weil die Karriere von Madonna ist ja noch nicht vorbei, fand ich alles genial. Also ich habe bin ihr immer treu gefolgt.
2: Die Karriere von William Orbit ist dieses Jahr leider tragischerweise zu Ende gegangen. Der Mann ist mit 69 gestorben im Juni. Und insofern, lass uns doch einfach mal ein bisschen in diesen für mich tollen Song von einem wunderbaren Album reinhören, das nicht ganz einfach ist, aber das sich auf jeden Fall lohnt, komplett anzuhören.

0: Marlene Schuhen ist bei uns zu Gast von Garnis und du hast ja vorhin schon erzählt, du bist gerade dabei, neue Songs zu schreiben für das nächste Album. Das heißt, irgendwann oder vielleicht geht ihr auch demnächst wieder auf Tour. Kann man euch in naher Zukunft sehen und vor allem hören?
1: Ja, wir sind natürlich immer wieder auf Tour sozusagen, seit meine Schwester und auch Nathalie ein Kind hat, meine Schwester 3, teilen wir das ein bisschen anders auf als früher. Und jetzt ist es immer wichtig, dass man dazwischen so eine Woche oder 10 Tage dazwischen hat, weil alle in allen Richtungen verstreut sind. Das kommt mir auch zugute, weil dann kann ich ganz viel nach Südtirol kommen. Und ja, wir sind sehr viel wieder ab Dezember. Also im Dezember spielen wir viele Konzerte, vor allem in Süddeutschland. Machen wir eine kleine Best-of-Tour sozusagen. Da machen wir wirklich Lieder aus allen Alben. Und ja, das in der Zwischenzeit schreiben wir eben neue Lieder. Und bis jetzt haben wir eigentlich unser letztes Album Vives auf der Bühne aufgeführt. Und da sind wir jetzt bei den 2 letzten Konzerten. Die sind noch eins in Österreich und eins in Südtirol. Und ja, also kann man auf jeden Fall auf unserer Homepage garnis-music.com alle Termine sehen.
0: Andreas, du wolltest sicher mich fragen, was ich heute mitgebracht habe.
2: Was du für einen tollen Song mitgebracht hast. Ich bin sicher, da kommt was Tolles.
0: Ja, da kommt tatsächlich was Tolles. Ich bin ja ein ganz, ganz großer Fan von Paul Simon. Auch schon als er bei Simon & Garfunkel war, fand ich die Musik ganz, ganz toll. Einfach Gitarre und Gesang und fertig. Mehr braucht man nicht für gute Musik. Und Paul Simon hat ja, da haben wir schon mal drüber gesprochen, so eine afrikanische Phase, da ist er nach Afrika, hat dort Musik gemacht, hat mit afrikanischen Musikern musiziert und 1986 kam ein Song auf den Markt, der hieß You Can Call Me Al. Ich weiß nicht genau, ob ich den damals schon so mitbekommen habe, weil ich glaube, da war ich so mehr in Richtung Neue Deutsche Welle, wenn ich mich richtig erinnere. Auf jeden Fall, irgendwann ist mir dieser Song aufgefallen, weil erstmal ist er super tanzbar, man kann echt toll dazu tanzen und das mag ich halt nun mal gerne. Und zweitens gibt es ein Video dazu und dieses Video hat er nicht alleine aufgenommen. In den 80er Jahren war das ja noch richtig groß, dass man zu jedem Song ein Video gemacht hat und das musste unbedingt auf MTV laufen, sonst wurde das alles kein Riesenerfolg. Und Paul Simon hat sich dann einen Komiker dazu geholt aus den USA, nämlich Chevy Chase. Und wenn man das nicht weiß und dieses Video sieht, dann denkt man, okay, der Große, das ist Paul Simon und der Kleine, das ist Chevy Chase. Wenn man sie nicht gesehen hat vorher, so wie ich zum Beispiel. Weil ich kannte Chevy Chase nicht. Und der Große ist aber Chevy Chase und der Kleine ist Paul Simon. Aber derjenige, der im Video singt, das ist Chevy Chase. Der tut so, als würde er singen, während Paul Simon so nach oben zu ihm hochguckt und ihn so ganz verwundert anschaut und dann eben mit ihm da tanzt. Ganz, ganz tolles Video, sehr witzig gemacht. Dadurch ist mir der Song erst aufgefallen und dann habe ich auch gedacht, wow, der klingt aber auch gut und wow, da kam auch toll dazu tanzen. Song aus dem Jahre 1986, hören wir uns an am Ende der Sendung. Dankeschön an Marlene Schuhen von Garnis, dass du unser Gast heute warst und war ganz, ganz toll mit dir. Super interessant, auch was über deine Region zu lernen und über deine Sprache. Alles Gute für dich. Und
2: Wollen wir sie nochmal einladen, wenn sie das neue Album
0: hat? Ja, können wir gerne machen.
3: Jawohl. Ja, gerne.
1: Ja, gerne.
0: Alles klar, wenn sie gerne kommen möchte, das weiß man ja nicht, ne? Und Dankeschön auch an Andy und an den Max. Ich bin Jerome. Tschüss.
4: Ciao. 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
6: Ich bin Florian Klaus. Nur wenige Stunden, nachdem die frühere Richterin am Weltstrafgericht Navi Pillay den Friedensnobelpreis zugesprochen bekommen hatte, haben die USA Sanktionen gegen das Gericht verhängt. Es berichtet Bettina Visser.
7: Und diese Strafmaßnahmen treffen tatsächlich das gesamte Gericht. Es kann abgekoppelt werden von allen finanziellen Transaktionen, der digitalen Kommunikation. Das Gericht wäre also total gelähmt. Für die USA ist das Weltstrafgericht politisch ausgerichtet. Es richte sich gegen die USA und seine Verbündeten, so sagen sie. Es gibt nur noch eine Hoffnung. Die Sanktionen treten nämlich erst in 6 Monaten in Kraft. Es gibt also Zeit zum Verhandeln.
6: Wer außer die AfD und das BSW hat den neuen Präsidenten des Landtags von Sachsen-Anhalt Rausch gewählt? Der AfD-Politiker hatte 4 Stimmen mehr, als die beiden Fraktionen abgeben konnten. Einem Taz-Bericht zufolge haben mehrere CDU-Politiker über ihr Abstimmungsverhalten gelogen. 8 Abgeordnete hätten auf Anfrage gesagt, dass sie sich enthalten hätten. Allerdings gab es bei der Abstimmung nur 5 Enthaltungen. Die Autorin Jutta Richter ist auf der Frankfurter Buchmesse für ihr Lebenswerk geehrt worden. Sie bekam beim Deutschen Jugendliteraturpreis den Sonderpreis Gesamtwerk. Von Richter stammen Bücher wie Der Tag, als ich lernte, die Spinnen zu zähmen oder Frau Wolle und der Duft von Schokolade. Die Jury lobte vor allem, dass die Autorin sich Beschönigungen und einfachen Lösungen verweigere. Zum Auftakt des 5. Spieltags in der Fußball-Bundesliga hat es keinen Sieger gegeben. Dortmund und Bremen haben sich nach einer torreichen Schlussphase mit 2:2 getrennt. Gewonnen hat aber die deutsche Nationalmannschaft der Frauen. Im Testspiel gegen Australien hat sich die DFB-Auswahl mit 4:2 durchgesetzt.
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1: Ich bin Florian Klaus. Rot-Rot-Grüne Koalitionsgespräche in Mecklenburg-Vorpommern rücken näher. Nach der SPD hat auch die Linke für die Verhandlungen gestimmt. Der Beschluss sei einstimmig gefasst worden, sagte Landeschef Herbst. Damit fehlen nur noch die Grünen, die heute bei einem kleinen Parteitag in Rostock darüber entscheiden wollen. Nach mehreren Wahlschlappen der CDU hat sich der CSU-Politiker Weber dafür ausgesprochen, die Abgrenzung zur AfD aufzuweichen. Der Süddeutschen hat er gesagt, es sei für die Union eine Riesenbelastung, wenn sie sich in Ländern mit Minderheitsregierungen dauernd mit linken Parteien abstimmen müsse. Weber ist Fraktionschef der EVP im Europaparlament. Dort hat die EVP schon mit rechten Parteien wie der AfD Beschlüsse gefasst. Nach US-Sanktionen gegen den Internationalen Strafgerichtshof hat Bundesjustizministerin Hubich von einem finsteren Tag für das internationale Recht gesprochen. Es sei eine bittere Pointe, dass es am gleichen Tag passiere, an dem eine ehemalige Richterin den Friedensnobelpreis erhalten habe, nämlich die Menschenrechterin Navi Pillay. Doch nur ein Punkt für Borussia Dortmund. Nach einer torreichen Schlussphase stand zum Auftakt des 5. Spieltags der Fußball-Bundesliga am Ende ein 2:2 Unentschieden gegen Bremen. BVB-Trainer Niko Kovac bei Sky.
2: Wenn du 2-0 führst zu Hause, bis zur 88. Minute alles richtig machst, den Gegner dir richtig zurechtlegst, viele Chancen auch in der zweiten Halbzeit, die er spielst, und dann durch zwei, klar, vermeidbare Fehler den Gegner im Grunde genommen wieder das Leben einhauchst, bist du natürlich enttäuscht, ganz klar.
1: Außerdem hat die deutsche Nationalmannschaft der Frauen im Testspiel gegen Australien einen 4:2-Sieg eingefahren.

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1: Hallo aus Deutschlands schönster Genießerecke und größtem Mittelgebirge, dem Schwarzwald. Mein Name? Zara Roth. Ich lebe da, wo andere Urlaub machen und nehme euch mit auf meine Touren. Visit Black Forest ist der Podcast für alle, die den Schwarzwald kennen und lieben und vielleicht trotzdem noch nicht jeden der 11.100 Quadratmeter dieser wunderschönen Ferienregion entdeckt haben. Das hier ist eure Reiseinspiration in etwa 20 Minuten.
2: Störe haben eine Lebenserwartung 80, 90, 100 Jahre.
3: Wow, ja. wie so ein Hummer.
2: Mensch. Ja, so viel Fisch, wie man fängt, darf man nachher auch mitnehmen. Einer geht da mit 10 Fischen nach Hause, einer mit 20, einer mit 30 und einer geht auch mal mit 0 nach Hause. Das kann vorkommen. Das ist Angeln, das ist so, das ist einfach so die Challenge.
1: Diese Folge spielt sich ab zwischen Tannen und Forellen. Angeln ist eine richtig tolle Art, um runterzukommen vom Alltagsstress, um mal richtig abzuschalten. Das geht im Schwarzwald an Bergseen, an Flüssen und in Angelparks. In Angel was? Jawohl, und einen davon besuche ich in dieser Folge. Los geht's! Hoch oben im Norden des Schwarzwalds zwischen Nagold und Freudenstadt liegt Altensteig. Das Städtchen ist im Landkreis Calw. Calw kennt ihr aus der Podcast-Folge über Hermann Hesse. Die Altstadt von Altensteig ist der feuchte Traum jedes japanischen Touristen mit dem unter Denkmalschutz stehenden Fachwerk-Ensemble mit dem Besten aus dem 15., 16., 17. und 18. Jahrhundert und nichts von heute. Über den Dächern der Altstadt ragt das Altensteiger Schloss. Und draußen im Wald kann man nicht nur den Kuckuck rufen hören, sondern draußen im Zinsbachtal, da kann man auch angeln. Und zwar im Fischhaus und Angelpark Letscher. Betrieben in dritter Generation von der Familie Letscher. Genauer gesagt von den Geschwistern Nico, Nadine und Jan. Und mit Jan sind wir jetzt verabredet.
4: Okay, Fischhaus Letscher, ein großer Parkplatz mitten im Wald. Hier fließen Bächle, hier sind mehrere Teiche. Ich glaube auch mit unterschiedlichen Fischen drin. Dann ist ein Angelshop im Eingangsbereich und natürlich auch ein Imbiss. Also es riecht auch sehr gut nach gebratenem Fisch. Überall sieht man Leute mit gelben Eimerchen und Angeln an den Teichen rumsitzen. Man sieht die Fische auch ganz gut. Und es ist wirklich mitten in schönster Natur. Hier sehe ich jetzt Regenbogenforellen. Die kann man sich jetzt hier selber fangen. Wow. Wunderschöne Natur. Bin ganz gespannt, was der Chef mir jetzt hier erzählt über die Tiere.
2: Ja, Letscher, einen wunderschönen guten
3: Freut
2: Tag.
3: Freut mich, das ist ja wunderschön bei euch.
2: Ja, und hier arbeiten wir jeden Tag in der Idylle, oder?
3: Wahnsinn, wie ist es im Winter hier?
2: Auch schön, aber kalt.
3: Aber habt ihr da offen?
2: Jeden Tag. Ja, also wir haben 2 Ruhetage im Jahr.
3: Wann?
2: 25. Dezember und 1. Januar. Da haben wir zu.
3: Verrückt.
2: Oder?
1: Fleißig, die Letschers. Das ganze Business gibt es dank Opa Letscher, der sich die Anlage für einen schmalen Taler Ende der 80er Jahre eigentlich als Altersruhesitz gekauft hatte. Aber dann kam alles anders.
2: Schön Wasser drumherum und dann wohnen im Wald und so. Und dann ist mein Vater nach Feierabend immer mit seinem Laschwägelchen und mit seinem Minibagger hergekommen und hat quasi die Wege schön gemacht und hat dann so vor sich hingearbeitet und hat dann irgendwann mal sich ein Buch gekauft, wo drin im Prinzip heutzutage würde man sagen, Fischzüchten für Dummies. Ne? Also so, weil er gedacht hat, Mensch, klasse, jetzt haben wir Wasser, ich habe aber keinen Dunst, wie man Fische züchtet.
3: Das gibt es ja öfter mal bei so Deutschen, die Hobbys anfangen. Also erstmal braucht man die ganze Ausrüstung.
2: Korrekt.
3: Und dann kann man mal gucken, wie es funktioniert.
2: Genau. Begann mit dem Fischzüchten, dann kam der Erste irgendwann und hat gesagt, Mensch, Freddy, also mein Vater heißt Manfred, und hat dann gefragt, du Mensch, Freddy, du hast schon ein paar Forellen schwimmen. Und dann hat er gemeint, ja klar. Und dann wurde die Frage groß, kann man die nicht kaufen bei dir?
3: Gut, also Opa wollte hier einfach einen ruhigen Ruhestand. Richtig. Und stattdessen ist hier so ein richtiges, großes, mittelständisches Familienunternehmen draus geworden. Was
2: genau.
3: Es so in der Art wahrscheinlich im Umkreis von 200-300 Kilometern auch gar nicht gibt, oder?
2: In dem Stil wüsste ich nicht, nein. Und man darf eins nicht vergessen, das, was man hier sieht, ist so das, was das Publikum kennt, was uns groß gemacht hat, was mir aber, was die Leute so gar nicht sehen. Wir haben insgesamt noch 5 Fischzuchtanlagen, eine in Bad Teinach, quasi 20 Minuten weit weg von hier, und 4 Stück in Oberndorf am Neckar. Das ist von hier ungefähr 40, 45 Minuten weit weg. Und da ist quasi dann die echte Zucht vom Ei bis zum fertigen Fisch, den wir hier dann vermarkten.
3: Hm. Welchen Einfluss hat denn die Gegend, wo wir sind, auf die Fische und auf das, was
2: einen sehr großen, einen unheimlich großen. Also Wäre ich jetzt irgendwo im ich sag mal, im Bayerischen, wo diese großen Seen sind, wo viel stehendes Wasser ist, dann ist es keine Forellenregion. Ja, wir sind hier immer sehr quellennah, das heißt, wir haben kaltes Wasser, wir haben qualitativ sehr hochwertiges Wasser, sauerstoffreiches Wasser und da ist eine Forelle zu Hause. Ne? Wir sind keine Karpfenregion, wir sind keine Hechtregion, wir sind Forelle.
1: Wir sind Forelle. Im Fischhaus und Angelpark kann man angeln, aber man kann auch einfach kommen und Fisch kaufen oder sich in den Biergarten setzen und sich welchen servieren lassen.
2: Also im Prinzip ist für jeden was dabei.
3: Und ich habe jetzt viele Papis mit ihren Kindern gesehen, ja. Tatsächlich. Ist es ja. So ein typisches Publikum?
2: Die Väter mit ihren Kiddies, die kamen meistens schon mit ihrem Vater hierher zum Fischen oder der wurde schon mal mitgenommen. Das ist schon so ein Thema, so dieses, ich nehme meinen Sohn mit zum Angeln oder auch der Opa nimmt das Enkelchen mit zum Angeln. Es ist durchaus ein Thema, klar. Und so kriegt man den Nachwuchs auch ran.
3: Finde ich gut, wenn man selber für sein eigenes Futter sorgen kann.
2: Absolut.
3: Und es ist ja nachhaltig und im Gegensatz zu Meerfisch muss man sich jetzt nicht so viele Gedanken machen um Rückstände, Schwermetalle, PFAS, Antibiotika, den ganzen Quatsch, den man gar nicht mehr will. Ne?
2: Korrekt.
3: Ja, dann möchte ich jetzt mal die Teiche sehen und überhaupt alles eigentlich.
2: Genau, also
3: und die Fische natürlich.
2: So ein bisschen darüber, genau. Also zum einen haben wir hier unseren Angelladen. Ne?
3: Ja, der ist klein, aber fein. Ne? Das ist so wie so ein kleines Holzgartenhütchen, aber es ist wirklich vollgestopft bis unter das Dach mit allem, was man braucht. Ne?
2: Vollkommen richtig. Ich sage mal, wir haben alles da, was man braucht. Was man nicht braucht, führen wir auch. Vom Einsteiger über auch die fortgeschritteneren Angler kommen gerne zu uns und kaufen sich auch ihr Equipment. Der Rhein ist nicht weit weg, der Neckar ist nicht weit weg, der Frankreich ist nicht weit weg. Es gibt leider immer weniger Angelläden. Auch das ist ein Thema, weil ne, Einzelhandel immer schwierig. Und wir sind eh jeden Tag da und dadurch ist der Laden einfach hier. Der ist offen und wir haben immer alles da.
3: Genau. Ich habe gerade die Frau erlebt im Kundengespräch mit so Leuten, die noch nicht so gut angeln konnten. Und die hat es so idiotensicher erklärt, dass die haben sich richtig gut aufgehoben gefühlt. Das habe ich richtig gemerkt. So.
2: So ist unser Ziel. Also wenn die Leute zu uns kommen, kriegen die tatsächlich eine Volleinweisung, eine volle Erklärung von null bis Ende. Weil man darf immer eins nicht vergessen. Angeln ist cool, Angeln darf Spaß machen, aber es geht immer um den Tierschutz.
1: Hallo, ich bin's. Nur ganz kurz, gell? Das nehmen die Letschers und der Gesetzgeber im Fall richtig ernst. Das Tier muss sofort nach dem Fangen mit der Angel in den Kescher und dann nicht erst neues Profilfoto für Tinder machen. Nee, das Tier muss sofort mit beherzter Schläge auf den Kopf betäubt werden und dann nach Anleitung mit einem schnellen Stich ins Herz getötet werden. Alles andere wäre Tierquälerei. Jetzt wisst ihr doch Bescheid. Petri Heil, gell?
3: Können wir das nicht machen, dass ich jetzt so eine kleine Leihangel kriege und mal lerne, eine Forelle zu angeln? Könnte man das machen?
2: Also normal haben wir keine Leihangeln da, aber wir könnten das in der Theorie machen, klar.
3: Können wir die vom Chef kurz leihen?
2: ja, der hat welche. Ja. Nein, also ist kein Problem. Klar, das kriegen wir hin.
3: Ja, cool. Mhm. Ja, dann let's go. Das ist der Eisautomat im Hintergrund.
2: Ja.
3: Da braucht man beim Fischen immer Eis, sonst wird es wahrscheinlich an so einem heißen Tag wie heute.
2: Frischfisch ist ab dann verderblich, wo der Fisch getötet wurde, weil dann ist nichts anderes wie ein Stück Fisch.
3: Der Beauftragte für Lebensmittelsicherheit und Tierschutz.
2: Korrekt.
3: Du hast jetzt einen Kescher in der Hand, ja. ein großes Netz.
2: Große Kescher, Stange. Große Fische. Ja.
3: Okay, und ein Eimer. Hier hat ihr da so ein gelbes Eimerchen. Ich habe nur Hecht und Barsch bis jetzt geangelt, muss ich dazu sagen.
2: Das ist schon mal was.
3: Immerhin, ja. Barsch muss man immer so hoch und runter ruckeln und Hecht muss man immer werfen. Oder war es andersrum? Ich hab's vergessen, es war in Schweden, ist schon lange her.
2: Kommt drauf an, wenn man vom Boot aus angelt, dann macht man meistens so dieses
3: runter.
2: Genau, ist der Köder im Wasser unten aktiv.
3: Ja.
2: Und vom Ufer aus wird meistens geworfen und dann wieder reingekurbelt, geworfen, wieder reingekurbelt.
3: Genau, reingekurbelt.
2: Genau. Und bei der Forelle kann man sowohl als auch.
3: Ah ja.
2: Ja, aber wir würden jetzt mit einer Made angeln, mit einer Bienenmade, so eine Wachsmottenlarve.
3: Jetzt gibt's hier, wieso ist ein Stofftier?
2: Genau. Das ist unser Musterfisch quasi.
3: Musterfisch.
2: Wir haben von denen mehrere dazu liegen.
3: Süß sind die.
2: Anhand denen zeigen wir tatsächlich, wie man die Fische tierschutzgerecht betäubt und absticht, weil man das einfach visuell haben muss.
3: Ja.
2: Dazu gibt es natürlich noch so ein...
3: Richtige Hinweise. Jawohl, das
2: genau.
3: Ist gut.
2: Wie betäube ich, wie steche ich ab? Aber das machen wir eben dann hier nochmal mit dem Stofftierchen.
3: Das heißt, man braucht auch keinen Angelschein, um bei euch zu angeln.
2: Korrekt. Man benötigt keinen Fischereischein. Das ist in Baden-Württemberg eine spezielle Nummer. Wer eine eingetragene Aquakultur hat, sprich die Fische aus eigenen Beständen stammen, da entfällt die Angelscheinpflicht unter Wahrung vom Tierschutzgesetz. Das heißt, es ist kein rechtsfreier Raum. Aber man darf ohne Fischereischein angeln. Genau.
3: Aber das heißt, deswegen nehmt ihr das auch so ernst mit der Aufklärung, ne?
2: Muss ja. Es ist ein Privileg, dass wir hier angeln lassen dürfen ohne Fischereischein. Mhm. Und wir finden, dass es der richtige Weg ist, um Leute auch ans Angeln zu kriegen. Wenn ich von vornherein sage, hey, pass auf, du musst einen Angelschein machen, damit du überhaupt mal angeln gehen kannst, dann ist die Wahrscheinlichkeit des Schwarzangelns, irgendwo hinstehen und doch mal probieren und so, aber keine Ahnung haben, was ich tue, viel, viel größer, wie wenn man hier, ich sag mal, unter kontrolliertem Rahmen das ganze Thema treibt und dann nachher sagt, Mensch, beim Letscher war es so cool, das hat so Spaß gemacht,
3: ich mach jetzt einen Kurs. Angelschein.
2: Ja. Mal selber auswerfen?
3: Selber auswerfen? Ja,
2: also wir machen das immer hier im Trockenen.
3: So, der Schnellkurs im Forellenangeln ist bestanden. Dann will ich
2: wir jetzt haben erstmal ausgeworfen in den Fischen und wir sind noch nicht so weit.
3: Ach so.
2: Ja, wir müssen den Fischer jetzt auch noch töten.
3: Nee.
2: Doch.
3: Das will ich nicht.
2: Ha, das müssen wir, aber muss ich seelisch, moralisch und ethisch damit im Klaren sein, wer angeln gehen möchte. Okay. Der muss dann selbstverständlich auch mit dem Ziel gehen, sich Nahrung zu erwerben und das Tier auch selbstständig töten können.
1: Wenn Sie Fische lieber lebendig anschauen möchten, dann besuchen Sie doch den Tier-Natur-Erlebnispark Mundenhof in Freiburg. Im Aquarium leben zahlreiche Süß- und Salzwasserfische lange und glücklich. Sie werden verehrt, nicht verzehrt. Es ist ein städtisches Tiergehege und der Eintritt ist frei. Ende des Servicehinweises.
3: Boah, hier sind aber richtig große Lachsforellen.
2: Die stehen gerne drauf.
3: Hallöchen.
2: Also die suchen auch die Gemeinschaft der anderen.
3: Ja, okay, verstehe.
2: Hier könnte man sich, wenn entweder der Fangerfolg noch nicht gegeben wäre oder dann eben...
3: oder wenn man halt ein Weichei ist, so wie ich, dann kann man hier halt das, die Drecksarbeit ihrer Angestellten machen lassen. Sagen wir es einfach mal so, wie es ist.
2: Vollkommen richtig. Meine Kollegen machen das auch gerne davon abgesehen. Wenn man sagt, ich hätte gerne drei Forellen, werden die hier frisch abgeschlagen, werden hier gewogen. Bezahlt, alles Bargeld, also mit kontaktlosen Zahlautomaten,
3: hygienetechnisch. Ja, klar.
2: Keine schmutzigen Hände. Ganze Räucherfisch, Theke, alles aus eigener Zucht und eigener Produktion, eben keine Handelsware. Das heißt, heißgeräucherte Filets, Lachsforelle, Saibling, Bachforelle, Regenbogenforelle, Stremel, Lachsforelle, kaltgeräucherte Lachsforelle, ist wieder Frühstückslachs, bloß besser. Gebeizte Lachsforelle als Aufschnitt oder am Stück, das ist der rohe Fisch, salzgereift, Elvia Carpaccio.

0: hier ist die gläserne Verarbeitung. Das heißt, man kann hier dann komplett zuschauen, wie die Fische hier verarbeitet werden.
1: Da ist ja eine richtige Maschine. Was ist denn das für eine Maschine?
0: Da ist unsere Schlachtmaschine, genau.
1: Gibt's ja gar nicht.
0: Die macht zwischen 40 und 60 Forellen die Minute küchenfertig sauber. Das heißt, Wahnsinn. Da kommen vorne die Fische zu rein und kommen dann hinten küchenfertig geschlachtet wieder raus.
1: Wahnsinn.
0: Genau, die läuft aber tatsächlich nur in Großkampftagen, Ostern, Weihnachten, Ferien, Wochenenden.
2: Weiter geht die Tour zu den Teichen. In den Gartenteich kommen die Fische zum Liebhaben. Hier wird nicht geangelt. Ältester Bewohner ist der dicke Otto, ein 20 Jahre alter Stör und bereits inoffizielles Familienmitglied.
1: 60 Kilo Stör. Wow, oh, ist der schön.
0: Sieht man, der den Rücken wie breit
1: wow, ist. Wow, ne? Der sieht ja aus wie eine Robbe. Das ist ja unfassbar.
0: Und da gibt es ganz, ganz viele Familien, die hierher kommen, wo, dann, ja, wo der Vater von dem jetzt Erwachsenen schon hier waren und da den Otto schon gesehen haben, nee, da war er noch nicht ganz so groß. Und jetzt kommt immer und sagt, ist er noch da? Ist er noch da?
1: Ja, klar, ist er noch da. Oh, schön.
0: Ja,
1: das,
0: genau,
1: heißt, die werden ja, die erreichen ja methusalemisches Alter.
0: Also Störe haben eine Lebenserwartung 80, 90, 100 Jahre.
1: Wow, ja, wie so ein
0: ich sag mal, Hummer. Menschenähnlich.
1: Wie ein Mensch.
0: Korrekt. Also wenn der es gut macht, überlebt er mich.
1: Toll.
0: Ja.
1: Ja. Also, naja, toll für den Fisch.
0: Ja, klar. Also soll ja recht sein. Ne? Leben, leben lassen.
3: Fische sind Freunde, kein Futter.
0: Wir haben einmal der Teich hier vorne. Mhm. Das ist die sogenannte Tageskarte. Tageskarte bedeutet, das sind 32 Plätze ringsrum. Die sind fest abgesteckt und nummeriert.
1: Aha.
0: Das heißt, jeder Angler hat seinen festen Platz. Die buchen sich das alles online vorher.
1: Ja.
0: Also morgens keine Schlange stehen oder Kampf um den Angelplatz oder ja, sowas, sondern die buchen sich den. Die sind mit Nummern fixiert. Eine Tageskarte kostet aktuell 35 Euro. Das heißt, unterm Strich, ja, so viel Fisch, wie man fängt, darf man nachher auch mitnehmen. Einer geht da mit 10 Fischen nach Hause, einer mit 20, einer mit 30 und einer geht auch mal mit 0 nach Hause. Das kann vorkommen. Das ist Angeln, das ist so, das ist einfach so die Challenge.
1: Haben sich eure 35 Euro schon gelohnt heute?
4: Ja, fürs Erlebnis auf jeden Fall und haben auch viele Fische rausgezogen.
1: Ja?
4: Ja.
1: Mehr als man essen kann an einem Tag?
4: Ja. Können wir gerne mal reingucken.
1: Ja, da gucke ich gerne mal rein, ja. Wenn ich darf. Ganz neugierig. 1, 2, 3, 4 sehe ich. 4 schöne Forellen.
4: Ja, die sind auch recht wuchtig.
1: Doch. Da kann, also mir würde eine reichen zum satt werden, glaube ich, mit Kartoffeln dazu, ja. Sieht auch professionell aus. Was sagt der Chef? Gut gemacht,
0: absolut,
1: oder?
0: Absolut. Besser geht's nicht.
1: Super. Alles richtig gemacht. Ja, dann noch Petri Heil. Vielleicht wird es ja noch mal doppelt so viel. Bis gleich.
4: Vielen Dank.
1: Toll. Von der Saison her, wann ist es am schönsten, hierher zu kommen? Also,
0: es hat alles was für sich.
1: Ja.
0: Also klar, jetzt im Sommer ist es natürlich schön warm.
1: Mhm.
0: Hat was für sich. Ich finde es aber auch brutal schön im Winter. Wenn dann so eine leichte Schneedecke liegt, dann hat es auch was unheimlich Tolles, Beruhigendes. Im Herbst ist auch schön.
1: Nimmt man sich eine Thermoskanne mit
0: Tee. Ja, wir haben auch Glühwein hier. Ne? Also.
1: Ja, klar.
0: Okay. Auch das ist nicht schlecht. Nein, klar.
1: Ja, aber ihr habt keine Übernachtungsmöglichkeiten. Du darfst ja hier nicht
0: Campingplatz Glühwein unmittelbar nebendran. Ist kein Problem.
1: In Laufnähe sozusagen.
0: 3 Minuten zu Fuß.
1: Alles klar.
0: Ja, genau. Ja, das hier sind unsere Kiloteiche. Da haben wir einen Forellenteich, der etwas weniger anspruchsvoll ist. Das heißt, da ist der Fangerfolg in Anführungszeichen dann fast sicher gegeben. Wir haben einmal den Teich mit nur Lachsforellen drin, die rotfleischigen. Das sind dann die größeren. Die bewegen sich so plus minus ein Kilo, anderthalb, 2 Kilo schwer.
1: Mhm. Die sehen hier so ein bisschen leichter aus.
0: Das sind die Portionsforellen, so die zwischen 300 und 600 Gramm haben.
1: Ja.
0: Und das sind die großen oder größeren. Genau. Frischwasser gespeist, alles vom Bach hier. Hier läuft keine Pumpe.
1: Ja.
0: Das wird alles per natürlichem Gefälle, das Wasser von A nach B.
1: Toll. Oh, das ging schnell bei denen.
4: Ja.
1: Mit der Made. Und was macht ihr jetzt? Wird die gleich heute zubereitet noch?
4: Wir fangen jetzt noch ein paar und dann tun wir ein paar in die Kühlbox.
1: Ja.
4: Und dann,
1: Wartet eine ganze Familie darauf, von euch bekocht zu werden heute.
4: Aus.
1: Ja? Und wie macht ihr die?
4: Ein paar lassen wir filetieren und ein paar einfach nur ausnehmen.
1: Ja.
4: In Alufolie, Salz, Pfeffer, Zitrone, Rosmarin und dann wird es ganz lecker.
1: Mediterran, auf den Grill hauen.
4: So sieht's aus.
1: Klingt gut, danke. Viel Spaß.
2: Ein bisschen wetterabhängiger ist das Angeln im Schwarzwald an Flüssen. In Bad Säckingen an der Schweizer Grenze zum Beispiel gehört das Rheinangeln zu einer der beliebtesten Freizeitmöglichkeiten für Natur- und Sportfischer. Zum Fischen der Barben, Aale,

Hechte, Zander, Barsche und Konsorten, braucht es allerdings im Gegensatz zum Angelpark einen gültigen deutschen Fischereischein und eine Tages-, Wochen- oder Monatskarte. Die gibt's im Büro des Tourismus- und Kulturamtes in Bad Säckingen. Gar kein Geheimtipp, aber wunderschön ist das Angeln an Schwarzwaldseen wie dem Schluchsee. Auf 930 Metern gelegen, mit der höchsten Talsperre Deutschlands und dem extrem

0: in der Nähe des Schliffkopfes an der Schwarzwaldhochstraße. Beziehungsweise es sind erst zwei Quellflüsse, die rote und die rechte, auch Weiße Murg genannt. 800 Meter weiter unten fließt die Murg dann in den Rhein. Vom Deutschen Angelfischerverband und den Naturfreunden Deutschlands ist die Murg zur Flusslandschaft 2026-27 ausgezeichnet worden. Und das aus gutem Grund. Es wurde renaturiert und das sehr erfolgreich. Der sanfte Tourismus im Murgtal wurde ausgezeichnet und die Wasserqualität ist großartig. Es ist insgesamt einer der vielseitigsten Flusslebensräume Deutschlands. So der Angelfischerverband und die Naturfreunde. Und das, finde ich, liebe Zuhörer und Zuhörerinnen, verdient über kurz oder lang eine eigene Podcast-Folge. Aber ich wollte es noch mal kurz erwähnen. Fazit. Es gibt zu viele Angelspots im Schwarzwald. Eure Podcasterin scheitert an der Vielfalt, ist aber auch gut. Das heißt, uns gehen nie die Themen aus. So viel ist sicher. Also, ob ihr an einem See oder an einem Fluss oder in einem Angelpark unterwegs seid, ich wünsche euch Petri Heil und danke fürs Zuhören. Wenn euch der Podcast gefällt, dann sagt es doch bitte weiter oder abonniert ihn oder beides. Und bis zum nächsten Mal im Schwarzwald. Eure Zara.
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1: Ich bin Florian Klaus. In Mecklenburg-Vorpommern könnte bald zum ersten Mal in dem Bundesland eine rot-rot-grüne Regierung vor der Tür stehen. Sowohl die SPD als auch die Linke haben für Koalitionsverhandlungen gestimmt. Die Grünen wollen heute darüber entscheiden. SPD-Landeschefin Schwesig hat gesagt, dass die Verhandlungen dann am Montag beginnen könnten. Hohe Spritpreise sind nicht nur hier ein Thema, auch die US-Regierung steht wenige Wochen vor den Kongresswahlen deswegen unter Druck. Präsident Trump hat darum jetzt angekündigt, dass Hunderttausende Tonnen Diesel aus Russland kommen sollen. Er hat dafür Kreml-Chef Putin gedankt. Wegen der bestehenden Sanktionen aufgrund des russischen Kriegs in der Ukraine hat das US-Finanzministerium für die Importe